0: Die Autobahn 43 Wuppertal Richtung Recklinghausen ist zwischen Herne-Eickel und dem Kreuz Herne wegen Bergungsarbeiten bis 6 Uhr gesperrt. Die Autobahn 96 ist zwischen München-Leim und Sendling wegen Brückenarbeiten in beiden Richtungen bis 5 Uhr gesperrt. Dann der Blick nach Berlin. Die A111 hier ist zwischen Seidelstraße und Festplatz mal wieder gesperrt. Und zwar wird im Tunnel am Flughafen gearbeitet. Deswegen also bis um 5 Uhr die Sperrung. Und dann A565 Bonn, Beuel und Auerberg. Das sind die beiden Punkte. Ja, genau, hier wird an der Brücke Bonn-Nord gearbeitet oder beziehungsweise die Brücke untersucht. Deswegen ist die A565 zwischen Bonn-Beuel und Auerberg in beiden Richtungen gesperrt, da hier stärkere Brückenschäden vermutet werden. Ihnen unterwegs eine gute Fahrt durch die Nacht. Kommen Sie gut ans Ziel, bleiben Sie munter.
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0: Hier ist die ARD Hitnacht und Elke aus Ludwigshafen, unsere Tortenkönigin der ARD Hitnacht Radiofamilie, hat diesmal nichts gebacken und sich als Konditorin betätigt, sondern sie hat diesmal wieder lecker gekocht und zwar für sich selber und hat geschrieben zu den herrlichen Fotos, die sie angehängt hat, ich platze gerade. Aber weil ich gerade einen Teller von diesen Spaghetti mit angebratenen Salbeiblättern, wie das duftet, Knofi, gelben und grünen Zucchini-Scheiben mit Kirschtomaten darüber gehobelten Parmesankäse genossen habe. So, das also hat sie gemacht. Da habe ich mich die ganze Zeit drauf gefreut. Im Spaghetti-Kochwasser koche ich dann auch gleich noch Pellkartoffeln vor. Das heiße Wasser ist gleich genutzt und dann lassen sie sich später auch leichter schälen. Zwei Teller wandern jetzt in den Kühlschrank für jene, die das auch mögen. Ich liebe solches Essen, liebe Gourmet-Grüße an alle. Ich bin jetzt ganz zufrieden. Mit guter Musik kocht man eben gerne. Ja, das kann ich mir vorstellen, liebe Elke. Also dann ganz liebe Grüße zurück aus Magdeburg und dann jetzt schön schlafen. Müsste ja überhaupt kein Problem sein mit so vollem Magen, oder?
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0: Allein die Fotos anzuschauen, macht mich ja schon irgendwie hungrig. Aber ja, ich werde mal meinen Hunger jetzt in der Nacht nicht stillen befriedigen.

Hier ist die ARD Hitnacht mit einer Falschfahrermeldung. Achtung bitte, Falschfahrer auf der A45 A66 zwischen Hanauer Kreuz und Wölfersheim. Kommt Ihnen ein Falschfahrer entgegen, bitte ganz rechts fahren, nicht überholen. Auf der A45 A66 zwischen Hanauer Kreuz und Wölfersheim ist ein Falschfahrer unterwegs. Vorsicht hier in beiden Richtungen.

Milo heult hier den Mond an. Es ist auch wieder zum Anheulen, dass ein Falschfahrer unterwegs ist. Achtung, ich wiederhole nochmal die Warnung auf der Autobahn 45 A66 zwischen Hanauer Kreuz und Wölfersheim. Achtung bitte, hier ist ein Falschfahrer unterwegs. Vorsicht in beiden Richtungen.

Hier ist der ARD Hitnacht. Madonna daten. Ein internationaler Superstar hat's getan und sich ihre Dates alle zusammen bestellt und dann ein Konzert gegeben. Zum Auftakt des Pride-Monats hat Madonna über die Dating-App Grindr eingeladen auf den New Yorker Times Square. 67 ist er die Queen of Pop, ja, und hat gerade ihr neues Album Confessions 2 fertig. Und ja, um das zu promoten, hat sie jetzt gerade am Donnerstagabend ein 15-minütiges Überraschungskonzert gegeben im pinkfarbenen Korsett, silbernen Stiefeln und mit blauer Brille. Und hat dann eben ihre Songs dort gesungen. Einfach schon als Vorgeschmack auf das, was so kommt. Wir hören sie hier in der ARD-Hitnacht jetzt mit ihrem Like a Prayer.

Madonna, Like a Prayer. Am 3. Juli erscheint ihr neues Album Confessions 2. Hier ist die ARD Hitnacht und es gibt die Entwarnung von der Autobahn 45 A66. Kein Falschfahrer mehr zwischen Hanauer Kreuz und Wölfersheim, fahren alle wieder in die gewünschte Richtung.

0: Und damit 2.30 Uhr. Zeit für den Verkehrsservice der ARD Hitnacht. Beginnt, wie immer, erstmal auf der Autobahn 1. Hier ist zwischen Lengerich und Lattbergen wegen Brückenarbeiten gesperrt. Bis Sonntag 6 Uhr. Dann die Autobahn 6 Nürnberg Richtung Heilbronn ist zwischen Kreuz Nürnberg Süd und Roth nach einem Unfall gesperrt. Umleitung bitte benutzen die U54. Die Autobahn 43 Wuppertal Richtung Recklinghausen ist zwischen Herne-Eickel und Kreuz-Herne wegen Bergungsarbeiten gesperrt bis 6 Uhr. So, Achtung, da kommt jetzt gerade noch eine neue Verkehrsmeldung rein. Falschfahrer in beiden Richtungen auf der B2. Achtung bitte zwischen Donauwörth Nord, Berger Kreuz und Mertingen. Hier ist ein Falschfahrer gerade eben gemeldet worden. Bitte ganz rechts fahren, nicht überholen. Auf der B2 zwischen Donauwörth Nord, Berger Kreuz und Mertingen ist ein Falschfahrer gemeldet. Bitte ganz rechts fahren, nicht überholen. Vorsicht in beiden Richtungen. Ich wiederhole das auch gleich nochmal. So, warum wir stehen geblieben? Hier auf der Autobahn 96 zwischen München-Leim und Sendling ist gesperrt wegen Brückenarbeiten in beiden Richtungen bis 5 Uhr. In Berlin die A111 in beiden Richtungen im Tunnel Flughafen und zwar zwischen Seidelstraße und Festplatz. Und dann die Autobahn 565 ist zwischen Bonn-Beuel und Auerberg in beiden Richtungen wegen der Brückenschäden an der Bonner Nordbrücke gesperrt. So, und Wiederholung. Der Falschfahrermeldung klingt auch so. Falschfahrer in beiden Richtungen auf der B2 zwischen Donauwörth Nord, Berger Kreuz und Mertingen ist ein Falschfahrer gemeldet worden. Deswegen bitte ganz rechts fahren, nicht überholen und deswegen natürlich auch Vorsicht hier in beiden Richtungen.
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In einer Stunde der ARD-Hitnacht Madonna, Prayer und dann auch noch Genesis, Jesus, He Knows Me. In der ARD-Hitnacht gibt es jetzt erstmal die Entwarnung von der Bundesstraße 2. Kein Falschfahrer mehr zwischen Donauwörth Nord, Berger Kreuz und Mertingen. Fahren alle wieder in die richtige Richtung. Heißt also, wir haben aktuell gerade gar keinen Falschfahrer, nachdem es eben auch schon die Entwarnung von der A45, A66 gab. Das ist sehr schön. Daniela, unsere Rettungshubschrauberpilotin, hat sich gemeldet und hat geschrieben: Guten Morgen, lieber Hanno. Ja, die Entwicklung der KI schreitet immer schneller voran. Und ich bin genau wie viele andere Menschen auch froh, dass wir es in vielen Bereichen noch mit echten Menschen, auch in der ARD-Hitnacht, zu tun haben. Außerdem wird es bestimmt künftig schwieriger werden, wahre Informationen von falschen zu unterscheiden. Oh ja, da mache ich mir auch Gedanken drüber, Daniela. Mir macht das alles Angst, was da noch so auf uns zukommen wird. Genau, und die KI produziert ja auch noch einiges Falsches, was dann von anderen KI wiederum als Wahrheit ausgewertet wird. Da passiert doch wirklich einiges. Na, mal sehen, was da noch so auf uns zukommt. Weiter schreibt Daniela: Ich habe heute meinen vorletzten Nachtdienst dieser Woche und es ist schon etwas anstrengend, bei Dunkelheit Rettungseinsätze zu fliegen. Deswegen versuche ich mich zwischen den Einsätzen mit den Hits der ARD-Hitnacht zu entspannen. Viele liebe Grüße an die gesamte Radiofamilie und schön, dass du durch die Nacht führst, Hanno. Ich wünsche allen ein schönes Wochenende. Ich grüße lieb zurück und ja, dann hören wir uns doch morgen Nacht gleich wieder, oder? Oh, und noch so ein krasser 80er, der jetzt hier aufliegt. Wir hören es hier schon. Michael Jackson singt seinen Klassik-Hit Thriller.

Hier ist die ARD-Hitnacht. Und ich grüße ganz lieb Bernd zurück, der gerade geschrieben hat, ja, die Musikwünsche werde ich weiterleiten an unsere Musikredaktion. Das ist gut so. Und ja, dann wünsche ich noch eine schöne Nacht, schönes Wochenende, Bernd.

Hasch, hasch, so schnell geht's auf die 3 Uhr Nachrichten zu. Gerade mal 2,5 Minuten sind's noch bis dahin und die Zeit füllen wir bestens jetzt mit Musik von Diana Ross. Ab

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1: Um 3 Uhr mit Gabriela Kühne. Russlands Präsident Putin lehnt ein persönliches Treffen mit seinem ukrainischen Kollegen Selenskyj derzeit ab. Selenskyj zeigt sich enttäuscht. In seiner täglichen Videobotschaft sagt er, der Kreml wolle den Krieg nicht beenden. Aus der Nachrichtenredaktion Laura Janke.
2: Alle hätten die schwache Antwort gehört, so Selenskyj. Er denke, viele Menschen weltweit werden enttäuscht sein. Der ukrainische Präsident hatte sich in einem offenen Brief an Putin gewandt und ihm ein Treffen in einem neutralen Land vorgeschlagen. Der russische Staatschef nannte den Ton des Briefes unverschämt. Auf dem Internationalen Wirtschaftsforum in St. Petersburg sagte Putin, so schaffe man keine Bedingungen für ein persönliches Gespräch. Ein solches hat es laut russischer Nachrichtenagentur Interfax allerdings zwischen Putin und Altkanzler Schröder gegeben. Putin brachte Schröder nochmal als möglichen Vermittler zwischen Russland und Europa ins Spiel.
1: Die US-Armee hat nach eigenen Angaben Ziele im Iran angegriffen. Ins Visier genommen wurden demnach Radarstationen. Zur Begründung hieß es, die Angriffe dienten der Verteidigung gegen weitere iranische Attacken. Außerdem habe man 4 Drohnen abgeschossen, die der Iran in Richtung der Straße von Hormus gestartet habe. Eigentlich gilt im Iran-Krieg derzeit eine Waffenruhe. Beide Seiten greifen aber immer wieder vereinzelt an. Der Verband der Familienunternehmer fordert, dass der Bundestag seine Sommerpause ausfallen lässt und stattdessen über wichtige Reformen berät. Das Redaktionsnetzwerk Deutschland zitiert aus einem Brief von Verbandschefin Ostermann an die Abgeordneten der Regierungsfraktion. Darin heißt es, die für das Reformpaket relevanten Ausschüsse sollten im Sommer weiterarbeiten, damit der Bundestag noch im August die entsprechenden Gesetze verabschieden könne. Die deutschen Fußballerinnen haben sich für die Weltmeisterschaft im kommenden Jahr in Brasilien qualifiziert. Das Team von Bundestrainer Christian Wyk gewann in Köln mit 2:0 gegen Norwegen. Mit dem Sieg kann Deutschland in seiner Qualifikationsgruppe bereits vor dem letzten Spiel nicht mehr von Platz 1 der Tabelle verdrängt werden. Bei der Fußball-WM der Herren fällt für das deutsche Team Lennart Kahl aus. Der Offensivspieler vom FC Bayern München hat sich beim Training verletzt. Als Ersatz wurde Assan Quedraogo vom RB Leipzig nachnominiert. Am Abend trifft die deutsche Mannschaft im letzten Testspiel vor der WM in Chicago auf die USA. Das waren die Nachrichten. Das Wetter in Deutschland. Tagsüber oft freundlich, von Südwesten her gebietsweise Schauer und einzelne Gewitter, Höchstwerte 18 Grad in der Eifel bis 26 Grad in der Niederlausitz. Am Sonntag meist trocken, im Norden ein paar Schauer, 17 bis 25 Grad. Am Montag überwiegend trocken im Westen, abends Schauer und Gewitter 19 bis 28 Grad. Es ist 3.03 Uhr.
3: Schönen Dank für die Nachrichten. Von mir jetzt der Blick auf die Nachrichtenlage beim Verkehr. Im Verkehrsservice der ARD-Hitnacht geht's wieder los auf der Autobahn 1. Hier ist zwischen Lengerich und Ladbergen wegen Brückenarbeiten gesperrt und das bis Sonntag früh. Die Autobahn 6 Nürnberg Richtung Heilbronn ist zwischen Kreuz Nürnberg Süd und Rot nach einem Unfall gesperrt. Umleitung ist die U54. Die Autobahn 7 Hannover Richtung Hamburg ist zwischen Westenholz und Dreieck Weißrode wegen Reinigungsarbeiten gesperrt bis 6 Uhr. Die A7 Hamburg Richtung Flensburg ist zwischen Bad Bramstedt und Großen Aspe nach einem LKW-Unfall gesperrt. Dann Blick auf die A43 Wuppertal Richtung Recklinghausen. Hier ist zwischen Kreuz Herne und Recklinghausen Hochlamark wegen Bergungsarbeiten gesperrt. Das Ganze soll auch bis 6 Uhr dauern. Dann die Autobahn 96 ist zwischen München-Leim und Sendling wegen Brückenarbeiten in beiden Richtungen gesperrt bis früh um 5. Die A111 Berlin-Stadtautobahn ist zwischen Seidelstraße und Festplatz in beiden Richtungen gesperrt. Und die A565 ist zwischen Bonn-Beuel und Auerberg gesperrt in beiden Richtungen. Ihnen unterwegs eine gute, muntere Fahrt in Richtung morgen.
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0: Peter Gabriel. Und das mit dem Sledgehammer, also mit dem Vorschlaghammer, das wäre ja was für mich, ja, wenn ich wütend bin, weil beim Puzzeln zum Beispiel ein Teil fehlt. Oder wie bei Tobi eben, dem Sohn von Jörg und Claudia in Stuttgart. Schöne Grüße. Der jetzt offensichtlich gerade am Wohnzimmertisch sitzt und sich dort mit dem Jin Mao Tower beschäftigt. Also, ich sag mal, ein Modellbau. Ja, sieht so ein bisschen aus wie Lego wahrscheinlich, ja, oder Playmobil oder so, ja. Also auf jeden Fall Plasteteile, die da zusammengesetzt werden müssen. Nein, Lego vielleicht ja nicht, ich weiß es nicht. Also auf jeden Fall ein großer Tower entsteht da und der ist mindestens so halbe Menschengröße. Steht natürlich jetzt noch auf dem Tisch und viele Teile drumrum. Und Claudia hat geschrieben, Tobi, Baumeister heute Nacht, ja, der Weiterbau stockt. Ausgerechnet ein kleines, wichtiges, sehr seltenes Sonderteil ist unauffindbar. Alle suchen jetzt mit oder sollen den Zusammenbau mit irgendwelchen anderen Steinen ausdenken. Schließlich findet der Baumeister selbst die Alternativlösung. Der Tower soll so schnell wie möglich fertig werden, nämlich heute Nacht. Schließlich sind Bauwerke in China um einiges schneller fertig als hierzulande. Da ist auch schon mal Nachtarbeit drin. Gruß aus Stuttgart von der Familie Reimann. Ja, was ist denn dann die Alternativlösung? Würde mich ja mal noch interessieren, ob es dann geklappt hat. Also ob der Jin Mao Tower in Stuttgart dann tatsächlich auch noch rechtzeitig fertig geworden ist bis zum Ende der Sendung. Also, Uhr tickt, ihr alle.
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Heute ist der 6.6. Und wenn Tobi da schon Puzzeln ist sozusagen und das allerletzte Teilchen noch findet, dann noch herzlichen Glückwunsch übrigens nachgereicht, denn vor 2 Tagen hatte er gerade seinen 20. Geburtstag. Billy Idol gratuliert jetzt auch zu Sweet 16.

0: Genau 3.30 Uhr ist es jetzt. Und damit Zeit für den Verkehrsservice der ARD Hitnacht A1. Hier ist zwischen Lengerich und Ladbergen wegen Brückenarbeiten gesperrt bis Sonntagmorgen. Die Autobahn 6 Nürnberg Richtung Heilbronn ist zwischen Kreuz Nürnberg Süd und Rot nach einem Unfall gesperrt. Die Umleitung führt über die U54. Die A7 Hannover Richtung Hamburg ist zwischen Westenholz und Dreieck-Weißrode wegen Reinigungsarbeiten bis 6 Uhr gesperrt. Die A43 Wuppertal Richtung Recklinghausen ist zwischen Kreuz Herne und Recklinghausen-Hochlamark wegen Bergungsarbeiten bis ca. 6 Uhr gesperrt. Dann der Blick auf die A96. Hier ist zwischen München-Leim und Sendling wegen Brückenarbeiten in beiden Richtungen gesperrt. Bis 5 Uhr soll es noch dauern. Die A111 in Berlin ist zwischen Seidelstraße und Festplatz gesperrt bis 5 Uhr. Und dann der Blick auf die A565. Hier ist zwischen Bonn-Beuel und Auerberg in beiden Richtungen gesperrt. Brückenschäden müssen untersucht werden. Das Ganze zumindest jetzt erstmal 14 Tage, bis dann irgendwo eine Lösung her soll.
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0: 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Grüß Sie.

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1: Hier ist die ARD Hitnacht. Und ja, jetzt kurz nochmal zu dem fehlenden Bausteinchen, ja, zurück, das bei Claudis Familie in Stuttgart fehlt. Ich habe ja gesagt, ich weiß nicht, welche Firma das Modell entwickelt und verkauft hat und habe einige aufgezählt, aber keine von denen war es. Und Brigitte in Bischofsheim hat genau das bei mir nachgefragt. Deswegen habe ich jetzt mal das Bild, das mir Claudia in der E-Mail angehängt hatte, durch Google Lens erkennen lassen, ja, praktische Funktion. Und ich finde es ja toll, was es da noch für Infos dazu gab. Also der Jin Mao Tower ist hier im Maßstab 1 zu 500 zusammenzubauen und der Bastelsatz hat 4.521 Teile, beziehungsweise in Tobis Fall dann natürlich wohl 4.520 Teile. Und ja, das Modell kommt auch noch aus Deutschland und zwar von Blue Bricks, kannte ich noch gar nicht die Marke, wurde 2018 gegründet von Klaus Kiunke und hat ihren Firmensitz in Flörsheim am Main in Hessen. Hier arbeitet das hauseigene Design-Team. Alles gelesen im Internet. So, sehr interessant. Und ja, dann wünsche ich mal, dass das gesuchte Teil wieder auftaucht. Ansonsten dann einfach mal in Flörsheim bei Hessen nachfragen, ob die das eine Teil vielleicht noch versteckt haben irgendwo bei sich.
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1: So ein schönes Liebeslied. Ich lass für dich das Licht an, auch wenn es vielleicht ökologisch jetzt gar nicht so gut ist. Revolverheld haben wir es jetzt gehört in der ARD-Hitnacht und Stichpunkt Revolverheld. Wer sind nun mal die größten Revolverhelden der Welt? Na? So, jetzt Holly Johnson hinten dran. Um 3:48 Uhr.

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1: Um 4 Uhr mit Gabriela Kühne. Russlands Präsident Putin lehnt ein persönliches Treffen mit seinem ukrainischen Kollegen Selenskyj derzeit ab. Selenskyj zeigt sich enttäuscht. In seiner täglichen Videobotschaft sagt er, der Kreml wolle den Krieg nicht beenden. Aus der Nachrichtenredaktion Laura Jahnke.
2: Alle hätten die schwache Antwort gehört, so Selenskyj. Er denke, viele Menschen weltweit werden enttäuscht sein. Der ukrainische Präsident hatte sich in einem offenen Brief an Putin gewandt und ihm ein Treffen in einem neutralen Land vorgeschlagen. Der russische Staatschef nannte den Ton des Briefes unverschämt. Auf dem Internationalen Wirtschaftsforum in St. Petersburg sagte Putin, so schaffe man keine Bedingungen für ein persönliches Gespräch. Ein solches hat es laut russischer Nachrichtenagentur Interfax allerdings zwischen Putin und Altkanzler Schröder gegeben. Putin brachte Schröder nochmal als möglichen Vermittler zwischen Russland und Europa ins Spiel.
1: Die US-Armee hat nach eigenen Angaben Ziele im Iran angegriffen. Ins Visier genommen wurden demnach Radarstationen. Zur Begründung hieß es, die Angriffe dienten der Verteidigung gegen weitere iranische Attacken. Außerdem habe man 4 Drohnen abgeschossen, die der Iran in Richtung der Straße von Hormus gestartet habe. Eigentlich gilt im Iran-Krieg derzeit eine Waffenruhe. Beide Seiten greifen aber immer wieder vereinzelt an. Der Verband der Familienunternehmer fordert, dass der Bundestag seine Sommerpause ausfallen lässt und stattdessen über wichtige Reformen berät. Das Redaktionsnetzwerk Deutschland zitiert aus einem Brief von Verbandschefin Ostermann an die Abgeordneten der Regierungsfraktion. Darin heißt es, die für das Reformpaket relevanten Ausschüsse sollten im Sommer weiterarbeiten, damit der Bundestag noch im August die entsprechenden Gesetze verabschieden könne. Die deutschen Fußballerinnen haben sich vorzeitig für die Weltmeisterschaft im kommenden Jahr in Brasilien qualifiziert. Das Team hat am Abend in Köln mit 2:0 gegen Norwegen gewonnen. Aus Köln, Christian Schulze.
3: Gleich den ersten guten Angriff schloss Marie Müller nach 17 Minuten erfolgreich ab. Im Länderspieldebüt gelang ihr damit direkt ihr erstes Tor. Noch schöner der Angriff und der Treffer 10 Minuten später. Im Strafraum schlänzte Carlotta Wamser per direkter Abnahme den Ball herrlich ins untere lange Eck. Schon vor der Pause musste die neu formierte DFB-Abwehr auch einige brenzlige Situationen überstehen. Und nach der Pause hatte Norwegen, der ärgste Konkurrent um den Gruppensieg, durchaus weitere gute Chancen. Doch die starke Ann-Kathrin Berger im Tor und Co. verhinderten ein Gegentor. Und durften feiern.
1: Das waren die Nachrichten. Das Wetter in Deutschland. Tagsüber oft freundlich, von Südwesten her gebietsweise Schauer und einzelne Gewitter. Höchstwerte 18 Grad in der Eifel bis 26 Grad in der Niederlausitz. Am Sonntag meist trocken, im Norden ein paar Schauer, 17 bis 25 Grad. Am Montag überwiegend trocken, im Westen abends Schauer und Gewitter, 19 bis 28 Grad. Es ist 4:03 Uhr.
4: Schönen Dank für die 3 Minuten, die uns auf den neuesten Stand gebracht haben. Von mir jetzt noch der Verkehrsservice in der ARD-Hitnacht, ebenfalls auf den neuesten Stand, gerade aktualisiert. Die A1 ist zwischen Lengerich und Ladbergen wegen Brückenarbeiten bis Sonntag 6 Uhr gesperrt. Dann der Blick auf die A6, Nürnberg Richtung Heilbronn. Hier ist zwischen Kreuz Nürnberg Süd und Rot nach einem Unfall gesperrt bis 6 Uhr. Bitte die Umleitungen nehmen, die U54. Die A7 Hannover Richtung Hamburg ist zwischen Westenholz und dem Dreieck Weißrode wegen Reinigungsarbeiten bis 6 Uhr gesperrt. Die A43 Wuppertal Richtung Recklinghausen ist zwischen Kreuz Herne und Recklinghausen Hochlamark wegen Bergungsarbeiten bis ca. 6 Uhr gesperrt. Die A96 ist zwischen München-Leim und Sendling wegen Brückenarbeiten in beiden Richtungen gesperrt bis 5 Uhr. Dann die Autobahn 111 in Berlin, hier ist zwischen Seidelstraße und Festplatz wegen Wartungsarbeiten im Flughafentunnel in beiden Richtungen gesperrt. Die Autobahn 565, ja, der fehlt jetzt die Bonner Nordbrücke, deswegen ist zwischen Bonn-Beuel und Auerberg in beiden Richtungen gesperrt. Und die B6 schließlich nach Hannover Richtung Nienburg ist zwischen Neustadt-Empede und Schneeren wegen Bauarbeiten bis 6 Uhr gesperrt. Bitte folgen Sie hier der Umleitungsbeschilderung. Ihnen unterwegs eine gute Fahrt in den Samstagmorgen hinein.
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4: Mit Hanno Bauer in Magdeburg. Ich grüße Sie. Guten Morgen.

Schönes, flottes Lied hier von Ronan Keating, Loving Each Day. Und das um 4.12 Uhr am Samstagmorgen. Zeit, in den Tag zu starten. Nein, vielleicht für manche noch nicht. Also um die Uhrzeit, da können sich manche noch zwei- oder dreimal umdrehen. Rednecks hören wir jetzt ganz ruhig und entspannt. Wish You Were Here.

0: Hier ist die ARD Hitnacht und Rüdiger in Neuruppin hat was von sich hören lassen. Und ich finde es eigentlich ganz gut, was er von sich hören lassen hat. Hat geschrieben, lieber Hanno Bauer, vor ein paar Stunden hatte ich ein Tief, aber die vielen Anrufer bei Ihnen, Ihre Geschichten und die Musik der Nachtsendung trugen dazu bei, dass sich meine Stimmung wieder aufgehellt hat und ich den heutigen Tag mit Zuversicht angehen werde. Mir geht es jetzt wieder gut, auch ohne Tabletten. Das Zwischenmenschliche, was wir bei Ihnen zu hören bekommen, schmeckt viel besser. Jo. Alles Liebe, alles Gute, halten Sie die Ohren steif, schreibt er mir, also Rüdiger, ich wünsche Ihnen natürlich, dass Sie die Ohren steif halten und dass Sie gut in und durch diesen Tag kommen. Und dann hören wir uns ja auch nächste Nacht dann gleich wieder, oder? Also, toi toi toi und raus aus dem Stimmungstief.
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Smokey, Living Next Door to Elvis. Und Markus hat sich gemeldet, ja, Frau, und zwar freut er sich. Hallo Hanno, heute um 18 Uhr ist die DFB-Pokalauslosung. Und ich schreibe aus Meiting bei Augsburg. Und ich freue mich darauf, was da ausgelost wird. Geile Mucke spielt ihr. Ja, schöne Grüße zurück, Markus.

0: Ja, damit es keine Crash gibt in der Nacht, gibt es hier die wichtigsten Verkehrsinformationen immer zur halben Stunde. 4.31 Uhr jetzt. Der Verkehrsservice in der ARD-Hitnacht. Die A1 ist zwischen Lengerich und Ladbergen wegen Brückenarbeiten bis Sonntag 6 Uhr gesperrt. Die A6 Nürnberg Richtung Heilbronn ist zwischen Kreuz Nürnberg Süd und Rot nach einem Unfall gesperrt. Das Ganze soll wohl noch bis 6 Uhr dauern. Umleitungen bitte benutzen die U54. Die A7 Hannover Richtung Hamburg ist zwischen Westenholz und Dreieck Weißrode gesperrt. Nach einem Unfall muss hier noch gereinigt werden. Bis 6 Uhr auch hier angesetzt. Dann die A7 Hamburg Richtung Flensburg ist zwischen Bad Bramstedt und Großen Aspern nach einem LKW-Unfall gesperrt. Die A43 Wuppertal Richtung Recklinghausen ist zwischen Kreuz Herne und Recklinghausen Hochlamark wegen Bergungsarbeiten gesperrt bis 6 Uhr noch. Die A96 ist zwischen München-Leim und Sendlingen wegen Brückenarbeiten in beiden Richtungen gesperrt. Dann der Blick auf die A111 Stadtautobahn Berlin zwischen Seidelstraße und Festplatz ist hier gesperrt. Die A565, die Nordbrücke Bonn, ist zwischen Bonn-Beuel und Auerberg gesperrt. Und dann noch die B6 Hannover Richtung Nienburg. Hier ist zwischen Neustadt, Empede und Schneeren wegen Bauarbeiten bis 6 Uhr gesperrt. Bitte folgen Sie der Umleitungsbeschilderung. Ihnen unterwegs eine gute Fahrt wünsche ich.
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Kein Zweifel. Yeah. Wir überstehen das. Also auf jeden Fall mit der Nachtschicht. Ich bin mir auch so sicher, weil es ja draußen schon ordentlich hell ist. Wir sind in der Sonnenaufgangsstunde und auf der Uhr steht jetzt 4:40 Uhr. Mensch, wir sind schon fast durch die Nacht.

Herzlichen Glückwunsch, das Bauwerk ist vollendet. Das Modellteil bei Claudias Familie in Stuttgart ist vollendet. Tobi hat es gelöst, das Problem. Also das fehlende Puzzleteil, und kann jetzt schlafen gehen. Claudia hat ein Foto noch dazu gefügt. Da ist wirklich die Spitze dran. Und sie hat dann noch geschrieben, das Teil war wirklich nicht mehr auffindbar. Aber da Blue Bricks mit Lego kompatibel ist, haben wir seine noch bestehenden Kisten durchforstet. Dies Sonderteil zwar nicht gefunden, es gibt's auch nicht von Lego, aber zwei Teile, die irgendwie verdreht, herum experimentiert, letztlich das Fehlende ersetzen. Farblich etwas anders, aber nicht bemerkbar, da im Inneren des Baus. Na, schön, dass es geklappt hat.

Hier ist ja der Hit nach. Und Dennis hat gerade geschrieben aus Gelsenkirchen und hat zu dem vermissten Plastikbausteinchen bei Stuttgart bei Claudia geschrieben: Geht mal barfuß durch die Wohnung. Irgendwann steckt das Teil schon im Fuß. Ich kenne das zu gut aus dem Kinderzimmer meines Jüngsten. Autsch!

Na, auch in der nächsten Stunde der ARD-Hitnacht wird es wohl keine Silence geben, da bin ich sicher. Gleich höchstens mal in der kurzen Nachrichtenpause. In 4 Minuten.

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1: Um 5 Uhr mit Gabriela Kühne. In der Golfregion gibt es erneut Angriffe. Unter anderem Kuwait meldet feindliche Raketen und Drohnen. Aus der Nachrichtenredaktion Achim Gutzeit.
2: Die Flugabwehr ist im Einsatz. Die Armee des Golfemirats teilte mit, feindliche Geschosse würden abgefangen. Raketenalarm wurde heute früh außerdem in Bahrain ausgelöst. Zuletzt hatte es immer wieder iranischen Beschuss aus der Luft auf mehrere Golfstaaten gegeben. In den betroffenen Ländern befinden sich Stützpunkte der USA. Das US-Militär meldete seinerseits Einsätze. Man habe 4 iranische Drohnen abgewehrt. Sie seien in Richtung der Straße von Hormuz geflogen und hätten eine Bedrohung für die Schiffe dargestellt. Außerdem habe man iranische Radarstationen ins Visier genommen.
1: Der Verband der Familienunternehmer fordert, dass der Bundestag seine Sommerpause ausfallen lässt und stattdessen über wichtige Reformen berät. Das Redaktionsnetzwerk Deutschland zitiert aus einem Brief von Verbandschefin Ostermann an die Abgeordneten der Regierungsfraktion. Darin heißt es, die für das Reformpaket relevanten Ausschüsse sollten im Sommer weiterarbeiten, damit der Bundestag noch im August die entsprechenden Gesetze verabschieden könne. Zum Tag der Organspende sind heute bundesweit zahlreiche Aktionen geplant. Die zentrale Veranstaltung ist in Leipzig und steht unter dem Motto Zeit, Zeichen zu setzen. Ziel ist es demnach, Bürgerinnen und Bürger zu überzeugen, eine Entscheidung für oder gegen eine Organspende zu treffen. Deutschland liegt bei der Zahl der Organspenden im europaweiten Vergleich seit Jahren am unteren Ende der Tabelle. Im vergangenen Jahr spendeten 985 Menschen nach ihrem Tod ihre Organe. Mehr als 8000 schwerkranke Menschen warten derzeit auf ein Spenderorgan. Die deutschen Fußballerinnen haben sich für die Weltmeisterschaft im kommenden Jahr in Brasilien qualifiziert. Das Team von Bundestrainer Christian Wück gewann in Köln mit 2:0 gegen Norwegen. Mit dem Sieg kann Deutschland in seiner Qualifikationsgruppe bereits vor dem letzten Spiel nicht mehr von Platz 1 der Tabelle verdrängt werden. Bei der Fußball-WM der Herren fällt für das deutsche Team Lennart Kahl aus. Der Offensivspieler vom FC Bayern München hat sich beim Training verletzt. Als Ersatz wurde Assan Quadriagono von RB Leipzig nachnominiert. Am Abend trifft die deutsche Mannschaft im letzten Testspiel vor der WM in Chicago auf die USA. Das waren die Nachrichten.
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4: Mit den aktuellen Temperaturen in Bremen und Kloppenburg 11, in Hude 12 Grad. Der Tag beginnt teils neblig, dann gibt's erstmal eine Mischung aus Sonne und Wolken und es bleibt meist trocken. Im Tagesverlauf gewinnen die Wolken dann aber mehr und mehr die Oberhand und ab dem Mittag bilden sich auch wieder einige Schauer, vereinzelt auch mit Blitz und Donner. Die Temperaturen kommen nicht über 22 Grad hinaus.
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4: Die A7 Hannover Richtung Hamburg ist zwischen Westenholz und Dreieck-Walsrode wegen Reinigungsarbeiten bis 6 Uhr gesperrt. Allen unterwegs gute Fahrt.
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0: So, und jetzt, wo wir es ungefähr 5:30 haben.
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0: Gucken wir uns das mal an. Was war das eigentlich gestern Abend? Da denkt man, es regnet relativ früh und dann regnet es relativ spät und hört überhaupt gar nicht mehr auf. Und überhaupt war da ja wirklich noch eine ganze Menge. Also, vielleicht geht es Ihnen ganz ähnlich, aber ich bin mittlerweile recht unglücklich darüber, dass ich nicht vielleicht noch 3 Regentonnen mehr neben dem Häuschen stehen habe. Das wäre schlau gewesen, aber so verhält es sich leider nicht. Es gibt momentan Temperaturen, die zwischen 11 und 14 Grad liegen. Im Laufe des Tages sind dann heute mal wieder 18 bis 22 Grad drin. Und das machen wir ansonsten etwas ähnlich wie gestern, in etwas freundlicher. Kann zuerst ein bisschen Nebel geben, dann eine Mischung aus Sonne und mal mehr, mal weniger Wolken. Aber im Laufe des Tages, vor allen Dingen des Nachmittages und Abends, können auch wieder ein paar Schauer dabei sein. Allerdings nur noch ganz vereinzelt mal Blitz und Donner. Was den Wind betrifft, südliche Richtungen sind es heute meistens schwach, manchmal mäßig, in Schauernähe auch böig.
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0: 5:30 ist es jetzt. Es gibt eine Meldung heute früh, und zwar für die A7 Hannover Richtung Hamburg. Die ist nämlich zwischen Westenholz und dem Dreieck Walsrode wegen Reinigungsarbeiten gesperrt. Und so soll es auch noch bleiben, und zwar bis 6 Uhr.
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0: So, ich wünsche Ihnen einen schönen Start ins Wochenende, ins, wenn Sie ohne arbeiten zu müssen, schon viel zu früh aufgewacht sind, ins wohlverdiente Wochenende, und ansonsten den Tag kriegen wir auch rum. Da bin ich ganz optimistisch. Moin.
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Er hört und hört nicht auf Tour zu gehen mit Roll with the Punches, seiner aktuellen Tournee. Das liegt allein schon daran, dass die Nachfrage nach Tickets für Bryan Adams in den USA zurzeit so groß ist, dass da einfach noch Konzert an Konzert drangehängt wird. So geht das auch. Einen schönen Start in diesen Sonntagmorgen mit Bremen 1. So, und wer Ballroom Blitz oder auch Fox on the Run im Ohr hatte beim Gedanken an The Suite, der hat 1978 nochmal ganz genau hingehört. Ob sie das auch wirklich sind? Sind sie? Ja, Glamrock gibt's auch in eleganter Version. Hier der letzte große Welthit von The Suite. Love is like oxygen. Da sollen ja Menschen gedacht haben, beim ersten Hören, es könne eventuell ELO, also Electric Light Orchestra oder Queen sein. Nein, hier sind The Suite mit einem nach wie vor sehr ungewöhnlichen Song für die Band.

Schönen Start ins Wochenende, Bremen 1 hier um ganz genau 10 Minuten vor 6. Und wenn Sie es an diesem Wochenende ganz besonders bunt wollen, dann sollten Sie sich auf jeden Fall auf den Weg in Richtung Bremerhaven machen zum Weserdeich, wo ja heute und auch morgen das Drachenfestival stattfindet. Heißt also, es ist wirklich alles da. Große Drachen, kleine Drachen, dicke Drachen, dünne Drachen, Windspiele, Erdskulpturen, alles, was in irgendeiner Form so ein bisschen von unten mit einer Schnur festgehalten werden kann und was man sich oben am Himmel dann angucken kann. Erwartet werden mehr als 40 Drachenfliegerinnen und Drachenflieger aus ganz Deutschland. Und ja, im Anschluss an diesen Tag, in der Nacht auf Sonntag, also Samstagabend, da gibt es, wenn es denn dunkel wird, Nachtfliegen mit beleuchteten Drachen über der Weser. Ich bin mir ganz sicher, das Wetter sollte mitspielen. Dafür wäre ich schon mal. Und dann bin ich ganz doll dafür, dass Sie sich alle auf den Weg dahin machen und sich ein bisschen erleuchten lassen und was Wunderschönes, Buntes sehen in Bremerhaven beim Drachenfestival. Schönen Samstag! 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
1: Mit Laura Knepper, guten Morgen. Iran greift Kuwait und Bahrain mit Raketen an. Russischer Machthaber Putin lehnt ukrainisches Gesprächsangebot ab. Deutsche Fußballfrauen qualifizieren sich für WM in Brasilien. Das Wetter, Sonne und Wolken, später wieder Schauer bei 18 bis 22 Grad. In der Golfregion gibt es neue Angriffe. Unter anderem Kuwait meldet feindliche Raketen und Drohnen. Aus der Nachrichtenredaktion hat Achim Gutzeit mehr.
2: Die Flugabwehr ist im Einsatz. Die Armee des Golfemirats teilte mit, feindliche Geschosse würden abgefangen. Deshalb seien eventuell Explosionen zu hören. Erst am Mittwoch war der internationale Flughafen von Kuwait attackiert worden. Dabei gab es einen Toten und zahlreiche Verletzte. Raketenalarm wurde heute früh außerdem in Bahrain ausgelöst. Das US-Militär meldete seinerseits Einsätze. Man habe 4 iranische Drohnen abgewehrt. Außerdem habe man iranische Radarstationen ins Visier genommen.
1: Der russische Machthaber Wladimir Putin hat das ukrainische Gesprächsangebot abgelehnt. Er sehe darin noch keinen Sinn, sagte Putin beim Wirtschaftsforum in St. Petersburg. Erst müsste es Vereinbarungen für eine dauerhafte Lösung geben. Der ukrainische Präsident Volodymyr Zelensky hatte Putin in einem Brief ein direktes Treffen angeboten. Der Bundestag sollte aus Sicht des Verbandes der Familienunternehmer seine diesjährige Sommerpause ausfallen lassen. Stattdessen sollten die Abgeordneten über die geplanten Reformen beraten und sie beschließen, sagte Verbandschefin Christine Ostermann dem Redaktionsnetzwerk Deutschland. Sie hat deshalb in einem Brief an die Abgeordneten der schwarz-roten Regierungsfraktionen geschrieben, dass die für das Reformpaket relevanten Ausschüsse im Sommer weiterarbeiten müssten. In der sogenannten Staatsräteaffäre in Bremen könnten bei der Trennung zwischen Ex-Umweltsenatorin Katrin Moosdorf und ihrer Spitzenbeamtin Irene Strebel möglicherweise unerlaubt Daten gelöscht worden sein. Den Verdacht äußerte jedenfalls die CDU-Fraktion in der bremischen Bürgerschaft. Zuvor war ein Chat mit gelöschten Mitteilungen der Behördenspitzen in den Akten des Parlamentarischen Untersuchungsausschusses aufgetaucht. Der versucht gerade, das Ganze aufzuklären. Aus der Regionalredaktion Buten und Binnen hat Volkert Lenz die Details.
3: Für den Ausschussvorsitzenden Jens Eckhoff von der CDU ist klar, jemand hat relevante Aussagen vor der Dokumentation für den Untersuchungsausschuss beseitigt. Er bezeichnete das als inakzeptabel. Aus dem Chatverlauf zwischen Ex-Staatsrätin Strebel und ihrem Amtskollegen Fries, der Buten und Binnen vorliegt, geht hervor, dass diese sich am Ende für Fries Unterstützung bedankt. Die vorangegangenen Einträge werden als gelöscht angezeigt. Pikant, die digitale Unterhaltung stammt genau aus der Zeit, bevor Strebel in den einstweiligen Ruhestand versetzt wurde. Ob es rechtswidrige Absprachen gab, will nun der Untersuchungsausschuss herausbekommen.
1: Die deutschen Fußballerinnen haben sich für die Weltmeisterschaft im kommenden Jahr in Brasilien qualifiziert. Das Team von Bundestrainer Christian Wück gewann in Köln mit 2:0 gegen Norwegen. Aus Köln berichtet Martina Knief.
4: Marie Müller traf in ihrem ersten Länderspiel früh zum 1:0. Carlotta Wamser erhöhte nach knapp einer halben Stunde auf 2:0. Die Norwegerinnen kamen kaum einmal gefährlich vor das deutsche Tor. In der zweiten Halbzeit musste Torhüterin Ann-Kathrin Berger einige Male ihr Können zeigen. In der Offensive fehlte die letzte Konsequenz. Im abschließenden Gruppenspiel am Dienstag in Slowenien wird Bundestrainer Christian Wück einige Umstellungen vornehmen. Dennoch bleibt das Ziel, die Gruppenphase mit einem weiteren Sieg abzuschließen.
1: Eine schlechte Nachricht gibt's von der Fußballnationalmannschaft der Männer. Lennart Karl muss aus den USA abreisen. Der 18-jährige Bayern-Spieler hat sich beim Abschlusstraining für das letzte Testspiel heute Abend gegen die USA so schwer am Oberschenkel verletzt, dass er für die Weltmeisterschaft ausfällt. Für ihn rückt Assan Ouedraogo von RB Leipzig nach. Das waren die Nachrichten mit Laura Knepper.
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5: Na, da gucken wir doch mal. Also wir haben zum Beispiel in Bremen 12 Grad auf dem Thermometer stehen. Geht sogar ein bisschen frischer mit 11 Grad in Verden. Geht aber auch wärmer mit 13 Grad in Cuxhaven und Wilhelmshaven und 14 Grad im Bremerhaven. Und im Laufe des Tages dann heute mal wieder Temperaturen, die eines, sagen wir mal, Frühsommertags würdig sind. 18 bis 22 Grad gibt es nämlich. Und es geht auch erstmal recht freundlich los, denn was da so an Nebel durch die Gegend wabert in Teilen. Das wird sich auflösen, dann gibt es eine Mischung aus Sonne und Wolken. Im Laufe des Nachmittags allerdings sind auch mal wieder Schauer möglich, nicht ganz so viel wie gestern, aber nass kann es durchaus werden. Gewitter heute mal eher selten.
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5: 6:04 ist es jetzt. Meldung gibt's nicht. Ja, so kann's gern bleiben. Gute Fahrt.
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5: Einen schönen Start ins Wochenende wünsche ich Ihnen. So, das Spiel Deutschland-Norwegen der Fußballfrauen Das Ticket zur WM, das sie gelöst haben, haben sie möglicherweise verpasst. Na gut, dass wir die besten Szenen, nein, das stimmt nicht, aber zumindest ein bisschen was von nach dem Spiel gleich nochmal festhalten. Denn ganz ehrlich, Team, Trainer, alle waren glücklich.
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0: 12 nach 6 am Sonntagmorgen und Sie hören Bremen 1. Ja, während der Frust bei den deutschen Fußballmännern eine Woche vor Start der Weltmeisterschaft gestern wirklich groß war, nachdem ja klar gewesen ist, dass Lennart Kahl sich im Abschlusstraining vor der WM-Generalprobe in Chicago gegen die USA einen Muskelriss im linken vorderen Oberschenkel zugezogen hat, haben die Frauen gestern gejubelt. Ja, die deutschen Fußballerinnen, die haben nämlich vorzeitig die Qualifikation für die kommende WM in Brasilien, also für 2027, klar gemacht. Die sind ja erst dann dran. Und das Team von Bundestrainer Christian Wück hat es geschafft, mit einem 2:0 gegen Norwegen Platz 1 der Gruppe. Ach, alles wunderbar. Christian Schulze berichtet über einen fröhlichen Fußballabend.
1: Brasilien 2027, wir kommen, stand mit Schlusspfiff auf einem großen Plakat im Kölner Stadion. Es schien, dass es einen Moment dauerte, bis die Spielerinnen das realisierten. Doch als eine schwarz-rot-goldene Lichtershow einsetzte, tanzten Deutschlands Fußballerinnen ausgelassen vor den über 33.000 Fans.
2: Fühlt sich sehr gut an. Hört sich auch sehr, sehr gut an. Wir fahren zur Weltmeisterschaft nach Brasilien. Wir sind super glücklich, dass wir es jetzt schon vorzeitig geschafft haben. Ja.
1: Sagte eine strahlende Sjoke Nüsken, die Deutschland beim ersten Frauenländerspiel in Köln erstmals als Kapitänin aufs Feld geführt hatte. Genauso unvergesslich verlief der Abend für Marie Müller. Etwas überraschend feierte sie ihr Debüt von Beginn an und traf dann auch noch nach 17 Minuten zum 1:0.
3: Unglaubliches Gefühl. Ich glaube, ich muss erstmal in die Kabine einmal runterfahren, alles sacken lassen. Aber ja, wir sind alle super glücklich. Das war das Ziel heute. Wir haben es geschafft und ja, einfach gute Teamleistung gezeigt heute.
1: Schon nach 30 Minuten war der Grundstein gelegt. Kurz zuvor hatte Carlotta Wamser sehenswert das 2:0 erzielt. Norwegen kam in beiden Halbzeiten zu guten Chancen, scheiterte aber an der starken Torhüterin Ann-Kathrin Berger. Das enttäuschende 0:0 in Österreich ist vergessen. Deutschlands Frauen haben in ihrer Entwicklung wieder einen Schritt nach vorne gemacht.
4: Großes Kompliment an die komplette Truppe, an das komplette Team. Und wir sind eine der ersten europäischen Mannschaften, die sich qualifiziert haben. Das ist gut und wir sind die Treppenstufe wieder hochgegangen, die wir in Österreich runtergefallen sind.
1: Nun geht es für Bundestrainer Christian Wück darum, diese Entwicklung weiter voranschreiten zu lassen, um im Sommer 2027 auch eine gute Rolle bei der WM in Brasilien spielen zu können. Schon jetzt sorgen die Gedanken an das Turnier für viel Vorfreude bei Carlotta Wamser und Co.
5: Ja, das ist ein Traum, glaube ich, für uns, für jeden von uns. Brasilien ist, denke ich, da wollte ich eh schon mal immerhin zwar zum Urlaub machen, aber jetzt ist es natürlich zum Fußballspielen und ja, wir freuen uns alle sehr. Und das ist natürlich eine WM, dafür steht man jeden Tag auf. Das ist natürlich das Turnier, was man immer spielen will.
1: Und Brasilien ist ein guter Boden für Deutschlands Fußball. Sowohl die Männer bei der WM 2014 als auch die Frauen bei Olympia 2016 holten in Rio ihren letzten großen Titel.
0: Okay, dann soll es gerne so weitergehen. Also die Frauen sind auf jeden Fall dabei. Bei der Weltmeisterschaft in Brasilien haben sich vorzeitig qualifiziert nach dem gestrigen 2:0 gegen Norwegen. Schönen Start ins Wochenende. Bremen 1 ist hier. Um 17:45. Passenderweise heißt dieser Song hier von Mojo Lady.

Ja. Kann man hier nicht mal mehr entspannt sich eine Kanne Tee kochen und wieder reinkommen? Da geht einfach schon das Lied zu Ende, also sowas auch. Ich wünsche Ihnen einen schönen Start in den Sonntag mit Bremen 1 um 6:21 Uhr.

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10: Mit Laura Knepper, guten Morgen. Die Golfregion meldet neue Angriffe. Aus Kuwait hieß es, die Flugabwehr sei im Einsatz gegen feindliche Raketen und Drohnen. Erst am Mittwoch war der internationale Flughafen des Golfstaats attackiert worden. Dabei gab es einen Toten und zahlreiche Verletzte. Raketenalarm wurde heute früh außerdem in Bahrain ausgelöst. Russlands Machthaber Wladimir Putin will kein persönliches Treffen mit dem ukrainischen Präsidenten Volodymyr Selenskyj. Putin sagte beim Wirtschaftsforum in St. Petersburg, er sehe keinen Sinn darin. Selenskyj hatte Putin zuvor in einem offenen Brief vorgeschlagen, an einem neutralen Ort, etwa der Schweiz, über ein Ende des Krieges zu verhandeln. In den ersten 5 Monaten des Jahres sind rund 12% mehr Organe gespendet worden als im Vorjahreszeitraum. Das hat die Deutsche Stiftung Organtransplantation zum heutigen Tag der Organspende mitgeteilt. Demnach wurden von Januar bis Mai in diesem Jahr rund 1.400 Spenderorgane registriert. Das seien aber immer noch zu wenig, um allen Patientinnen und Patienten auf den Wartelisten eine Transplantation zu ermöglichen. Die deutschen Fußballerinnen haben sich für die Weltmeisterschaft im kommenden Jahr in Brasilien qualifiziert. Das Team von Bundestrainer Christian Wück gewann in Köln mit 2:0 gegen Norwegen. Die Tore für die DFB-Auswahl erzielten Marie Müller und Carlotta Wamsa. Bei den Männern fällt kurz vor Beginn der Fußballweltmeisterschaft in den USA Lennart Kahl aus. Der 18-jährige Bayern-Spieler hat sich beim Abschlusstraining für das letzte Testspiel heute Abend gegen die USA so schwer am Oberschenkel verletzt, dass er abreisen muss. Für ihn rückt Hassan Ouedraogo von RB Leipzig nach. Das waren die Nachrichten mit Laura Knepper.
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11: Die Temperaturen, die sind heute Morgen noch recht frisch unterwegs, liegen nämlich zwischen 11 und 14 Grad im Laufe des Tages, dann 18 bis 22. Ja, und es geht erstmal freundlich los mit Sonne und mal mehr, mal weniger Wolken, aber im Laufe des Tages auch wohl mal wieder Schauer. Ach, wie sich das alles entwickelt, auch in den nächsten Tagen, das lasse ich mal unserem Bremen 1 Wetterexperten erzählen. Der weiß es ja schließlich ganz genau und er erzählt es uns auch noch in dieser halben Stunde.
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11: Und zwar um 6.32 Uhr. Meldung gibt's nicht. Gute Fahrt.
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11: Kommen Sie gut ins Wochenende. Und das geschieht jetzt in den nächsten Minuten hier mit Robin Beck und First Time. Und danach warten schon ELO auf Sie mit Hold on Tight.
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1: Dancing in the Dark, Bruce Springsteen hier im Stadion in Bremen. Das war ein super Konzert. Die Atmosphäre, der Gesang hat mich geflasht.
0: Bruce Springsteen, ABBA. Und Eagle Eye Cherry. 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

0: 6.39 Uhr und das Ganze am Sonntagmorgen. Sie hören Bremen 1. Ich bin sehr, sehr sicher, fast jeder von Ihnen ist schon mal dort gewesen, bei der Langen Anna, hat Börteboote gesehen, eine vorgelagerte kleine Badeinsel, die Düne, Schafe, Kegelrobben, sehr, sehr viele Vögel wie Bastüppel, Trottellumme und auch ganz viele bunte Häuschen. Ja, so sieht Helgoland aus und ja, knapp 300.000 Menschen kommen hier jährlich als Gäste vorbei. Und außerdem ist die Insel Helgoland natürlich ein Nordseehallbad und das schon seit 200 Jahren. Das wird übrigens heute gefeiert. Wir haben gestern mit Katharina Schlich, der Tourismusdirektorin Helgolands, telefoniert, die nochmal erzählt hat, was Helgoland überhaupt so besonders macht.
1: Helgoland ist für mich tatsächlich ein Ort des Rückzugs, ein Ort der Entschleunigung, ein Ankommen und ja, tatsächlich einfach ein Genießen und ein ganz, ganz toller Ort der Gemeinschaft der gesamten Inselbevölkerung.
0: So, und wenn man dort lebt, muss man aber ja sagen, so richtig viel los ist da natürlich nicht. Gerade dann, wenn die Touristenboote dann irgendwann wieder weg sind, wird einem da eigentlich manchmal nicht langweilig auf der Insel?
1: Ja, das denkt man immer, aber tatsächlich ist das überhaupt nicht so, weil wir haben ja auch je nach Wetterlage hier immer ganz unterschiedliche Ausblicke. Also ich glaube, keine Landschaft verändert sich so viel wie Helgoland und das Drumherum. Und das weiß man am Ende hinterher sehr zu schätzen und das ist wirklich großartig.
0: Ja, 200 Jahre Nordsee-Heilbad Helgoland, genau das wird heute gefeiert und ja, auf dem Festland zumindest mit einem Blick in die Ferne, denn wir wissen, das ist eine ganz schön lange Strecke bis nach Helgoland. Und jeder, der mal rübergefahren ist mit dem Schiff, weiß auch, es kann ganz schön schaukelig werden. Hochsee halt, ne? Schönen Sonntagmorgen, Bremen 1 hier.

0: Es ist 7:12. Dann wollen wir uns die Wahrheit hier mal anhören.
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0: Die Wahrheit übers Wetter. Das ist ja recht, sagen wir mal, aufregend in dieser Woche. Ich glaube, das kann uns Peter Schwarz, unser Bremen 1 Wetterexperte, auch bestätigen. Also langweilig ist nicht, ne?
3: Also du suchst immer Bestätigung und du möchtest es schonungslos und ungeschminkt haben, ja, wenn sich das nicht mal ausschließt. Ne? ja, also ich sag mal so, das Schlimmste ist erstmal überstanden, was diese ganze Schauergewitterei angeht. Aber so richtig beständig und richtig sommerlich wird's jetzt auch nicht, denn mir bleibt nur Tiefdruckeinfluss größtenteils. Und wir müssen die Lücken dazwischen nutzen. Die haben wir zum Beispiel heute am Vormittag, ist es teilweise recht freundlich, zwar nicht wolkenlos, aber erstmal trocken. Aber am Nachmittag, da bilden sich doch dann hin und wieder Schauer. Vereinzelt kann auch mal ein Gewitter dabei sein, ist aber nichts Unwetterartiges, also wir brauchen nichts groß befürchten, aber ganz trocken kommen wir nicht durch den Tag und die Temperaturen, die sind eigentlich auch noch so halbwegs okay. Richtung Kloppenburg bekommen wir 22 Grad in Bremen und Sieke 21. Budiatingen kann mit 20 Grad rechnen. Auf den Inseln haben wir etwa 18 Grad.
0: So, und ich bin ganz sicher, dass das, was da jetzt in den letzten Tagen so an Regen runtergekommen ist, zumindest viele gefreut hat, die ja so mit Sorge auf ihre Äcker geguckt haben und auf die Beete geguckt haben. Denn dafür war es natürlich ganz nett, das mit dem Wasser. Aber jetzt kann meinetwegen auch wieder ein bisschen mehr Sonne dazu kommen. Hast vielleicht ein bisschen was im Angebot?
3: Also morgen früh bekommen erstmal die Regentonnen noch so ein bisschen Nachschub. Ich hoffe, da ist noch ein bisschen Platz unter der Kante.
0: Naja.
3: Da gibt's noch strichweise ein bisschen Regen. Das wird jetzt nichts Dramatisches werden. Das geht auch relativ windig los. Heißt, man kann sich beim Frühstück morgen ein bisschen mehr Zeit lassen. Später wird's dann allmählich freundlicher im Laufe des Tages. Am Nachmittag geht dann weitgehend trocken über die Bühne. Dann gibt's noch bis zu 8 Sonnenstunden am Abend. Das lässt sich ganz gut an. Aber es ist relativ frisch mit 16 bis 19 Grad. Ja, und der Montag ist umgekehrt. Der startet erstmal freundlich und trocken. Dann kommen von Westen her wieder Schauer und Gewitter auf. Es wird kurz mal wärmer. Wir kommen in wärmere Luft aus Süden mit bis zu 24 Grad im Binnenland. Aber das ist nur ein Strohfeuer, denn danach geht's wieder unter 20 Grad weiter ab Dienstag. Und dazu bleibt es weiter leicht unbeständig.
0: Ja gut, das nehmen wir so. Also ein bisschen unbeständig bleibt's. Die Sonne ist aber ja nicht ausgeschlossen. So viel hören wir von unserem Bremen 1 Wetterexperten Peter Schwarz. Vielen Dank.
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1: Mit Laura Knepper, guten Morgen. Golfregion wird wieder von heftigen Explosionen erschüttert. Russischer Machthaber Putin lehnt ukrainisches Gesprächsangebot ab. Deutsche Fußballfrauen qualifizieren sich für WM in Brasilien. Das Wetter: Sonne und Wolken, später wieder Schauer bei 18 bis 22 Grad. In der Golfregion gibt es neue Angriffe. Trotz der vereinbarten Waffenruhe haben sich das US-Militär und iranische Streitkräfte in der Nacht erneut attackiert. Aus Washington hat Samuel Jakisch die Einzelheiten.
2: US-Einheiten hätten insgesamt 6 ballistische Raketen abgeschossen, die vom Iran auf die mit den USA verbündeten Staaten Kuwait und Bahrain abgefeuert wurden. Eine 7. Rakete habe ihr Ziel verfehlt, teilte das für die Region zuständige Regionalkommando CENTCOM mit. In den beiden attackierten Golfstaaten befinden sich größere Stützpunkte der US-Streitkräfte. Zuvor hatte das US-Militär nach eigenen Angaben 4 iranische Drohnen nahe der Straße von Hormus abgewehrt. Anschließend hätten US-Einheiten Radarstellungen und Überwachungsanlagen auf iranischem Gebiet beschossen.
1: Der russische Machthaber Wladimir Putin hat das ukrainische Gesprächsangebot abgelehnt. Er sehe darin noch keinen Sinn, sagte Putin beim Wirtschaftsforum in St. Petersburg. Erst müsste es Vereinbarungen für eine dauerhafte Lösung geben. Der ukrainische Präsident Volodymyr Zelensky hatte Putin in einem Brief ein direktes Treffen angeboten. Das Bremer Häfenressort hat überrascht auf den Umfang des geplanten Stellenabbaus beim Terminalbetreiber NTB in Bremerhaven reagiert. NTB hatte gestern angekündigt, die Belegschaft in den kommenden Jahren von 1.000 auf 500 Beschäftigte zu reduzieren. Das Unternehmen begründet das mit der Automatisierung von Abläufen am Terminal. Mehr dazu hat Katharina Spätmann aus der Regionalredaktion Buten und Binnen.
3: Kein Hafen in Europa komme im globalen Wettbewerb um die Automatisierung herum, heißt es aus dem Ressort. Dennoch bedauere man den Wegfall der Arbeitsplätze ausdrücklich. Gleichzeitig verweist das Ressort auf die Investition von 1 Milliarde Euro, die Eurojet und Maersk im Februar für ihr gemeinsames Terminal NTB angekündigt hatten. Auch aus der Sicht von CDU, FDP, Grünen und Bündnis Deutschland führt an der Automatisierung des Hafens kein Weg vorbei. Gleichzeitig fordern die Parteivertreter Perspektiven für die Beschäftigten. Auch die Gewerkschaft Verdi verlangt, so viele Arbeitsplätze wie möglich zu erhalten.
1: Die deutschen Fußballerinnen haben sich für die Weltmeisterschaft im kommenden Jahr in Brasilien qualifiziert. Das Team von Bundestrainer Christian Wück gewann in Köln mit 2:0 gegen Norwegen. Aus Köln berichtet Martina Knief.
4: Marie Müller traf in ihrem ersten Länderspiel früh zum 1:0. Carlotta Wamser erhöhte nach knapp einer halben Stunde auf 2:0. Die Norwegerinnen kamen kaum einmal gefährlich vor das deutsche Tor. In der zweiten Halbzeit musste Torhüterin Ann-Kathrin Berger einige Male ihr Können zeigen. In der Offensive fehlte die letzte Konsequenz. Im abschließenden Gruppenspiel am Dienstag in Slowenien wird Bundestrainer Christian Wück einige Umstellungen vornehmen. Dennoch bleibt das Ziel, die Gruppenphase mit einem weiteren Sieg abzuschließen.
1: Kurz vor Beginn der Fußball-WM muss bei der Nationalmannschaft der Männer Lennart Kahl aus den USA abreisen. Der 18-jährige Bayern-Spieler hat sich beim Abschlusstraining für das letzte Testspiel heute Abend gegen die USA so schwer am Oberschenkel verletzt, dass er für die Weltmeisterschaft ausfällt. Für ihn rückt Asan Ouedraogo von RB Leipzig nach. Das waren die Nachrichten mit Laura Knepper.
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5: Im Moment haben wir zum Beispiel in Bruchhausen-Vilsen 11 Grad auf dem Thermometer stehen, 12 Grad sind es in Bremen, 14 Grad in Bremerhaven, 14 Grad auch in Bad Bederkeser. Im Laufe des Tages dann 18 bis 22 als Höchstwerte. So, und heute gibt es mal wieder Wetter. Sonne, Wolken, paar Schauer sind später auch dabei, also richtig schön bunt und alles dabei. Und morgen schaltet der Sommer dann gefühlt einen Gang zurück, da gibt's dichte Wolken. Erstmal ein bisschen Regen, später wird es dann trockener und auch ein bisschen freundlicher. Und es wird frischer mit 16 bis 19 Grad bei einem ziemlich lebhaften Wind.
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5: Um 7 Uhr und 4 Minuten. Eine Meldung gibt's für die A27 und es ist eine Gefahrenmeldung. Vorsicht bitte, Bremen Richtung Bremerhaven zwischen Geestemünde und Bremerhaven Zentrum liegen nämlich Gegenstände auf der Fahrbahn. Eine gute Fahrt.
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5: Ja, Wahnsinn, in was für einem rasanten Tempo diese Woche umgegangen ist. Ich hoffe, dass Sie gut im Wochenende gelandet sind und wünsche Ihnen natürlich einen guten Morgen.
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1: 13 Minuten nach 7, einen schönen Start ins Wochenende mit Bremen 1. Und ich weiß ja nicht, wie Sie Ihr Wochenende so durchgeplant haben. Sollten Sie allerdings vorhaben, nach Bremen zu fahren oder sowieso in Bremen sein, möchte ich Ihnen empfehlen, so gegen 16 Uhr auf jeden Fall in der Bremer Innenstadt zu sein. Es gibt dort einen wirklich großen Fahrzeugkorso durch die Obernstraße bis zum Marktplatz. Warum? Naja, die Bremer Straßenbahn AG, die feiert ja in diesem Jahr ihr 150-jähriges Bestehen. Und zum ersten Mal seit 130 Jahren wird heute eine Pferdebahn von einem Pferd durch die Stadt Bremen gezogen, im Rahmen der Feierlichkeiten zu diesem 150-jährigen Bestehen der BSAG. So, wie gesagt, 16 Uhr geht das Fahrzeugspektakel los durch die Obernstraße zum Marktplatz. Und wenn wir zurückblicken, los ging ja tatsächlich alles nicht mit elektrischen Bahnen, mit Straßenbahnen, sondern als Pferdebahn. Und Bremen 1 Reportern Mario Neumann hat in der vergangenen Woche mal bei dem restaurierten Exemplar, das es da gibt, vorbeigeguckt.
2: Gerd Borcherding öffnet die Schiebetür zwischen Plattform und Fahrgastraum. Weit über 1000 Stunden sind in die Restaurierung dieses Pferdebahnwagens gegangen, den der Vorsitzende des Vereins Freunde der Bremer Straßenbahn vor knapp 20 Jahren auf einer Parzelle entdeckt hat. Nicht nur jede Menge Herzblut, auch andere Ressourcen sind hiermit eingeflossen, erklärt Borcherding beim Blick auf die ovale Lüftungsklappe in der Mitte der Tür. Denn was nicht mehr vorhanden war, musste nachgebaut werden.
3: An der anderen Seite ist ein Nachguss, rein aus Zinn. Dazu habe ich Schwiegermutters Zinngeschirr teilweise eingeschmolzen.
2: Mit viel Liebe zum Detail ist hier alles so originalgetreu wie möglich restauriert worden. Bestimmt 60% der Bauteile sind noch aus dem Jahre 1888, auch am hölzernen Wagenchassis, also dem Fahrzeugrahmen.
3: Jetzt sind wir in der Werkstattgrube und die Pferdebahn ist also von unten alles auch auf Schick gebracht. Leinölfirnis, da ist das alles mit behandelt, das Holz. So, und diese Ketten hier, das ist die Bremse. Die zieht an der Stange hinten und betätigt den Bremshebel und ja, dann legen sich die dicken Backenbremsen an.
2: Die Bremse ist besonders wichtig, wenn der Wagen tatsächlich wie früher von einem Pferd gezogen wird. Denn weil der Wagen auf Schienen läuft, ist er wesentlich leichter in Schwung zu bekommen als beispielsweise eine Kutsche auf Asphalt, darf dann aber natürlich nicht auflaufen auf das Pferd.
3: Deswegen werden auch Messungen gemacht, dass die Bremskraft ausreichend ist und sie ist um ein Vielfaches ausreichend.
2: Silas ist ein Kaltblutwallach, steht üblicherweise mit Silva, Janusz, Asimo und live auf der Weide von Dieter Kuhlemann im ostfriesischen Westoverledingen. Dieter Kuhlemann gehört zur Interessengemeinschaft Arbeitspferd und hat den sechsjährigen Silas mit 810 Kilogramm Gewicht für die Pferdebahn ausgewählt.
4: Weil er so menschenbezogen ist und weil er mit Geräusche, ob Traktoren, Autos, Rasenmäher etc. gar keine Probleme hat.
2: Die Testfahrt auf dem Gelände des Straßenbahnmuseums in Bremen-Sebalsbrück lief problemlos, erinnert sich Oliver Klein von den Freunden der Bremer Straßenbahn.
5: Das ist wirklich das alte Flair, Entdeckung der Langsamkeit. Und der Geruch kommt ja auch noch dazu, dass man so dicht dabei ist.

0: auch.
1: Da kommt man noch ins Gespräch und sitzt so eng aufeinander. Ah, das ist schon toll.
2: Wenn die Fahrt der Pferdebahn mit Walach Silas vorneweg begleitet von mehreren Helfern durch die Obernstraße beginnt, geht für Gerd Borcherding ein Traum in Erfüllung.
3: Ja, wenn man dieses Ding restauriert hat, das hat über 10 Jahre gedauert, dann ist das natürlich der Traum, dass dann irgendwann mal ein Pferd davor kommt.
2: Damals waren die Straßen holprig, da war die Pferdebahn auf glatten Schienen der pure Luxus. Vom Fahrkomfort her.
4: Ach, das ist ein Traum, oder? Also allein schon anzugucken. Und tatsächlich muss ich sagen, mitfahren geht heute leider bei dem Spektakel nicht. Aber von außen zuschauen, so hat man es hier mir hingeschrieben, sei auch sehr schön, meinen die Experten. Ganz ehrlich, dafür muss ich nicht Expertin sein, um zu wissen, dass so eine alte Pferdebahn anzugucken garantiert ein Riesenerlebnis ist. Also wie gesagt, um 16 Uhr zieht der Konvoi durch die Bremer Innenstadt von der Obernstraße zum Marktplatz. Und ich möchte Ihnen ans Herz legen, gucken Sie sich das Ganze an. Ich glaube, so schnell sehen wir nicht wieder eine Pferdebahn durch Bremen fahren. So, wenn Sie sie übrigens jetzt schon mal im Vorfeld sich angucken wollen, gar kein Problem. Ich habe gerade festgestellt, auf buten-und-binnen.de sind ein paar Fotos und auch ein Filmchen über die Bahn. Schönen Start in Sonnabend. Bremen 1 ist hier um 18 Minuten nach 7.

So, und bevor ich es vergesse, das mit der Pferdebahn, die Sie gerade gehört haben, die heute Nachmittag durch die Obernstraße rollen wird zur 150-Jahr-Feier der BSAG. Das ist ja nicht die einzige Bahn. Da wird es wirklich einen richtigen kleinen Umzug geben, auch mit vielen anderen Fahrzeugen, die sehr, sehr alt sind und sehr historisch sind und auch Bremer Bezug haben. So hat uns Bremen-1-Hörer Marvin aus Dötlingen zum Beispiel geschrieben, ich werde mit meinen Nachbarn und seinem Borgward-Kombi Isabella ebenfalls teilnehmen. Und überhaupt sind ganz, ganz viele Oldtimer auch dabei. Also es gibt wirklich viel zu gucken. Viel Spaß. Bremen 1 wünscht einen schönen Sonnabend um 7:26 Uhr Zeit für Joe Cocker.

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2: Mit Laura Knepper, guten Morgen. Die Golfregion meldet neue Angriffe. Aus Kuwait hieß es, die Flugabwehr sei im Einsatz gegen feindliche Raketen und Drohnen. Erst vor 3 Tagen war der internationale Flughafen des Golfstaats attackiert worden. Dabei gab es einen Toten und zahlreiche Verletzte. Raketenalarm wurde heute früh außerdem in Bahrain ausgelöst. Russlands Machthaber Wladimir Putin will kein persönliches Treffen mit dem ukrainischen Präsidenten Volodymyr Selenskyj. Putin sagte beim Wirtschaftsforum in St. Petersburg, er sehe noch keinen Sinn darin. Selenskyj hatte Putin zuvor in einem offenen Brief vorgeschlagen, an einem neutralen Ort, etwa der Schweiz, über ein Ende des Krieges zu verhandeln. In den ersten 5 Monaten des Jahres sind rund 12% mehr Organe gespendet worden als im Vorjahreszeitraum. Das hat die Deutsche Stiftung Organtransplantation zum heutigen Tag der Organspende mitgeteilt. Demnach wurden von Januar bis Mai in diesem Jahr rund 1.400 Spenderorgane registriert. Das seien aber immer noch zu wenig, um allen Patientinnen und Patienten auf den Wartelisten eine Transplantation zu ermöglichen. Die deutschen Fußballerinnen haben sich für die Weltmeisterschaft im kommenden Jahr in Brasilien qualifiziert. Das Team von Bundestrainer Christian Wück gewann in Köln mit 2:0 gegen Norwegen. Die Tore für die DFB-Auswahl erzielten Marie Müller und Carlotta Wamsa. Bei den Männern fällt kurz vor Beginn der Fußball-Weltmeisterschaft in den USA Lennart Kahl aus. Der 18-jährige Bayern-Spieler hat sich beim Abschlusstraining für das letzte Testspiel heute Abend gegen die USA so schwer am Oberschenkel verletzt, dass er abreisen muss. Für ihn rückt Assan Ouedraogo von RB Leipzig nach. Das waren die Nachrichten mit Laura Knepper.
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3: Die Temperaturen, ja, heute früh alles noch recht übersichtlich. Die Werte liegen zwischen 12 und 15 Grad. Im Laufe des Tages sind dann 18 bis 22 Grad als Höchstwerte drin. So, das, was da an Nebel gewesen ist, hat sich ja fast überall schon aufgelöst. Jetzt gibt's eine Mischung aus Sonne und ein paar Wolken. Und im Laufe des Tages, so in Richtung Nachmittag, könnte vielleicht auch mal wieder ein Schauer dabei sein. Hatten wir ja schon lange nicht mehr, ne? vielleicht auch ein kurzes Gewitter, aber alles nicht so dramatisch wie jetzt gestern oder vorgestern, wo es ja schon ganz schön gerumpelt hat.
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3: Um 7.32 Uhr. Meldung gibt's nicht. Kommen Sie gut an.
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3: Britta Obhoff bin ich. Wünsche Ihnen natürlich einen schönen Samstagmorgen. Und falls Sie jetzt gerade liegen bleiben konnten, möglicherweise Ihnen sogar ein Käffchen ans Bett gebracht worden ist und der oder die Liebste sich auf den Weg gemacht hat, um Brötchen zu holen, ganz ehrlich, dann sind Sie auf jeden Fall in einem perfekten Leben für diesen Moment. Guten Morgen.
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0: der Sonntagmorgen auf Bremen 1 um 7 Uhr und 40 Minuten. Wenn es Vögel in Türmen gibt, die zum Beispiel brüten, dann ist es ziemlich wichtig, dass es auch Menschen gibt, die sich genau darum kümmern. Erich Siegloch ist so einer. Eulenkümmerer wird er genannt. Aus Stur kommt er. Und er kümmert sich nicht nur um Eulen, er kümmert sich auch um Turmfalken oder um Dohlen. Und Erich Siegloch sucht gerade einen Nachfolger oder auch eine Nachfolgerin, weil er aus Altersgründen jetzt gerne kürzer treten möchte. Bremen 1 Reporter Matthias Röhrs hat er mitgenommen, und zwar auf einen Kontrollgang ganz oben auf dem Kirchturm der St. Pankratiuskirche in Stur.
1: Anklopfen erst. So, jetzt gucken wir hier mal rein. Oh, 6 Junge sind da drin.
2: Würde Erich Siegloch nach vorne schauen, könnte er in einigen Kilometern Entfernung die Skyline von Bremen sehen. Hier auf den Kirchturm in Stur aber hat der 85-Jährige nur Augen für die jungen Turmfalken. Ein kleines Bündel aus weißem Flaum, das sich in die Ecke des Nistkastens drängt. Von den Eltern ist gerade nichts zu sehen.
1: Ja, die sind jetzt unterwegs und müssen sehen, dass sie Mäuse ranschleppen. Wir haben ja auch eine kleine Maus da drin gesehen im Kasten. Ja, die haben mächtig was zu tun, nicht? Denn 6 Mäuler müssen gestoppt werden.
2: 3 Wochen sind die Turmfalken wohl alt, schätzt Siegloch. Das heißt, schon in 2 Wochen könnten sie flügge sein.
1: Aber sie sind noch nicht so weit, dass sie rausspringen. Das wollen wir auch nicht. Wir machen auch gleich wieder die Klappe zu.
2: Siegloch ist der sogenannte Eulenkümmerer in Stur. Vor 40 Jahren hat er angefangen, Nistkästen für Schleiereulen zu bauen. Zu seinen Kunden gehören neben den Eulen natürlich auch andere Vögel. Die Liebe zu den Vögeln fing schon im Kindesalter an.
1: Das hat mich immer fasziniert, wenn man irgendwie eine Kiste aufhängt, oder früher haben wir sogar Tontöpfe aufgehängt, und wenn dann Schare reingingen und die Jungen gefüttert haben, das war dann äußerst interessant.
2: Mittlerweile sind es über 80 Boxen. Die haben etwa die Größe von 3 Getränkekisten und stehen an etwa 50 Standorten in Stur.
1: Irgendwann haben auch die Turmfalken entdeckt, dass man darin brüten kann, und dann machen wir das immer so, wenn der Turmfalke die Schleiereulen vertreibt, dann hängen wir eine zweite Kiste auf im Giebel, und das klappt eigentlich ganz gut. Der eine Vogel ist ja tagsüber unterwegs, der Turmfalke, und die Eule nachts. Das klappt also.
2: Das gilt auch für die Dohlen. Auch die gibt es hier im Kirchturm von Stur. Im zweiten Nistkasten findet Siegloch 3 Küken. Hier liegt ordentlich Reisig, aber auch...
1: Die Dohlen, die tragen ja auch allerhand Unrat rein, benutze Tempotaschentücher und. Das ist also nicht gerade sehr, sehr vornehm, wie die hier brüten.
2: Das Saubermachen ist übrigens Sieglochs Job. Aber auch wenn die Dohlen vielleicht Schmutzfinken sind, in den 40 Jahren Ehrenamt hat Sieglochs Liebe zu den Vögeln nie aufgehört.
0: So, und natürlich ist das Eulenkümmern in Stur nicht nur ein Putzjob. Er macht Bestandsaufnahmen, er hält Kontakt zu den Höfen, wo die Nistkästen hängen. Und natürlich gibt es auch wirklich viele sehr niedliche Tiere zu sehen. Mitmachen übrigens können auch Sie gerne, wenn Sie schwindelfrei sind und Tiere lieben. Also wenn Sie unterstützen wollen, finden Sie Details unter nabu-stur.de. Bremen 1 am Sonntagmorgen. Jetzt mit Robbie Williams, gerade auf Tour übrigens. Hier ist er mit Strong.

Mit den Bengals lässt sich sehr gut träumen am frühen Morgen. Vielleicht haben Sie ja gerade noch mal kurz den Kopf zur Seite gedreht. Wenn ja, würde ich empfehlen, jetzt so langsam mal aufzustehen. Es ist nämlich schon 7.51 Uhr. Und ich wünsche Ihnen einen schönen Start ins Wochenende mit Bremen 1 und mit Sophie B. Hawkins.

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1: Mit Laura Knepper. Guten Morgen. Golfregion wird wieder von heftigen Explosionen erschüttert. Russischer Machthaber Putin lehnt ukrainisches Gesprächsangebot ab. Deutsche Fußballfrauen qualifizieren sich für WM in Brasilien. Das Wetter: Sonne und Wolken, später wieder Schauer bei 18 bis 22 Grad. In der Golfregion gibt es neue Angriffe. Trotz der vereinbarten Waffenruhe haben sich das US-Militär und iranische Streitkräfte in der Nacht erneut attackiert. Aus Washington hat Samuel Jakisch die Einzelheiten.
2: US-Einheiten hätten insgesamt 6 ballistische Raketen abgeschossen, die vom Iran auf die mit den USA verbündeten Staaten Kuwait und Bahrain abgefeuert wurden. Eine 7. Rakete habe ihr Ziel verfehlt, teilte das für die Region zuständige Regionalkommando CENTCOM mit. In den beiden attackierten Golfstaaten befinden sich größere Stützpunkte der US-Streitkräfte. Zuvor hatte das US-Militär nach eigenen Angaben 4 iranische Drohnen nahe der Straße von Hormus abgewehrt. Anschließend hätten US-Einheiten Radarstellungen und Überwachungsanlagen auf iranischem Gebiet beschossen.
1: Der russische Machthaber Wladimir Putin hat das ukrainische Gesprächsangebot abgelehnt. Er sehe darin noch keinen Sinn, sagte Putin beim Wirtschaftsforum in St. Petersburg. Erst müssten Vereinbarungen für eine dauerhafte Lösung getroffen werden. Der ukrainische Präsident Volodymyr Zelensky hatte Putin in einem Brief ein direktes Treffen angeboten. Am heutigen Tag der Organspende soll auch dieses Jahr wieder auf das Thema aufmerksam gemacht werden. Koordiniert werden die Kampagnen von der Deutschen Stiftung Organtransplantation. Aus der Nachrichtenredaktion berichtet Ronald Lässig.
3: In Deutschland haben im vergangenen Jahr 985 Menschen ihre Organe gespendet, aber mehr als 8000 Schwerkranke warten auf ein Organ. Derzeit gibt es im Bundestag einen Anlauf zur Neuregelung. Eine überparteiliche Gruppe von Abgeordneten will eine Widerspruchslösung einführen. Dann würde die Organspende zum Normalfall, außer man hat widersprochen. Eine andere Gruppe von Parlamentariern setzt weiter darauf, dass als Spender nur in Betracht kommt, wer zugestimmt hat.
1: In Deutschland hat es in diesem Jahr deutlich mehr Luftraumgefährdungen durch Drohnen gegeben. Das berichtet die Welt. Sie beruft sich auf die deutsche Flugsicherung. Von Januar bis April gab es demnach 108 Behinderungen durch Drohnen. Im vergangenen Jahr wurden im selben Zeitraum nur 47 solcher Vorfälle registriert. Am stärksten betroffen war laut Bericht der Hauptstadtflughafen BER, wo allein 25 Behinderungen durch Drohnen gemeldet wurden, gefolgt von Bremen mit 22 und Frankfurt mit 15. Die deutschen Fußballerinnen haben sich für die Weltmeisterschaft im kommenden Jahr in Brasilien qualifiziert. Das Team von Bundestrainer Christian Wück gewann in Köln mit 2:0 gegen Norwegen. Damit stehen die Frauen vor dem abschließenden Spiel gegen Slowenien am Dienstag schon als Gruppensieger fest. Kurz vor Beginn der Fußball-Weltmeisterschaft in den USA, Mexiko und Kanada muss die Nationalmannschaft der Männer einen Ausfall verkraften. Holger Dahl hat aus Chicago mehr.
4: Nach einer schweren Muskelverletzung von Bayern Münchens Lennart Kahl im Abschlusstraining fällt das Top-Talent für die komplette Weltmeisterschaft aus. Mit Leipzigs Ouedraogo steht auch bereits der Nachrücker fest. Schon vor Karls Ausfall wurde entschieden, dass Manuel Neuer noch nicht gegen die USA ins Nationalmannschaftstor zurückkehren wird. In der kommenden Woche soll Neuer aber wieder zur Verfügung stehen. Trotz der Probleme soll es in Chicago möglichst mit einer überzeugenden Leistung und einem Sieg gegen WM-Gastgeber USA weiteren Schwung geben.
1: Das waren die Nachrichten mit Laura Knepper.
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5: 15 Grad sind schon auf dem Thermometer, zum Beispiel in Nordenham und auch in Stade. Und 13 Grad haben wir zurzeit in Bremen und in Bremerhaven. Im Laufe des Tages dann bis zu 22 Grad, also recht mildes Wetter. Und es geht auch freundlich los an diesem Sonnabend, aber am Nachmittag schicken die Wolken wohl wieder ein paar nasse Grüße vorbei. Wie sich das entwickelt in den nächsten Tagen, das kann unser Wetterexperte noch in dieser halben Stunde erzählen.
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5: Um 8:04 und der Blick auf die Straßen ist ein kurzer, denn da gibt es nichts zu melden. Kommen Sie gut an.
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5: Schönen Start ins Wochenende wünsche ich. Britta Opoff hier, moin.
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Na gut, dann hätte ich jetzt doch was. Im Bremen 1 Verkehrsservice aktuell gibt's nämlich eine Gefahrenmeldung um 8:08. Vorsicht, wenn Sie auf der A1 unterwegs sind, Bremen Richtung Osnabrück, denn zwischen Vechta und Lohne-Dinklage liegen Gegenstände auf der Fahrbahn.

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0: Und schon haben wir es 8:12.
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0: Na, da sind wir ja mal sehr gespannt, was unser Bremen 1 Wetterexperte Peter Schwarz uns da zu erzählen hat.

0: Wetter dabei, vielleicht hier und da mal ein stärkerer Schauer oder mal ein Gewitter, aber das zieht dann relativ schnell durch. Die Temperaturen auch ein bisschen höher als in den letzten Tagen, bis zu 22 Grad sind so rund um den Dümmerer. In Oldenburg etwa 21 Grad, Wilhelmshaven 20 und auf Langeoog kommen wir etwa auf 18 Grad.
1: Gut, das nehmen wir dann jetzt heute. Wie läuft das denn in den nächsten Tagen ab? Machen wir da jetzt weiter? Jetzt geht's ja schon über ein paar Tage, dass wir immer mal wieder einen freundlichen Start haben und irgendwann fängt's dann an zu rumpeln und zu schütten. Meinetwegen könnte es auch mal zwischendurch trocken bleiben, also auch mal einen Tag lang.
0: Ja, zwischendurch klappt das schon mal. Morgen haben wir sozusagen einen umgekehrten Tag. Der beginnt relativ bewölkt und strichweise regnet. Es ist auch anfangs ziemlich windig, also eher ungemütlich. Später am Tag berappelt sich das Ganze. Die Wolken bekommen immer mehr Lücken und dann wird es allmählich freundlicher. Dann Nachmittag dann weitgehend trocken mit bis zu 8 Sonnenstunden. Allerdings wieder ein ganzes Stück kühler mit maximal 16 bis 19 Grad. Am Montag dann erstmal der wärmste Tag. Da kommt Warmluft aus Süden. Es bleibt auch lange freundlich und trocken. Erst so gegen Abend ziehen dann von den Niederlanden über das Emsland und Ostfriesland wohl erste Schauer und Gewitter rein. Es wird zuvor, wie gesagt, deutlich wärmer mit bis zu 24 Grad. Das ist aber dann auch eine Eintagsfliege. Die Tage danach bleiben wir meistens wieder unter 20 Grad. Und dazu ist es eben weiter unbeständig, da wir im Einfluss von Tiefdruckgebieten liegen. Und das heißt, es ziehen immer mal wieder Regengebiete durch oder Schauer durch. Und zwischendurch haben wir aber auch die trockenen und freundlichen Momente.
1: Na gut, dann haben wir so ein bisschen April im Juni und nehmen das auch weiterhin und danken ganz herzlich unserem Bremen 1 Wetterexperten Peter Schwarz.
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8.21 Uhr, schönen Sonnabend so. Und ich habe das dumpfe Gefühl, es gibt Menschen unter Ihnen, die sagen, ja, aber so richtig nass, also wenn es immer zwischendurch regnet, will ich dann denn wirklich das Wochenende auch draußen verbringen? Naja, Sie können ja einfach sich auf den Weg wohin machen, wo Sie dann drinnen sind. Da wäre das Stadtmuseum in Oldenburg eine gute Idee. Das war ja lange, lange in Bauzäunen und in Planen verhüllt. Jetzt ist es neu gebaut und jetzt öffnet es seine Türen. Und zwar heute und morgen können Sie da sogar kostenlos rein. Das gilt nicht nur fürs Stadtmuseum, das gilt auch fürs Horst-Janssen-Museum direkt nebenan. Man erzählt sich in Fachkreisen, dass der Blick von der Dachterrasse toll sein soll, aber wie gesagt, könnte auch mal ein bisschen nass werden. Also nur mal so als Idee für etwas, was Sie am Wochenende machen können, wo Sie etwas erleben, was Sie vorher noch nicht kannten und auch noch im Trockenen sind. Schönen Sonntagmorgen, Bremen 1 hier um 8.22 Uhr, Wang Chung Dance Hall Days.

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4: Mit Laura Knepper, guten Morgen. In der Golfregion hat es neue schwere Explosionen gegeben. Aus Kuwait und Bahrain wurden am Morgen wieder Drohnen- und Raketenangriffe gemeldet. In beiden Ländern gibt es große US-Militärbasen. Die US-Armee erklärte, man habe mehrere Raketen und Drohnen abgefangen. Russlands Machthaber Wladimir Putin will kein persönliches Treffen mit dem ukrainischen Präsidenten Volodymyr Zelensky. Putin sagte beim Wirtschaftsforum in St. Petersburg, er sehe noch keinen Sinn darin. Zelensky hatte Putin zuvor in einem offenen Brief vorgeschlagen, an einem neutralen Ort über ein Ende des Krieges zu verhandeln. Am Tag der Bundeswehr können heute 10 Standorte der Truppe besucht werden. In Niedersachsen beteiligen sich die Marineflieger in Nordholz. Der Stützpunkt ist von 9 bis 18 Uhr geöffnet. Geplant ist dort unter anderem eine große Flugschau. Die deutschen Fußballerinnen haben sich für die Weltmeisterschaft im kommenden Jahr in Brasilien qualifiziert. Das Team von Bundestrainer Christian Wück gewann in Köln mit 2:0 gegen Norwegen. Die Tore für die DFB-Auswahl erzielten Marie Müller und Carlotta Wamser. Bei den Männern fällt kurz vor Beginn der Fußball-Weltmeisterschaft in den USA, Kanada und Mexiko Lennart Kahl aus. Der 18-jährige Bayern-Spieler hat sich beim Abschlusstraining für das letzte Testspiel heute Abend gegen die USA so schwer am Oberschenkel verletzt, dass er abreisen muss. Für ihn rückt Asan Ouedraogo von RB Leipzig nach. Das waren die Nachrichten mit Laura Knepper.
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5: Und die Temperaturen, die liegen ja im Moment zwischen 13 und 15 Grad. Im Laufe des Tages sind 18 bis 22 drin. Geht freundlich los. Sonne, Wolken im Wechsel. Im Laufe des Nachmittags sind dann auch mal wieder Schauer dabei. Allerdings nicht so viele wie gestern zum Beispiel. Und was den Wind betrifft, ja, schwach, manchmal auch mäßig aus südlichen Richtungen. Und in Schauernähe sind sie auch mal stark böig unterwegs.
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5: Und zwar um 8.32 Uhr gibt's keine Meldung. Schön, gute Fahrt.
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5: Schönen Start ins Wochenende. Christe Berg steht hier schon in den Startlöchern, möchte sie mit High on Emotion unterhalten. Naja, dann lassen wir mal, wa?
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0: 8:36 Uhr am Sonntagmorgen, Bremen 1 hier. Und hier mal eine kurze Verkehrsmeldung, die es gerade hier nicht in den Verkehrsfunk geschafft hat. Aber dank eines sehr cleveren Bremen 1 Hörers haben wir die Information gekriegt. Rund um den Fliegerhorst Nordholz, da ist gerade wirklich viel, viel Stau. Einen Grund gibt es dafür natürlich auch. Tag der Bundeswehr gibt es dort heute. Und es sind an die 60.000 Menschen, die dort erwartet werden. Und ich habe gerade mal nachgeguckt. Es ist tatsächlich schon jetzt, wenn Sie von der A27 runterfahren, recht zügig, sehr, sehr eng. Und das wird natürlich in den nächsten Stunden sich mit Sicherheit nicht anders entwickeln. Also wenn Sie dahin fahren wollen, müssen Sie auf jeden Fall ein bisschen mehr Zeit einplanen.
1: 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Und die habe ich mit meinem Bruder immer zusammen auf unserem einzigen gemeinsamen Plattenspieler angehört. Come back and stay for
2: 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Paul Young, Patrick Hernandez und Amy MacDonald. 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

0: Schönen Sonnabend. Bremen 1 hier um 8 Uhr und 42. Seit genau 20 Jahren wird im Bremer Schnurr Bremer Geschichte nicht etwa trocken aus Büchern vorgelesen, sondern auf der Bühne lebendig. Und zwar im Bremer Geschichtenhaus. Da führen Menschen, die den Weg zurück ins Berufsleben suchen, Besucher als historische Figuren durch die Vergangenheit in unserer Hansestadt. Und es ist ein wirklich außergewöhnliches Projekt, das eine große Wirkung hat. Leider auch immer wieder mit wackeliger Finanzierung. Jahr für Jahr wird hier gebankt. Bremen 1 Reporter Max Lange ist zum Jubiläum hinter die Kulissen geklettert.
1: Direkt mit dem ersten Schritt ins Haus beginnt die Reise in die Vergangenheit. Massive Holzstützen, schwere Balkendecken und breite Dielen. Ein beeindruckendes Lagerhaus, das älter ist als so manche Geschichten, die hier erzählt werden.
2: Wenn das reden könnte, könnten wir alle nach Hause gehen.
1: Die Regisseurin Sarah Fruchtmann leitet seit dem Start im Jahr 2006 das Haus, in dem Langzeitarbeitslose vor Kulissen Charaktere aus der Bremer Geschichte nachspielen. Ein Projekt, an das damals niemand geglaubt haben soll, außer sie selbst.
2: Das war im Grunde ein bisschen verrückt von mir, weil ich nicht so genau wusste, wie. Aber ich habe so einen tiefen Glauben an das künstlerische Grundvermögen von Menschen.
1: Sarah Fruchtmann hing an dem Projekt, weil es zeige, dass die Bremer Geschichte viel zu bieten hat.
2: Dieses Rebellische und dann das fast schon mit dem britischen Spleen verwandte Bestehen auf der eigenen Art.
1: Und so sind auch die Charaktere im Bremer Geschichtenhaus.
2: Eine Fischverkäuferin, ein Stadtstreicher, heute wird man vielleicht sagen Penner, und eine Giftmörderin. Also das ist dieses etwas Schräge, wo man in Bremen sagt, der ist ein bisschen eigen.
1: In der ersten von 6 Stationen spielt heute Richard Dahlenburg einen Böttchermeister.
3: Den fleißigsten Fassmacher, den wir haben. Aber der ist leider gerade nicht da. Dann kommen wir zu dir.
1: Er ist schon länger dabei und hat sich dadurch ordentlich Geschichtswissen angeeignet.
4: Linzer Diplom 1646, dass wir Bremen uns ja beim Kaiser eingekauft haben. Dass das ein rausgeschmissenes Geld war, das wissen wir spätestens 1656.
1: Durch einen Arbeitsunfall konnte Dahlenburg als Schlosser nicht mehr arbeiten. Mit Folgen.
4: Wenn du lange arbeitslos bist, man verliert irgendwo eine Perspektive. Du lebst nur noch in den Tag hinein. Nach dem Motto, boah, wenn ich bis mittags penne, ist ja egal, krimmert ja kein. Und hier kriegst du einen Tritt in den Hintern. Hier musst du wieder.
1: Eine starke Entwicklung hat auch Sabine Schmidt durchgemacht.
5: Ich könnte doch den Onkel anschreiben, dass der Bruder meines verstorbenen Mannes.
1: Die heute auch verschiedene Rollen spielt, am ersten Tag im Kostüm aber noch völlig hilflos war.
5: Das werde ich nie in meinem Leben vergessen. Das war ganz fürchterlich. Das hat sich ergeben, wo ich dann Besucherbetreuung gemacht habe. Das wurde immer lockerer, bis ich dann mir ein eigenes Spiel ausgedacht habe, damit die Wartezeit nicht so lang wird.
1: Für Regisseurin Sarah Fruchtmann setzt das Spiel vor Zuschauern in den oft verunsicherten Menschen ungeahnte Kräfte frei.
2: Wenn dann Menschen etwas tun, worauf sie nichts in ihrem Leben vorbereitet hat und selber erleben, mein Gott, ich kann das. Und das Publikum findet es auch noch gut. Das macht einen Wandel im Selbstbewusstsein. Das ist eine Freude zu sehen.
1: Das bedeutet aber nicht immer, dass die Menschen wieder eigenständig auf dem Arbeitsmarkt Fuß fassen. Ein Grund, warum das Jobcenter im vergangenen Jahr beinahe die nötigen Mittel gestrichen hätte. Nur durch großen Protest und einer größeren Spende konnte das Arbeitsmarktprojekt überleben.
2: Die haben Rabatz gemacht, Briefe an den Bürgermeister geschrieben, an den Weserkurier geschrieben, einen Artikel nach dem anderen. Andere Medien haben berichtet. Es gab richtig Welle.
1: Das Jobcenter lenkte ein und gab das Geld frei. Dieses Jahr ist der Betrieb im Bremer Geschichtenhaus damit gesichert. Ob im nächsten Jahr wieder Geschichten erzählt werden oder ob das Haus dann Geschichte ist, wird sich noch zeigen.
0: Ein Projekt mit wirklich nötiger und hoffentlich auch weiterhin guter Unterstützung. Das Bremer Geschichtenhaus, das in dieser Woche 20-jähriges Jubiläum gefeiert hat. Bremen 1 Reporter Max Lange ist dort gewesen. 8 Uhr und 46.

8.52 Uhr am Sonntagmorgen und Sie hören Bremen 1 und das Gloria Gaynor mit Songs wie I Will Survive zur absoluten Disco-Ikone wurde. Das ist Ihnen auch klar. Den Grundstein allerdings für ihre Karriere hat sie schon deutlich früher gelegt. Das war 1974, als sie einen Song aufgenommen hat, der ursprünglich mal von den Jackson 5 rausgebracht worden ist. Für sie aber auch ein richtig großer Hit, Never Can Say Goodbye. Hier ist Gloria Gaynor auf Bremen 1. Schönen Sonnabend.

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1: Mit Laura Knepper. Guten Morgen. Ukraine greift St. Petersburg wohl wieder mit Drohnen an. Zahl politisch motivierter Straftaten erreicht einen neuen Höchststand. Deutsche Fußballfrauen qualifizieren sich für die WM in Brasilien. Das Wetter: Sonne und Wolken, später wieder Schauer bei 18 bis 22 Grad. Die Ukraine hat Russland anscheinend wieder mit Drohnen angegriffen. Wie das russische Verteidigungsministerium mitteilte, wurden in der Nacht hunderte Flugkörper in mehreren Regionen abgefangen. Aus der Nachrichtenredaktion berichtet Sebastian Segebade.
2: Allein in der Region Leningrad, welche an der Ostsee um St. Petersburg herum liegt, wurden nach Angaben des Gouverneurs 86 Drohnen abgeschossen. Die Kampfhandlungen dauern an, heißt es. In St. Petersburg geht heute das russische Wirtschaftsforum zu Ende. Bereits zu Beginn des Treffens hatte es einen ukrainischen Drohnenangriff auf die Stadt gegeben, offenbar auch mit dem Ziel, die Veranstaltungen zu stören. Die Ukraine griff zuletzt immer wieder verstärkt Ziele in Russland mit Drohnen an und will damit nach eigener Darstellung militärische Einrichtungen und zentrale Stellen der russischen Produktion treffen. Von russischer Seite heißt es, dass es bei den Angriffen auch viele zivile Opfer gibt. Unabhängig bestätigen lassen sich die Angaben kaum.
1: Trotz einer noch geltenden Waffenruhe haben sich im Irankrieg beide Seiten in der Nacht erneut angegriffen. Die US-Streitkräfte schossen nach eigenen Angaben 4 iranische Drohnen ab und attackierten Radaranlagen im Iran. Die Truppen Teherans reagierten mit Angriffen auf Bahrain und Kuwait, wo US-Soldaten stationiert sind. Hass und Gewalt gegen politische Gegner nehmen immer weiter zu. Die meisten Bundesländer haben in den vergangenen Wochen Zahlen zu politisch motivierten Straftaten mitgeteilt. Jetzt hat die Welt am Sonntag sie zusammengerechnet. Sie kommt auf 85.000 politisch motivierte Straftaten im vergangenen Jahr. Aus der Nachrichtenredaktion hat Karl Schreiber die Details.
3: Demnach wird der Höchstwert aus dem Jahr 2024 übertroffen und innerhalb der vergangenen 10 Jahre habe sich die Zahl der politisch motivierten Straftaten mehr als verdoppelt. Ermittler führen die Entwicklung vor allem auf den polarisierten Bundestagswahlkampf 2025 und internationale Krisen wie den Nahostkonflikt zurück, heißt es in dem Bericht. Allerdings würden Hasskommentare im Netz und Beleidigungen von Politikern auch häufiger angezeigt als vorher. Gestiegen sei dabei auch die Zahl der Gewalttaten wie Körperverletzung, Brandstiftung oder Sprengstoff. Delikte. Insgesamt mache dieser Anteil rund 5% der politisch motivierten Straftaten aus.
1: In den ersten 5 Monaten des Jahres sind rund 12% mehr Organe gespendet worden als im Vorjahreszeitraum. Das hat die Deutsche Stiftung Organtransplantation zum heutigen Tag der Organspende mitgeteilt. Demnach wurden von Januar bis Mai in diesem Jahr rund 1.400 Spenderorgane registriert. Das seien aber immer noch zu wenig, um allen Patientinnen und Patienten auf den Wartelisten eine Transplantation zu ermöglichen. Die deutschen Fußballerinnen haben sich für die Weltmeisterschaft im kommenden Jahr in Brasilien qualifiziert. Das Team von Bundestrainer Christian Wück gewann in Köln mit 2:0 gegen Norwegen. Kurz vor dem letzten WM-Test heute Abend gegen die USA muss die Nationalmannschaft der Männer einen Ausfall verkraften. Holger Dahl berichtet aus Chicago.
4: Nach einer schweren Muskelverletzung von Bayern Münchens Lennart Kahl im Abschlusstraining fällt das Top-Talent für die komplette Weltmeisterschaft aus. Mit Leipzigs Ouedraogo steht auch bereits der Nachrücker fest. Schon vor Karls Ausfall wurde entschieden, dass Manuel Neuer noch nicht gegen die USA ins Nationalmannschaftstor zurückkehren wird. In der kommenden Woche soll Neuer aber wieder zur Verfügung stehen. Trotz der Probleme soll es in Chicago möglichst mit einer überzeugenden Leistung und einem Sieg gegen WM-Gastgeber USA weiteren Schwung geben.
1: Das waren die Nachrichten mit Laura Knepper.
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5: Im Moment haben wir Temperaturen von 13 Grad in Bremen, 14 Grad in Bremerhaven, 15 Grad in Oldenburg und auch in Rothenburg und im Laufe des Tages 18 bis 22 Grad als Höchstwerte. Sie merken schon, heute ist der Regen wärmer, also der, den Sie heute Nachmittag abkriegen. Heute Vormittag wird es auf jeden Fall nett mit Sonne und Wolken im Wechsel und ganz ehrlich, komplett verregnet wird der Nachmittag auch nicht. Kann halt mal ein Schauer dabei sein. Und der Wind kommt aus südlichen Richtungen, ist meistens schwach unterwegs, manchmal auch mäßig.
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5: 9:04 ist es jetzt. Es gibt keine Meldungen. Eine gute Fahrt allen unterwegs.
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5: Einen schönen Start ins Wochenende wünsche ich Ihnen jetzt mit einem Song, der viel, viel mehr ist als einfach nur Musik, sondern gleichzeitig auch noch ein musikalisches Denkmal an den Bürgerrechtler Martin Luther King. Und das Ganze mit einem der bekanntesten Gitarrenriffs der Rockgeschichte. Hier sind U2 und ihr erster großer Welthit.
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0: Viertel nach neun am Sonnabend. Bremen 1 hier und nichts geht mehr, wirklich gar nichts. Das Bremer Tierheim ist komplett voll. Man hat dort einen Aufnahmestopp verhängt und der gilt wirklich ab sofort, denn es gibt keinen Platz mehr für zusätzliche Hunde, für zusätzliche Katzen oder andere Tiere. Und das Personal im Bremer Tierheim kommt langsam aber sicher auch ans Ende seiner Kräfte. Grund genug für Mario Neumann aus der Butten und Binnen Regionalredaktion beim Tierheim in Bremen-Findorf nachzuhaken.
1: Aufnahmestopp ist tatsächlich kein Spaß. Es gibt 45 Hundezwinger und wenn die voll sind, sind sie voll. Der eine liegt ja auf seiner Decke und guckt ein bisschen traurig. Merle Osmas macht die Pressearbeit für das Bremer Tierheim. Idealerweise ist die Aufenthaltsdauer für einen Hund, der hierher gebracht wird, wenn es gut läuft.
2: Ja, kommt ein bisschen auf die Umstände an, wie er hergekommen ist. Wahrscheinlich so 3 Wochen wäre eine ganz gute Zeit. Das wäre ganz schön.
1: So, und das dürfte auch so die Größenordnung sein, für die jetzt erstmal der Aufnahmestopp gilt. Wir gehen jetzt gerade hier außen entlang an dem Bereich mit den Hundezwingern. Viele wedeln mit dem Schwanz und freuen sich, dass mal Besuch da ist. Und jetzt gehen wir zur Katzenvermittlung hoch. Katzen war sozusagen der Löwenanteil, der zuletzt hier reingekommen ist.
2: Genau. Bei Katzen haben wir auch in letzter Zeit unglaublich viele Animal-Hoarding-Fälle. Das heißt, dass Leute halt die Tiere ja krankhaft sammeln. Bei Katzen geht es halt wie bei Kaninchen sehr schnell, dass aus 2 dann plötzlich 20 werden. Und deswegen hat sich das in den letzten Monaten bei uns so unglaublich gestapelt mit den Tieren oder vor allem mit den Katzen, weil wir auf einmal so 20, 30 Katzen neu gekriegt haben.
1: So, jetzt sind wir hinten auf den Hof gegangen. Da sehe ich rechts einen Container und links daneben einen, ich würde sagen, Bauwagen. Die sind schön angemalt mit Tauben drauf und die haben auch so Luken, also offene Fenster, wo die Tauben rein und raus fliegen können. Da haben die quasi ihr Zuhause.
2: Genau, den Baumwagen haben wir schon ganz lange. Wir mussten jetzt halt erweitern auf diesen Container. Das ist ein richtiger Taubencontainer, den kann man so ausgestattet kaufen.
1: Können da noch welche hergebracht werden oder ist da auch die Grenze erreicht?
2: Die Grenze ist deswegen erreicht, weil die halt alle ja eigentlich immer medizinisch versorgt werden müssen. Und das ist gerade unser Hauptproblem bei den Wildtieren, dass es halt unglaublicher Zeitaufwand ist, den unsere Tierärztinnen jetzt gerade einfach nicht mehr stemmen können im Hinblick auf unsere normalen, nenne ich es mal, Tierheimtiere. Das ist einfach unglaublich krass, was die gerade stemmen, da zu zweit nur.
1: Also hat der Aufnahmestopp nicht nur was mit der Anzahl der Zwinger zu tun bei den Hunden beispielsweise, sondern auch mit den Stunden, die eine Tierärztin am Tag arbeiten kann.
2: Genau, und natürlich auch mit den Stunden, die die Pfleger arbeiten. Irgendwann ist es halt nicht mehr vertretbar, dann funktioniert es nicht mehr.
1: Und wie viele Leute kommen hier so her pro Tag, um zu fragen, um zu gucken an Interessenten?
2: Also wenn die Öffnungszeiten sind, das ist Mittwochnachmittags und Samstag und Sonntags vormittags, dann ist ja nicht immer ordentlich was los.
1: Und das geht auch, also gucken davon, um abzuholen?
2: Ja, auf jeden Fall, bitte. Zu den Öffnungszeiten herkommen, sich die Tiere angucken, das ist auf jeden Fall möglich, ja.
1: Verlieben und glücklich sein.
2: Genau, bitte, ja, das wäre sehr schön.
0: Ja, abholen geht also, aber ansonsten ist im Bremer Tierheim ab sofort ein Aufnahmestopp. Und ja, wer im Moment sein Tier nicht behalten kann oder möchte, muss sich wirklich selbst darum

kümmern, ein neues Zuhause zu finden und wem ein Tier in Not begegnet, vielleicht auch ein Wildtier, der oder die sollte auf jeden Fall erstmal beim Tierheim anrufen, denn viele Fragen lassen sich oft auch am Telefon klären, im Notfall auch, wo das Tier Hilfe bekommen kann. So, und Sie haben es aber ja gerade gehört, abholen geht. Wenn Sie drüber nachdenken, einen Hund oder eine Katze aus dem Tierheim in Findorf zu holen, hier sind nochmal die Öffnungszeiten. Mittwoch haben Sie ja gerade schon gehört, nachmittags 16 bis 18 und wichtig jetzt, an den Wochenenden, heißt also Samstag, Sonntag jeweils zwischen 10 Uhr und 13 Uhr. Bremen 1 hier.

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10: Mit Laura Knepper. Guten Morgen. Am letzten Tag des Wirtschaftsforums in St. Petersburg haben die ukrainischen Streitkräfte die Millionenstadt wieder unter Beschuss genommen. Die russischen Behörden sprechen von einem groß angelegten Angriff durch militärische Drohnen. Die Flugabwehr sei aktiv. Hass und Gewalt gegen politische Gegner nehmen anscheinend weiter zu. Die Bundesländer haben in den letzten Wochen Zahlen vorgelegt. Die Welt am Sonntag hat sie zusammengerechnet. Demnach wurden im vergangenen Jahr mindestens 85.000 politisch motivierte Straftaten gemeldet. Das ist ein neuer Höchstwert. Auf der Bahnstrecke zwischen Bremen und Hannover gibt es wieder Probleme. Laut Bahn wird zwischen Neustadt am Rübenberge und Wunsdorf die Oberleitung repariert. In beiden Richtungen fallen deshalb Verbindungen aus. Das betrifft sowohl Regional- als auch Fernzüge. Es fahren Ersatzbusse. Wie lange die Strecke beeinträchtigt ist, ist unklar. Die deutschen Fußballerinnen haben sich für die Weltmeisterschaft im kommenden Jahr in Brasilien qualifiziert. Das Team von Bundestrainer Christian Wück gewann in Köln mit 2:0 gegen Norwegen. Die Tore für die DFB-Auswahl erzielten Marie Müller und Carlotta Wamser. Bei den Männern fällt kurz vor Beginn der Fußballweltmeisterschaft in den USA, Kanada und Mexiko Lennart Kahl aus. Der 18-jährige Bayern-Spieler hat sich beim Abschlusstraining für das letzte Testspiel heute Abend gegen die USA so schwer am Oberschenkel verletzt, dass er abreisen muss. Für ihn rückt Assan Ouedraogo von RB Leipzig nach. Das waren die Nachrichten mit Laura Knepper.
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11: Die Temperaturen liegen zurzeit ja noch zwischen 15 und 17 Grad. Im Laufe des Tages sind 18 bis 22 drin. Und es wird erstmal diese freundliche Mischung aus Sonne und Wolken geben und dann im Laufe des Nachmittags auch wieder vereinzelt ein paar Schauer, die da unterwegs sein können.
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11: Um 9.32 Uhr eine Gefahrenmeldung gibt's für die A7 Hamburg Richtung Hannover. Zwischen Hamburg-Heimfeld und Dreieck Hamburg-Südwest gibt's eine ungesicherte Unfallstelle. Eine gute Fahrt allen unterwegs.
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11: Schönen Start ins Wochenende wünsche ich Ihnen. Und es gibt ja viele Menschen, die im Laufe der Jahre als fünfte Beatles bezeichnet worden sind. Ne? Brian Epstein, der Manager, der sie entdeckt hat. George Martin, Produzent der Beatles. Ganz wichtig auch mit seinem Einfluss und seinen Arrangements. Stuart Sutcliffe natürlich, der ursprüngliche Bassist der frühen Beatles. Oder auch Pete Best. Sie wissen schon, der Schlagzeuger vor Ringo Starr, der ein bisschen zu früh gegangen ist. So, und mir würde jetzt noch einer einfallen, Klaus Voormann. Und auch um den geht's nicht. Es geht hier gleich um einen, der zumindest musikalisch gesehen bis heute wirklich als fünfter Beatle gilt. Billy Preston, Soul-Musiker von außerordentlicher Größe und einer der besten Keyboarder, die es je gegeben hat. Um den geht's gleich in unserem Stichtag.
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0: Schon ist es 20 Minuten vor 10.
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0: Lutz Hanka befasst sich heute für Bremen 1 mit dem 6. Juni 2006. Das war heute vor 20 Jahren und der Tag, an dem der Soul-Musiker Billy Preston starb. Einer, der sich nie entscheiden musste, ob es die Rolling Stones oder die Beatles sind. Er hat einfach mit beiden gespielt.
2: Diese vier Herren sind allgemein bekannt.
3: John, Paul, George and Ringo too.
2: Aber wer war eigentlich der einzig wahre fünfte Beatle? Ganz klar, Mr. Billy Preston. Auf der Reeperbahn im Hamburger Starclub lernen sie sich kennen, 1962. Billy spielt bei Little Richard, die Beatles kennt noch niemand. 7 Jahre später sind sie die größte Band der Welt und so gut wie am Ende. Im Londoner Twickenham-Studio arbeiten sie am Let It Be-Album Es herrscht dicke Luft. Am 22. Januar 1969 schneit Billy Preston herein, um Hi zu sagen. Er weiß nicht, dass die Jungs aus Liverpool einen Keyboarder suchen, setzt sich ans E-Piano und dreht die Stimmung um 180 Grad.

0: It's great.
1: Oh, you're giving us a lift, Bill.
2: Okay, Bruce, we got from Topanga Canyon and Mr. Billy Preston.
3: It's always been fun working with the Stones.
4: Auch die Rolling Stones heuern Billy Preston an. Er spielt mit Eric Clapton, Bob Dylan und Sly Stone. Aber nie nur so als Gast. Der Mann mit dem wuchtigen Afro und der charmanten Zahnlücke ist immer die treibende Kraft. An der Orgel oder am Klavinett. Er spielt nicht nur das Instrument, er wird zum Instrument. Und er legt in den 70ern eine erstaunliche Solokarriere hin. Funky, groovy und voller Soul. Aber der Grat zwischen Brillanz und Tragödie ist schmal. Billy Preston ist tief religiös und diskret schwul. Ein schwieriger Balanceakt für jemand, der im Schoß der Kirche aufwächst. Hier kann er zwar sein musikalisches Talent entfalten, aber hier erlebt er auch sein schlimmstes Trauma. Er wird als Kind sexuell missbraucht und später selbst als Erwachsener wegen des Vorwurfs sexueller Nötigung verhaftet. In den 90er Jahren läuft alles schief für Billy Preston. Drogen, Gewalt, Betrügereien, Entzug, Zwangseinweisung, Gerichtsverhandlungen und Gefängnis. Ein Mann, der alles konnte und doch nicht wusste, wohin mit seinem Leben. Am Ende versagen seine Nieren. Er fällt ins Koma und stirbt am 6. Juni 2006. Heute vor 20 Jahren.
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Also ich räume hier schon mal so langsam meine Sachen raus und mein Kollege Norbert Kunze räumt seine gleich rein. Und jetzt raten Sie mal, wer hier weitermacht nach 10 Uhr auf Bremen 1. Genau. Überraschenderweise Norbert. Schönen Sonnabend.

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1: Mit Laura Knepper. Ukraine greift St. Petersburg wohl wieder mit Drohnen an. Zahl politisch motivierter Straftaten erreicht einen neuen Höchststand. Oberleitungsschaden beeinträchtigt den Bahnverkehr zwischen Bremen und Hannover. Das Wetter: Sonne und Wolken, später wieder Schauer bei 18 bis 22 Grad. Die Ukraine hat Russland anscheinend wieder mit Drohnen angegriffen. Wie das russische Verteidigungsministerium mitteilte, wurden in der Nacht hunderte Flugkörper in mehreren Regionen abgefangen. Aus der Nachrichtenredaktion berichtet Sebastian Segebade.
2: Allein in der Region Leningrad, welche an der Ostsee um St. Petersburg herum liegt, wurden nach Angaben des Gouverneurs 86 Drohnen abgeschossen. Die Kampfhandlungen dauern an, heißt es. In St. Petersburg geht heute das russische Wirtschaftsforum zu Ende. Bereits zu Beginn des Treffens hatte es einen ukrainischen Drohnenangriff auf die Stadt gegeben, offenbar auch mit dem Ziel, die Veranstaltung zu stören. Die Ukraine griff zuletzt immer wieder verstärkt Ziele in Russland mit Drohnen an und will damit nach eigener Darstellung militärische Einrichtungen und zentrale Stellen der russischen Produktion treffen. Von russischer Seite heißt es, dass es bei den Angriffen auch viele zivile Opfer gibt. Unabhängig bestätigen lassen sich die Angaben kaum.
1: Hass und Gewalt gegen politische Gegner nehmen immer weiter zu. Die meisten Bundesländer haben in den vergangenen Wochen Zahlen dazu mitgeteilt. Jetzt hat die Welt am Sonntag sie zusammengerechnet. Sie kommt auf 85.000 politisch motivierte Straftaten im vergangenen Jahr. Aus der Nachrichtenredaktion hat Karl Schreiber die Details.
3: Demnach wird der Höchstwert aus dem Jahr 2024 übertroffen und innerhalb der vergangenen 10 Jahre habe sich die Zahl der politisch motivierten Straftaten mehr als verdoppelt. Ermittler führen die Entwicklung vor allem auf den polarisierten Bundestagswahlkampf 2025 und internationale Krisen wie den Nahostkonflikt zurück, heißt es in dem Bericht. Allerdings würden Hasskommentare im Netz und Beleidigungen von Politikern auch häufiger angezeigt als vorher. Gestiegen sei dabei auch die Zahl der Gewalttaten wie Körperverletzung, Brandstiftung oder Sprengstoff. Insgesamt mache dieser Anteil rund 5% der politisch motivierten Straftaten aus.
1: Am heutigen Tag der Organspende soll auch dieses Jahr wieder auf das Thema aufmerksam gemacht werden. Koordiniert werden die Kampagnen von der Deutschen Stiftung Organtransplantation. Aus der Nachrichtenredaktion berichtet Ronald Lessig.
4: In Deutschland haben im vergangenen Jahr 985 Menschen ihre Organe gespendet, aber mehr als 8000 Schwerkranke warten auf ein Organ. Derzeit gibt es im Bundestag einen Anlauf zur Neuregelung. Eine überparteiliche Gruppe von Abgeordneten will eine Widerspruchslösung einführen. Dann würde die Organspende zum Normalfall, außer man hat widersprochen. Eine andere Gruppe von Parlamentariern setzt weiter darauf, dass als Spender nur in Betracht kommt, wer zugestimmt hat.
1: Die Bahnstrecke zwischen Bremen und Hannover ist gerade im Bereich Wunstorf gesperrt. Grund ist laut Bahn ein Oberleitungsschaden. Es kommt seit dem frühen Morgen zu Ausfällen im Regional- und Fernverkehr und das in beide Richtungen. Die Bahn kann noch nicht sagen, wie lange die Reparatur dauert. Grund sei ein technischer Defekt und keine absichtliche Beschädigung der Oberleitung, wie zuletzt auf der Strecke zwischen Hannover und Berlin, sagte ein Sprecher der Bundespolizei. Die deutschen Fußballerinnen haben sich für die Weltmeisterschaft im kommenden Jahr in Brasilien qualifiziert. Das Team von Bundestrainer Christian Wück gewann in Köln mit 2:0 gegen Norwegen. Bei den deutschen Fußballmännern fällt Lennart Karl für die Weltmeisterschaft aus. Der 18-Jährige hat sich schwer am Oberschenkel verletzt. Für Karl rückt der Leipziger Assan Ouedraogo nach. Am Abend trifft die deutsche Mannschaft im letzten Testspiel vor der WM in Chicago auf die USA. Das waren die Nachrichten mit Laura Knepper.
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5: Sieht eigentlich ganz gut aus. Temperatur mittlerweile schon bei 15 Grad. Es können auch bis 22 werden heute Nachmittag. Im Binnenland eine Mischung aus Sonne, mal mehr, mal weniger kompakte Wolken. Aber im Verlauf des Tages kann es erneut Regenschauer geben. Im weiteren Verlauf dieses Vormittags erfahren Sie dann auch noch Näheres.
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5: So, A7 Hannover-Hamburg zwischen dem Dreieck Walsrode, Bad Fallingbostel, 5 Kilometer Stau, Verzögerung bereits eine Dreiviertelstunde. A27 Bremerhaven-Cuxhaven, 4 Kilometer Stau hier vor der Ausfahrt zwischen Neuenwalde und Nordholz. Wir wünschen allen zusammen gute Fahrt.
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5: So, heute im Studio Norbert Kunze. Ich wünsche Ihnen einen schönen guten Tag.
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Purple Rain von Prince. Hier ist Bremen 1 am Samstagvormittag. Kurzfristige Änderung. Neumann und Böhling muss heute leider ausfallen. Aber die nächsten 3 Stunden machen wir uns trotzdem hier nett und schauen auch mal zurück auf Fußball, schauen voraus auf Fußball, denn es ist ja alles mehr oder weniger schon im Schatten der kommenden Fußball-Weltmeisterschaft. Gestern Abend allerdings der Erfolg, die Qualifikation der Frauen. Mehr dazu gleich.

0: Kult Sommerhit 1985 übrigens. Katrina and the Waves mit Walking on Sunshine, aber letztendlich irgendwie von Jahr zu Jahr gültig. Immer dann, wenn die Sonne scheint und es sommerlich wird. Die Sonne scheint übrigens auch über den Köpfen der deutschen Fußball-Frauen-Nationalmannschaft. Die konnte sich ja gestern Abend vorzeitig das Ticket für die kommende WM, die ist nächstes Jahr, 2027 in Brasilien, sichern. Das Team vom Bundestrainer Christian Wück gewann 2:0 gegen Norwegen, somit auf Platz 1 in der Gruppe und bei der WM im kommenden Jahr dabei. Carola Wamser, die hat gestern Abend das zweite Tor geschossen und die freut sich jetzt schon auf die WM.
1: Ja, das ist ein Traum, glaube ich, für uns, für jeden von uns. Brasilien ist, denke ich, da wollte ich eh schon mal immerhin zwar zum Urlaub machen, aber jetzt ist es natürlich zum Fußballspielen und ja, wir freuen uns alle sehr. Und das ist natürlich eine WM, das ist ein, dafür steht man jeden Tag auf. Das ist natürlich das Turnier, was man immer spielen will und das nehmen wir mit.
0: Ja, dafür steht man jeden Tag auf. Übrigens, jeden Tag nicht aufstehen können Sie dann bei der Männer-WM in Kürze, wenn die nämlich vor allem auch nachts spielen. Aber darüber später mehr.

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11: Temperaturen hat sich jetzt nicht so viel verändert, wird aber allerdings noch ein bisschen mehr, immer noch so um die 16 Grad. Angekündigt sind heute tatsächlich bis 21, 22 Grad im Binnenland. Auf den Inseln direkt an der Küste um die 19. Es gibt zunächst noch eine recht trockene Mischung aus Sonne und mal mehr, mal weniger kompakten Wolkenfeldern. Regentropfen eher die Ausnahme, aber im Tagesverlauf, da gewinnen die Wolken wohl wieder mehr die Oberhand. Und ab Mittag bilden sich erneut einige Regenschauer. Vereinzelt können auch Gewitter dabei sein.
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11: 10.31 Uhr, Vorsicht auf der A27 Bremerhaven-Bremen zwischen Geestemünde und Wulsdorf. Dort brennt ein Fahrzeug, bitte Vorsicht. Ebenso Vorsicht A1 Bremen-Hamburg im Bremer Kreuz in der Überleitung zur A27 Richtung Bremerhaven. Auch dort eine ungesicherte Unfallstelle. Dann A7 Hannover-Hamburg zwischen dem Dreieck Walsrode-Bad Fallingbostel, 5 Kilometer Stau. Verzögerung weiter ca. 45 Minuten. Und nochmal zurück zur A27. Stau vor der Ausfahrt und zwar 4 Kilometer zwischen Neuenwalde und Nordholz.
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11: Im Studio Norbert Kunze, ich wünsche Ihnen einen schönen guten Tag.
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1: Two Friends von Mike Oldfield and Maggie Reilly. Verbind ich mit meinem ersten Mann, weil da lernte ich ihn kennen bei dem Titel. Unbeschwerte Zeit.
0: Mike Oldfield and Maggie Reilly. Status Quo. Und Ronan Keating. 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

0: John Cicada, Just Another Day, hier ist Bremen 1 am Sonnabendvormittag. Wir schauen mal in das Oldenburger Stadtmuseum, den Neubau, um genau zu sein, denn der ist jetzt fertig. Und an diesem Wochenende werden die Türen eröffnet für alle Interessierten. Das hat eine lange Diskussion hinter sich, denn der Bau hat ja gut 10 Jahre ungefähr gedauert, von der ersten Ideensammlung bis zur Fertigstellung, mit Bürgerbeteiligung und allem drum und dran. Nicht allen gefällt das Ganze, aber damit Sie schon mal einen Eindruck haben, bevor Sie hingehen, kurz vor der Eröffnung hatten wir die Gelegenheit, hineinzuschauen in das Oldenburger Stadtmuseum. Genauer gesagt, für uns war Mischa Kreiskott im Haus.
1: Dann gehen wir doch mal hoch in den ersten und zweiten Stock. Dauerausstellung zur Stadtgeschichte. Dauer heißt hier nicht unveränderbar, sagt der Museumsleiter Steffen Wiegmann.
2: Geschichte wird ja immer wieder geschrieben und immer wieder neu geschrieben. Es werden Dinge neu bewertet, Rückblicke verändern sich und so weiter und so fort. Und wir haben dafür gesorgt, dass diese Ausstellung sich verändern kann, dass neue Themen hineinkommen können.
1: Zunächst aber finden Museumsfreunde das, was das Stadtmuseum schon immer gezeigt hat, nur eben anders aufbereitet, im geschichtlichen und sozialen Kontext gesetzt.
2: Zum Beispiel den Isan-Hinnerk oder den Blankenburger Altar, den Grundstein der Synagoge von 1854, viele kleine Details.
1: Aber auch eine Rockkonzertkarte aus den 80ern oder der nutzlose, dennoch berührende Schlüssel zu einem ausgebombten Haus in Syrien lassen sich hier finden.
2: 3 Themenbereiche. Was ist Stadt? Wer macht Stadt? Und Oldenburg ist, sind das die Überschrift. Die schlagen dabei jeweils die Brücke zur Gegenwart und Zukunft. Wie war Oldenburg? Wie erleben wir die Stadt heute? Und wie soll sie zukünftig werden?
1: Auch ein Stadtmodell darf natürlich nicht fehlen. Aber anders als vor dem Neubau ist es voll digitalisiert, sehr präzise und greift auf alle verfügbaren Karten des Museums zurück. Wenn wir uns in diesen beiden Etagen einmal umschauen, tatsächlich, hier gibt es außer im Treppenhaus praktisch keine Fenster. Dafür aber eben sehr viel Platz für Exponate. Nicht nur für Stadtgeschichte, sondern nach und nach auch für persönliche Geschichten. Beigetragen von den Menschen der Stadt. Ganz im Sinne der ursprünglichen Idee, die Denis Janssens Architekturbüro umgesetzt hat.
3: Wir wollten kein verschlossenes Museum, sondern ein offenes Haus für die Stadt, das zum Mitmachen einlädt.
1: Nun müssen die Oldenburger noch kommen und schauen. Noch fremdeln viele angesichts des großen Klotzes gleich neben dem viel kleineren, eleganten, geschmeidigen Horst-Janssen-Museum. Ein Tipp von jemandem, der schon drin war. Schauen Sie mal, ohne Eintrittskarte, das Foyer an und im 4. Stock bei den Kunstvermittlern die großen Balkone, die neue Blicke auf Oldenburg ermöglichen.
0: Na, da waren noch schon eine ganze Reihe Tipps dabei für das fertiggestellte Oldenburger Stadtmuseum. Viel Spaß!

Ja, Kultsong aus dem Film Wild at Heart, Wicked Game von Chris Isaak hier auf Bremen 1 am Sonnabendvormittag. Und wir schauen jetzt erstmal voraus, natürlich auch auf den heutigen Tag. Das heißt, wir bieten Ihnen unter andere Sachen an, die Sie unternehmen können. Bei diesem momentan ja eigentlich noch ganz akzeptablem Wetter. Es sieht ja eigentlich ganz gut aus. Am Nachmittag soll es ein bisschen regnen, aber es gibt ja viele Möglichkeiten, zum Beispiel eben in der Bremer Innenstadt oder auch in Bremerhaven etwas zu unternehmen, in der Bremer Neustadt, das Summer Sounds. Also wünschen wir viel Spaß am heutigen Nachmittag mit dem heißen Stoff. Hier ist Donna Summer.

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0: Mit Laura Knepper. Ukraine greift St. Petersburg wieder mit Drohnen an. Zahl politisch motivierter Straftaten erreicht einen neuen Höchststand. Oberleitungsschaden beeinträchtigt den Bahnverkehr zwischen Bremen und Hannover. Das Wetter: Sonne und Wolken, später wieder Schauer möglich bei 18 bis 22 Grad. Die Ukraine hat Russland wieder mit Drohnen angegriffen. Wie das russische Verteidigungsministerium mitteilte, wurden in der Nacht hunderte Flugkörper in mehreren Regionen abgefangen. Mehr hat aus der Nachrichtenredaktion Sebastian Segebade.
1: Allein in der Region Leningrad, welche an der Ostsee um St. Petersburg herum liegt, wurden nach Angaben des Gouverneurs 86 Drohnen abgeschossen. Die Kampfhandlungen dauern an, heißt es. In St. Petersburg geht heute das russische Wirtschaftsforum zu Ende. Bereits zu Beginn des Treffens hatte es einen ukrainischen Drohnenangriff auf die Stadt gegeben, offenbar auch mit dem Ziel, die Veranstaltung zu stören. Die Ukraine griff zuletzt immer wieder verstärkt Ziele in Russland mit Drohnen an und will damit nach eigener Darstellung militärische Einrichtungen und zentrale Stellen der russischen Produktion treffen. Von russischer Seite heißt es, dass es bei den Angriffen auch viele zivile Opfer gibt. Unabhängig bestätigen lassen sich die Angaben kaum.
0: Hass und Gewalt gegen politische Gegner nehmen immer weiter zu. Die meisten Bundesländer haben in den vergangenen Wochen Zahlen dazu mitgeteilt. Jetzt hat die Welt am Sonntag sie zusammengerechnet. Sie kommt auf 85.000 politisch motivierte Straftaten im vergangenen Jahr. Ein neuer Höchststand, weiß aus der Nachrichtenredaktion Jonas Valentin Weber.
2: Gegenüber 2024 ist die Zahl der politisch motivierten Straftaten damit nur leicht gestiegen. Nimmt man als Vergleich aber 2015, so hat sich die Zahl in den vergangenen 10 Jahren mehr als verdoppelt. Als Hauptgründe dafür, dass Hass, Beleidigungen und auch Angriffe auf politische Gegner im vergangenen Jahr weiter zugenommen haben, verweisen Ermittler laut der Zeitung auf den Bundestagswahlkampf und die Zuspitzung im Nahostkonflikt. Zugleich würden solche Fälle auch immer häufiger gemeldet. Der Welt am Sonntag liegen nach eigenen Angaben die Daten aus fast allen Bundesländern vor. Allein die aus Rheinland-Pfalz fehlen demnach.
0: Die Bahnstrecke zwischen Bremen und Hannover ist gerade im Bereich Wunstorf gesperrt. Grund ist laut Bahn ein Oberleitungsschaden. Es kommt seit dem frühen Morgen zu Ausfällen im Regional- und Fernverkehr und das in beide Richtungen. Die Bahn kann noch nicht sagen, wie lange die Reparatur dauert. Grund ist ein technischer Defekt. Es sei keine absichtliche Beschädigung der Oberleitung, wie zuletzt auf der Strecke zwischen Hannover und Berlin, sagte ein Sprecher der Bundespolizei. Die Bremer Straßenbahn AG feiert am Nachmittag mit einem Fahrzeugkorso ihr 150-jähriges Bestehen. In der Bremer Innenstadt kommt es deshalb zu Verkehrsbehinderungen. Die Einzelheiten hat Mario Neumann aus der Regionalredaktion Buten und Binnen.
3: Laut BSAG ist die Parade der Höhepunkt ihres Jubiläumsjahres. Mehr als 60 historische und moderne Fahrzeuge, Straßenbahnen, Busse, Fahrräder und Pkw-Oldtimer zeigen in einer großen Schaufahrt durch die U-Bahn-Straße, wie sich Mobilität seit 1876 entwickelt hat. Für die Aufstellung der Fahrzeuge ist die Faulenstraße ab dem Mittag gesperrt. Die Straßenbahnlinien 2 und 3 werden bis zum Abend umgeleitet, ebenso die Buslinie 25. Der Corso startet um 16 Uhr. Angeführt wird er von einer Pferdebahn aus dem Jahre 1888, gebaut in Walle.
0: 8 Tage vor dem ersten Gruppenspiel gegen Curaçao steht für die deutsche Fußballnationalmannschaft die WM-Generalprobe gegen die USA an. Das Testspiel in Chicago wird um 13.30 Uhr Ortszeit angepfiffen. Vorhergesagt sind dann Temperaturen nahe 30 Grad. Das waren die Nachrichten mit Laura Knepper.
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5: 17, 18 Grad, also etwas weniger als in den USA. Die haben wir momentan. Es wird sich im Laufe des Tages noch ein bisschen nach oben schaukeln. 21, 22 im Binnenland sind angekündigt. Dazu zunächst eine trockene Mischung aus Sonne und einigen Wolken. Mal mehr, mal weniger kompakt. Erst am Nachmittag, vielleicht auch späten Mittag schon, gibt's erneut einige Regenschauer. Vereinzelt auch mit Blitz und Donner. Der Wind schwach, tagsüber mitunter auch mal mäßig aus südlichen Richtungen.
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5: 11.04 Uhr A7 Hannover Richtung Hamburg zwischen dem Dreieck Walsrode und Bad Fallingbostel 5 Kilometer Stau. Verzögerung dort ca. 30 Minuten. Wir wünschen allen zusammen gute Fahrt.
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5: Im Studio heute Norbert Kunze. Ich wünsche Ihnen einen schönen guten Tag.
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Ja, Texas Hold'em von Beyoncé hier auf Bremen 1, 11.12 Uhr. Wir haben zwei aktuelle Verkehrsmeldungen. Vorsicht zunächst auf der A1 Bremen-Hamburg zwischen dem Maschenerkreuz und Harburg. Dort brennt ein Fahrzeug, bitte Vorsicht. Auch in beiden Richtungen auf der A352. Zwischen Langenhagen, Kaltenweide, Dreieck, Hannover-Nord, dort liegen Fahrzeugteile auf der Fahrbahn.

0: Der Sonnabendvormittag hier auf Bremen 1 möchte ich auf einen Podcast, einen ganz neuen, frischen Podcast aufmerksam machen. Es gibt ja viele Freunde dieses Formats, die das immer wieder hören. Der heißt Freiheit Deluxe, ist entstanden in Kooperation von Radio Bremen mit dem Hessischen Rundfunk. Und es geht darum, dass die Gastgeberin, der Host Jagoda Marinic, alle zwei Wochen Menschen trifft, die mit ihren Worten und ihrem Wirken Debatten auslösen und auch sortieren. Also zum Beispiel die frühere Grünen-Spitzenpolitikerin Ricarda Lang. Viele Menschen sind damals über sie hergezogen, haben sich lustig über sie gemacht, verspottet, online natürlich in den sogenannten sozialen Medien. Und zwar ging es dabei um ihr Aussehen, sprich um ihren Körper und ihr Gewicht. In diesem Podcast erzählt Ricarda Lang sehr offen, wie sich diese Häme für sie angefühlt hat.
1: Das war eine unfassbar frustrierende Erfahrung. Also, dass der Körper ein Thema ist, dass der Körper eine Rolle spielt. Ich glaube, die Erfahrung macht jeder Mensch und vielleicht jede junge Frau nochmal in einem ganz besonderen Maße. Aber dass dann die Leute gesagt haben, was die labert, juckt mich doch überhaupt nicht. Schau dir dieses Bild an. Und das habe ich als irre frustrierend wahrgenommen.
0: Ja, nur ein kleiner Ausschnitt. Also Freiheit Deluxe heißt dieser neue Podcast, zu finden in ARD Sounds.

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11: Wir kratzen an den 20 Grad, die wir auch heute Nachmittag erreichen werden. Allerdings zieht es sich teilweise bereits zu und das wird auch in den Nachmittag hinein weiterhin der Fall sein. Das heißt, es gibt viele Wolken, zeitweise aber auch immer noch mal wieder Sonne. Allerdings auch einige Regenschauer, kurze Gewitter sind nicht vollkommen ausgeschlossen und die Höchstwerte bis 22 Grad im Binnenland.
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11: 11.30 Uhr, A7, Hannover-Hamburg, 5 Kilometer Stau zwischen dem Dreieck Walsrode und Bad Fallingbostel, Verzögerung ca. 30 Minuten. Weitere Meldungen haben wir nicht. Wir wünschen allen zusammen gute Fahrt.
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11: Im Studio Norbert Bunze, ich wünsche Ihnen einen schönen guten Tag.
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Es ist 11.35 Uhr, Bremen 1, Verkehrsservice aktuell, Vorsicht, beide Richtungen A27, Bremerhaven-Bremen zwischen Bremen-Fahr und Sebaldsbrück. Dort sind Menschen auf der Fahrbahn, bitte Vorsicht.

0: We are the people, Empire of the Sun am Sonnabendvormittag hier auf Bremen 1. Jetzt geht's um den berühmtesten Kuchen Norddeutschlands. Das ist der Rhabarberkuchen aus Dangast, ohne Zweifel. Der wird nämlich in diesen Jahren 50 Jahre alt, also die Tradition, nicht der Kuchen selber. Das Rezept vor allem. Vor 50 Jahren wurde dieser Rhabarberkuchen zum ersten Mal gebacken und serviert. Und jetzt an diesem Wochenende wird das groß gefeiert, natürlich in Dangast. Und unser Reporter Olaf Ratje, der ist mal schnell hingefahren und wollte probieren.
1: Entschuldigung, für was stehen Sie hier an?
2: Für Rhabarberkuchen.
1: Warum?
2: Weil der lecker ist.
1: Was ist denn an dem so lecker?
2: Saftig, das fluffige, der fluffige Teig.
1: Aber was ist denn das Erfolgsrezept von diesem Kuchen?
3: Ja, diese Aussicht, dass er gut schmeckt.
1: Also es ist so ein bisschen auch der Blick über den Tellerrand.
3: Und immer frisch, ein Blech nach dem anderen.
4: Es ist einfach Markenzeichen geworden, denke ich mal, für diesen Ort. Und dadurch wird er immer wieder gerne gegessen.
1: Wie lange stehen Sie hier schon an?
3: Nicht lange, wie lange? 5 Minuten.
1: Manche Leute haben sich hier in der Schlange schon kennengelernt und geheiratet.
3: Oh ja, ne, so lange habe ich ja noch nicht gestanden. Dass ich da was angebahrt hätte.
1: Müssen Sie nochmal, ein zweites Stück Kuchen noch.
3: Mache ich, vielleicht habe ich ja Glück.
1: Wenn Sie das richtig beantworten, lasse ich Sie vor. Wie häufig steckt der Buchstabe R im Wort Rhabarber?
2: Ach du Scheiße, 4 oder 5, ich weiß es nicht genau.
5: 3, ne?
1: Richtig, Sie dürfen vor.
3: Ha! Oh, ich habe gewonnen.
1: Wir sind ja immer auf der Suche nach dem Rezept. Was glauben Sie, was ist da drin? Verraten Sie es uns.
6: Ist ein Rührteig und klein geschnittene Rhabarber natürlich und das Ei getrennt mit Baiser.
1: So einfach ist das?
6: Ja, da wird wahrscheinlich auch noch eine Besonderheit drin sein, da gehe ich von aus. Aber es ist einzigartig.
1: Und da kommt auch schon Maren Tapken, die Chefin vom Kurhaus. So, Frau Tapken, 50 Jahre haben Sie das Geheimnis gehütet. Jetzt bei Bremen 1 können Sie es exklusiv verraten. Wie ist das Rezept vom Rhabarberkuchen?
7: Das hätten Sie wohl gern.
1: Unter uns jetzt?
7: Ja, klar. Nein, nee, das bleibt bei uns.
1: Wenn Sie uns schon das Rezept mit den Zutaten nicht verraten wollen, was ist denn das Erfolgsrezept des Rezeptes?
7: Er wird echt mit viel Liebe gebacken. Das sagt man natürlich so, ja, das wird mit viel Liebe gebacken. Aber es ist so. Und wir backen halt wirklich so noch mit kleinen Öfen, kleinen Blechen. Es wird wirklich halt noch gebacken wie früher.
1: Ja, dann bleibt jetzt eigentlich nur noch eine Frage offen. Was für ein Geburtstagskuchen bekommt ein Geburtstagskuchen?
4: Das ist schwer, oh ja. Kein Rhabarber jedenfalls. Schokokuchen würde ich machen.
5: Was für ein Kuchen kriegt ein Geburtstagskuchen?
8: Auch ein Rhabarberkuchen?
6: Nee, da muss ja mal was Neues kennenlernen.
3: Boah, die Frage ist gut. Was macht man für ein... Ja, das wäre irgendwie zu offensichtlich ein Rhabarberkuchen, oder?
2: Rhabarberkuchen. Ohne Baiser, dafür mit Kerze.
1: Ein Geburtstagskuchen kriegt natürlich auch ein Ständchen. Hätte ich dich heute erwartet.
9: Hätte ich Kuchen, ja. Kuchen gemacht, Kuchen gemacht.
3: Und was für ein?
9: Rhabarber.
0: Rhabarberkuchen, Olaf Ratje live aus Barbaras Rhabarberbar mit einigen Barbarinnen beim Rhabarberkuchen essen.

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1: Mit Sven Weingärtner. Ukraine greift St. Petersburg wieder mit Drohnen an. Ärztekammer Bremen wirbt für Widerspruchslösung bei Organspenden. BSAG feiert 150-jähriges Bestehen in der Bremer Innenstadt. Das Wetter am Nachmittag, viele Wolken, Schauer und Gewitter möglich bei maximal 22 Grad. Die Ukraine hat Russland nach Angaben aus Moskau wieder massiv mit Drohnen angegriffen. Ein Ziel der Attacken war demnach die Region, in der St. Petersburg liegt. Dort geht am Nachmittag das internationale Wirtschaftsforum von Kreml-Chef Wladimir Putin zu Ende. Weitere Einzelheiten aus der Nachrichtenredaktion von Sebastian Segebade.
2: Auf dem für die internationalen Gäste des Wirtschaftsforums wichtigen Flughafen Pulkovo gab es am frühen Morgen zeitweilig keine Starts und Landungen wegen der Drohnengefahr. Die Menschen in St. Petersburg wurden aufgefordert, ihre Wohnungen und Häuser nicht zu verlassen. Es könne zu Unterbrechungen des mobilen Internets kommen, schrieb der Gouverneur der Region bei Telegram. Auch der Hafen von Mariupol in dem von Moskau besetzten Gebiet Donetsk sei betroffen, berichten russische Medien. Nach Explosionen seien dort Öldepots in Brand geraten. Gestern hatte Kreml-Chef Wladimir Putin ein Angebot des ukrainischen Präsidenten Volodymyr Zelensky für direkte Friedensverhandlungen abgelehnt.
1: Hass und Gewalt gegen politische Gegner nehmen immer weiter zu. Bis auf Nordrhein-Westfalen liegen Zahlen aus allen Bundesländern vor. Die Zeitung Welt am Sonntag hat das alles zusammengerechnet. 85.000 politisch motivierte Straftaten hat es demnach im vergangenen Jahr gegeben. Das ist ein neuer Höchststand, berichtet Jonas Valentin Weber.
3: Gegenüber 2024 ist die Zahl der politisch motivierten Straftaten damit nur leicht gestiegen. Nimmt man als Vergleich aber 2015, so hat sich die Zahl in den vergangenen 10 Jahren mehr als verdoppelt. Als Hauptgründe dafür, dass Hass, Beleidigungen und auch Angriffe auf politische Gegner im vergangenen Jahr weiter zugenommen haben, verweisen Ermittler laut der Zeitung auf den Bundestagswahlkampf und die Zuspitzung im Nahostkonflikt. Zugleich würden solche Fälle auch immer häufiger gemeldet.
1: Am heutigen Tag der Organspende wirbt die Ärztekammer Bremen erneut für die sogenannte Widerspruchslösung. Damit ist jeder Mensch automatisch Organspender, es sei denn, er widerspricht. Laut der Bremer Ärztekammer könnte das dazu beitragen, dass sich deutlich mehr Menschen überhaupt mit dem Thema auseinandersetzen. Denn trotz eines leichten Anstiegs sei die Zahl der Spenderinnen und Spender weiterhin zu niedrig. Die Bremer Straßenbahn AG feiert am Nachmittag mit einem Fahrzeugkorso ihr 150-jähriges Bestehen. In der Bremer Innenstadt kommt es deshalb zu Verkehrsbehinderungen. Mehr Infos dazu von Mario Neumann aus der Regionalredaktion Buten und Binnen.
4: Laut BSAG ist die Parade der Höhepunkt ihres Jubiläumsjahres. Mehr als 60 historische und moderne Fahrzeuge, Straßenbahnen, Busse, Fahrräder und Pkw-Oldtimer zeigen in einer großen Schaufahrt durch die Obernstraße, wie sich Mobilität seit 1876 entwickelt hat. Für die Aufstellung der Fahrzeuge ist die Faulenstraße ab dem Mittag gesperrt. Die Straßenbahnlinien 2 und 3 werden bis zum Abend umgeleitet, ebenso die Buslinie 25. Der Corso startet um 16 Uhr. Angeführt wird er von einer Pferdebahn aus dem Jahre 1888, gebaut in Walle.
1: Einschränkungen gibt es auch auf der Bahnstrecke zwischen Bremen und Hannover. Nach einem Oberleitungsschaden im Bereich Wunsdorf ist erst ein Gleis wieder freigegeben. Seit dem frühen Morgen gibt es Ausfälle im Regional- und Fernverkehr. Laut Bahn wird es noch dauern, bis beide Gleise wieder freigegeben werden. Das waren die Nachrichten mit Sven Weingärtner.
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5: Ja, 20 Grad haben wir erreicht. Vielleicht werden es noch ein, zwei mehr am heutigen Nachmittag. Allerdings beim Wechsel von Sonne und einigen kompakten Wolken wird es am Nachmittag auch zunehmend bewölkt sein. Einzelne Regenschauer nicht ausgeschlossen. Ebenso kurze Gewitter können dabei sein. Der Wind weiterhin schwach, mitunter mäßig aus südlichen Richtungen.
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5: 12 Uhr, gleich 4 Minuten Vorsicht, A261 Richtung A1 zwischen Tötensinn und dem Buchholzer Dreieck befindet sich eine ungesicherte Unfallstelle. Dann haben wir noch 4 Kilometer Stau auf der A1 Osnabrück-Bremen zwischen Brinkum und Bremen-Himmelingen und nochmals A1 Bremen Richtung Hamburg zwischen dem Maschnerkreuz und Stillhorn 7 Kilometer stockender Verkehr. Dort ist wegen eines Feuerwehreinsatzes nur eine Spur frei. Rüber zur A7 Hannover-Hamburg. Zwischen dem Dreieck Walsrode-Soltau Süd streckenweise Stau und stockender Verkehr. Verzögerung ca. 45 Minuten. Und A27 Bremen-Bremerhaven zwischen Bremerhaven Süd und Geestemünde weiterhin 4 Kilometer Stau.
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5: Im Studio Norbert Kunze. Schönen guten Tag.
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Ja, Stay von Leonie Callum Scott, wunderbarer Titel und aktuell, genauso aktuell wie nämlich das vor wenigen Minuten und das in dann Bremerhaven das Drachenfestival begonnen hat und zwar das insgesamt sechste. Über 40 Drachenfliegerinnen und Drachenflieger aus ganz Deutschland sind ja angereist, lassen am Deich heute und morgen ihre teilweise meterhohen Flugobjekte steigen. Das Zuschauen ist kostenlos. Der besondere Tipp, das Nachtfliegen heute Abend ab 21 Uhr, dann steigen beleuchtete Drachen über den Deich auf.

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5: 20 Grad, das ist momentan der Höchstwert. 1-2 Grad mehr können noch dazukommen am heutigen Nachmittag. Allerdings kommen auch noch einige Wolken dazu und später im Verlauf dann auch einige Regenschauer. Kurze Gewitter sind nicht vollkommen ausgeschlossen.
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5: 12.30, Vorsicht, weiter A261 Richtung A1 zwischen Tötensen, Buchholzer Dreieck. Dort befindet sich eine ungesicherte Unfallstelle. Dann nochmal A1 Bremen-Hamburg, 7 Kilometer stockender Verkehr zwischen dem Maschner Kreuz und Stillhorn. Wegen eines Feuerwehreinsatzes ist dort weiterhin nur eine Spur frei. A7 Hannover Richtung Hamburg zwischen dem Dreieck Walsrode-Soltau Süd streckenweise Stau oder stockender Verkehr, Verzögerung 45 Minuten. Und A27 Bremen-Bremerhaven, 4 Kilometer Stau zwischen Bremerhaven Süd und Geestemünde. Und ganz frisch noch eingetroffen die A1 Osnabrück-Bremen. Hier stockt es auf 4 Kilometer zwischen Brinkum und Hemelingen.
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5: Im Studio Norbert Kunze gleich mit einem Blick voraus auf das Fußball-Länder-Testspiel der deutschen Nationalmannschaft vor der WM. Heute Abend gegen die USA.
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1: 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Mit dem Lied verbinde ich eine tolle Zeit in diversen Diskotheken Cuxhavens. Jansens Tanzpalast, Altenwalder Hof, ich war da mittendrin.
0: Man at Work, Sister Sledge. Und Michael Bublé. 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

0: Simply Red auf Bremen 1 am Sonnabend. Heute Abend ist es also soweit. Noch ein Testspiel, das letzte, vor dem Start der Fußball-Weltmeisterschaft für die deutsche Nationalmannschaft 2030 unserer Zeit. Geht es in Chicago dann gegen die USA. Alles könnte schön sein, aber es gibt leider auch schlechte Nachrichten. Florian Eckel über die Probleme mit dem Torhüter Manuel Neuer und dem Ausfall des Jungstars Lennart Kahl.
1: Es hätte so schön sein können für den Bundestrainer. Vorne die Qual der Wahl, hinten im Tor ein bunter Strauß an Top-Torhütern. Doch dann das. Manuel Neuers Rückkehr scheitert erstmal an der Wade der Nation.
2: Die Wade hat ein paar Vorverletzungen dieses Jahr gehabt. Deswegen haben wir uns entschieden, da auch kein Risiko zu gehen.
1: Julian Nagelsmann vertraut also erstmal wieder auf den erst kürzlich degradierten Oliver Baumann im DFB-Tor. Offensivstar Florian Wirtz weint seinem Torwart-Idol Neuer zunächst ein leises Tränchen hinterher.
3: Jetzt konnte ich natürlich noch nicht so viel wieder von ihm sehen, weil er noch ein bisschen fit werden muss. Aber er ist meiner Meinung nach der beste Torhüter, den es jemals gab.
1: Und auch für den Bundestrainer verändert sich die Defensivstatik ohne Oldie Neuer im Tor. Wie er sagt, gar nicht unbedingt aufgrund Neuers gehobener fußballerischer Fähigkeiten, sondern...
4: Es gibt halt eine spezielle Aura, die in der Mannschaft Ruhe gibt, die uns gut tun wird, weil er einfach eine große Erfahrung hat, Ansprechpartner fürs Trainerteam, für die Mannschaft sein kann, für die Spieler sein kann, Dinge weitergeben kann, weil er einfach alles schon erlebt hat.
1: Es bleibt das Hoffen auf Neuers Rückkehr bis zum WM-Start in mehr als einer Woche gegen Curaçao. Den wird Jungstar Lennart Kahl definitiv verpassen. Der flinke Flügelzauberer vom FC Bayern musste humpelnd das Abschlusstraining verlassen. Der Bundestrainer hatte da gleich schlimme Befürchtungen.
4: Bild machen und dann gucken, wie es aussieht, aber es sah jetzt in der Kabine nicht ganz so gut aus.
1: Inzwischen ist klar, Kahl verpasst die WM. Ein Muskelbündelriss im linken vorderen Oberschenkel lässt seinen WM-Traum platzen. Der Kahl-Schock sitzt tief, auch bei Nagelsmann.
2: Der muss jetzt selber erstmal die Situation verarbeiten, wie auch, und gucken, was wir machen.
1: Nagelsmann nominiert Assan Ouedraogo von RB Leipzig nach. Der Youngster hatte im November beim 6:0-Sieg in der WM-Quali gegen die Slowakei debütiert und direkt getroffen. Ouedraogo reist direkt ins Basecamp nach Winston-Salem. Dort setzt der Bundestrainer dann auch auf die schnelle Rückkehr von Manuel Neuer.
2: Die Situation, die er jetzt hat, kennt er auch von Bayern aus den letzten zwei Jahren, wo er immer wieder mal Verletzungen hat, denn dann mit eigentlich keinem akuten Spielrhythmus wieder ins Spiel gegangen ist, sind ganz bedeutende Spiele, egal ob es jetzt Real war, PSG war, das hat er auch letztes Jahr 5-6 Mal gehabt, die Situation.
1: Noch ist genügend Zeit für Neuer. Doch viel schiefgehen darf jetzt nicht mehr.
0: In der Tat, Florian Eckel, also für Bremen 1 heute Abend 20:30, ist Anpfiff für das Testspiel gegen die USA. Die WM beginnt am kommenden Donnerstag ab 21 Uhr Mexiko, Südafrika und die deutsche Mannschaft das erste Mal im Turnier dann am kommenden Sonntag, also morgen in einer Woche gegen Curaçao. 19 Uhr können Sie sich jetzt schon mal notieren in der ARD, wo sonst.

Lovin' Each Day, Ronan Keating, Bremen 1 am Sonnabendvormittag, das war's. Gleich geht's weiter. Ansgar Langkost wird Sie durch den Nachmittag begleiten. Ich weiß nicht, ob er mit der Pferdebahn gekommen ist, aber er wird auf jeden Fall über 150 Jahre Bremer Straßenbahn AG und eben die Pferdebahn dann am Nachmittag live berichten. Viel Spaß dabei, schönen Tag noch. Tschüss, sagt Norbert Kunze.

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1: Mit Sven Weingärtner. Verband der Familienunternehmer fordert Verzicht auf Sommerpause im Bundestag. USA und Iran kämpfen trotz Waffenruhe weiter gegeneinander. BSAG feiert 150-jähriges Bestehen in der Bremer Innenstadt. Das Wetter am Nachmittag: viele Wolken, Schauer und Gewitter möglich bei maximal 22 Grad. Der Bundestag soll in diesem Jahr auf seine Sommerpause verzichten. Das hat der Verband der Familienunternehmer in einem Brief an die Abgeordneten gefordert. Stattdessen sollen sie Reformen verabschieden. Was in dem Brief noch drin steht, dazu Jan-Friedrich Willems aus dem ARD-Hauptstadtstudio.
2: Konkret fordert der Verband, dass sich die Parlamentarier schon im Juli ein erstes Mal mit den Reformen beschäftigen und dass die Bundestagsausschüsse das über den Sommer auch weiter tun, sodass dann schon im August alles im Bundestag beschlossen werden könnte. Die Verbandspräsidentin Marie-Christine Ostermann sagt, dass in den Unternehmen immer im Herbst die Investitionspläne für das folgende Jahr beschlossen werden. Und wenn zu dem Zeitpunkt eben noch nichts von den Reformen beschlossen wäre, stellt Ostermann in Aussicht, dass sich viele Betriebe dann gegen eine Investition in Deutschland entscheiden würden und macht so ein Szenario auf, in dem Insolvenzen und Arbeitsplatzverlust drohen.
1: Trotz Waffenruhe haben sich die USA und der Iran erneut gegenseitig angegriffen. Auch im Südlibanon gab es Attacken. Dort kämpfen das israelische Militär und die pro-iranische Miliz der Hisbollah gegeneinander. Einzelheiten aus der Nachrichtenredaktion von Diane Batani.
3: Die US-Streitkräfte haben nach eigenen Angaben 4 iranische Drohnen abgeschossen und Radaranlagen im Iran angegriffen. Teheran meldete daraufhin Vergeltungsschläge. Die Revolutionsgarde habe Drohnen auf Kuwait und Bahrain gestartet. In der Nähe des Flughafens von Kuwait und in Bahrain sollen Explosionen zu hören gewesen sein, mutmaßlich durch den Abschuss der Drohnen. Laut US-Militär wurden 6 abgefangen, eine 7. habe ihr Ziel verfehlt. In dem Konflikt zwischen Israel und der Hisbollah im Libanon sind nach Angaben der libanesischen Armee mehrere ihrer Soldaten getötet worden. Ziel des israelischen Angriffs sei ein Militärfahrzeug gewesen.
1: Am heutigen Tag der Organspende wirbt die Ärztekammer Bremen erneut für die sogenannte Widerspruchslösung. Damit ist jeder Mensch automatisch Organspender, es sei denn, er widerspricht. Trotz eines leichten Anstiegs ist die Zahl der Spenderinnen und Spender nach Angaben der Kammer weiterhin zu niedrig. In der Bremer Fahr haben mehrere Männer eine 91-Jährige ausgeraubt. Laut Polizei wollte die Seniorin gestern Morgen in einem Supermarkt einkaufen. Im Eingangsbereich wurde sie von den Männern gepackt. Einer entriss ihr die Handtasche und zog das Portemonnaie heraus. Die 91-Jährige ging zunächst unter Schock nach Hause und meldete sich erst später bei der Polizei. Jetzt läuft die Suche nach den Tätern und nach Zeugen. Die Bremer Straßenbahn AG feiert am Nachmittag ihr 150-jähriges Bestehen mit einem Fahrzeugkorso in der Bremer Innenstadt. Mehr Infos dazu von Mario Neumann aus der Regionalredaktion Buten und Binnen.
4: Laut BSAG ist die Parade der Höhepunkt ihres Jubiläumsjahres. Mehr als 60 historische und moderne Fahrzeuge, Straßenbahnen, Busse, Fahrräder und Pkw-Oldtimer zeigen in einer großen Schaufahrt durch die Obernstraße, wie sich Mobilität seit 1876 entwickelt hat. Für die Aufstellung der Fahrzeuge ist die Faulenstraße ab dem Mittag gesperrt. Die Straßenbahnlinien 2 und 3 werden bis zum Abend umgeleitet, ebenso die Buslinie 25. Der Corso startet um 16 Uhr. Angeführt wird er von einer Pferdebahn aus dem Jahre 1888, gebaut in Walle.
1: Und das waren die Nachrichten mit Sven Weingärtner.
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5: Die Temperaturen aktuell 20 Grad Bremerhaven, 19 Cuxhaven, auch in Bremen 20 Grad und 19 Grad in Rothenburg. Heute Nachmittag ein Wechsel aus Sonne und Wolken, später kommen dann noch mehr Wolken dazu und es kann auch mal wieder Schauer geben, Gewitter nicht ganz ausgeschlossen. Nachts recht mild, 12 bis 14 Grad haben wir da. Morgen am Sonntag Höchstwerte wieder bei 20 Grad, da haben wir auch dichte Wolken, auch immer wieder Regen zwischendurch, aber auch die Sonne kann sich ganz gut durchsetzen.
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5: Es ist jetzt 1:04. Bitte Vorsicht auf der A261 Richtung A1 zwischen Tötensen und dem Buchholzer Dreieck. Eine ungesicherte Unfallstelle. Autobahn 1 Osnabrück Richtung Bremen zwischen Bremen-Brinkum und Hemelingen. 4 Kilometer stockender Verkehr. A1 Bremen Richtung Hamburg zwischen dem Maschener Kreuz und Stillhorn. 7 Kilometer stockend. A7 Hannover Richtung Hamburg zwischen dem Dreieck Walsrode und Soltau Süd. Streckenweise Stau und stockender Verkehr, Verzögerung eine Dreiviertelstunde. A27 Bremen Richtung Bremerhaven zwischen Bremerhaven Süd und Bremerhaven Geestemünde. 4 Kilometer Stau. Das war's. Gute Fahrt.
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5: Schönes Wochenende weiterhin. Hier ist Ansgar Langhorst. Hallo.
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66 geboren ist, der wird ja heute 60. Gibt es da jemanden von Ihnen, der heute 60 wird? Oder wissen Sie jemanden? Verpetzen Sie mir den mal eben kurz über WhatsApp 0421 246 611. Das ist die WhatsApp-Nummer. 246, viele Zahlen, ne? 246 0421 246 611. Das ist die WhatsApp-Nummer von Bremen 1. Und wenn Sie jetzt auch noch jemanden wissen, vielleicht sind Sie es ja selber, oder eben jemanden wissen, der am 6.6., also heute 60 oder meinetwegen auch 66 wird, dann muss ich auch wieder rechnen, der wäre ja am 6.6.60 geboren, ne? Richtig? Oder 6.6.66, der wird heute 60. Also das macht Spaß, mit diesen Sechsen ein bisschen zu jonglieren. Und wenn Sie ein Geburtstagskind von heute haben, der obendrauf noch irgendwie 66 oder 60 geboren ist, können Sie noch, dann rufen Sie doch bitte mal an, beziehungsweise schicken Sie noch besser eine WhatsApp an den 0421 246 611. Können Sie mir noch folgen? Ich bin sicher, ja. Wer wird denn heute 60 oder 66? Bitte melden. Oder verpetzen. Ich melde mich dann bei denen vielleicht.

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13: Also im Moment fühlt sich das richtig sommerlich an. Ich komme ja gerade mehr oder weniger gerade von draußen und dachte, oh, schön, jetzt den ganzen Nachmittag draußen. Na, ich habe das Fenster auf, ist auch okay. Und Sie genießen hoffentlich diesen Samstag. Aktuell haben wir 20 Grad, ganz angenehme Werte. Auch in Bremerhaven 20 Grad, so wie in Bremen, 19 in Oldenburg. 20 haben wir auch in Diepholz und Verden. Im Laufe des Nachmittags kann es mal den einen oder anderen Schauer geben. Vielleicht auch ein Gewitter und heute Nacht bleibt es recht mild. Die Temperaturen sinken nur bis auf 14 Grad auf Spiekeroog, bis auf 12 Grad. Das ist aber auch der kühlste Wert in Twistringen zum Beispiel. Morgen am Sonntag fällt aus dichten Wolken zeit- und gebietsweise Regen. Im Tagesverlauf gibt es eine Abschwächung, was diesen Regen angeht. Also auch Sonne-Wolken-Mix morgen bei wiederum 20 Grad.
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13: Es ist jetzt 1:58. Vorsicht auf der A7, Hamburg Richtung Hannover zwischen Berghof und Mellendorf. Da steht ein defektes Fahrzeug. Außerdem Autobahn 1, Osnabrück Richtung Bremen, zwischen Bremen-Brinkum und Hemelingen, 4 Kilometer stockend. A7, Hannover Richtung Hamburg, zwischen dem Dreieck Walsrode und Soltau Süd, streckenweise Stau und stockender Verkehr, Verzögerung eine Dreiviertelstunde. A27, Bremen Richtung Bremerhaven, zwischen Bremerhaven Süd und Bremerhaven Geestemünde, 4 Kilometer Stau. Brake im Bereich der Feldstraße werden wegen eines Brandes Anwohner gebeten, Fenster und Türen geschlossen zu halten.
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13: Ich wünsche Ihnen ein schönes Wochenende. Hier ist Ansgar Langhorst. Moin.
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0: Unser Tipp diesmal ist die ARD-Doku WM im Schatten der Kartelle. Mexiko bereitet sich auch wie andere Austragungsländer auf die Fußball-WM vor. Doch die Macht der Drogenkartelle überschattet das Turnier. Während Regierung und auch die FIFA Stabilität versprechen, warnen Experten vor massiven Sicherheitsrisiken in Austragungsorten wie auch Guadalajara. Die Dokumentation blickt hinter die Kulissen. Norbert Kunze hat sie schon gesehen.
2: Countdown zur größten Fußball-WM aller Zeiten. In Mexiko-Stadt wird sie am 11. Juni eröffnet.
3: Dann ist Anpfiff im Aztekenstadion. Mexiko ist einer der drei Gastgeber des Turniers. Die Präsidentin Claudia Sheinbaum ist sich sicher.
4: Auch wenn die Unterstützung für das eigene Land große Leidenschaften weckt, jeder sollte dazu beitragen, dass es ein friedliches Sportereignis wird.
3: Sicherheit ist das Thema schlechthin, wenn es um die Spiele in Mexiko geht. Das weiß auch FIFA-Präsident Gianni Infantino.
5: Also, ich habe absolutes Vertrauen in Mexikos Präsidentin. Wir stehen in regelmäßigem Kontakt mit der Regierung und den Behörden und beobachten die Situation in jedem Moment.
3: Ist diesen Worten zu trauen? Erst im Februar kam es zu schweren Auseinandersetzungen zwischen Behörden und Mitgliedern der Drogenkartelle.
6: Panik in vielen Landesteilen. Handyaufnahmen vom Flughafen in Guadalajara sollen zeigen, wie sich Menschen angstvoll versuchen, in Sicherheit zu bringen. Ein paar Tage lang Sicherheitskräfte überall. Es scheint, als ob die Drogenmafia die WM-Pläne unmöglich machen könnte.
3: So sehr die Mexikaner sich auf die WM-Spiele freuen, es gibt auch Kritiker. Der Sportjournalist David Feitelson gehört dazu.
7: Ich arbeite als Sportjournalist und freue mich sehr auf die Weltmeisterschaft. Aber natürlich ist Fußball völlig nebensächlich. Ich habe immer betont, dass Mexiko weder vor 10 Jahren bereit war, noch heute dafür bereit ist.
3: Wie gefährlich die Lage im Land ist, das zeigt die Reportage über die Macht der Kartelle und über das Leid der Bevölkerung. Offiziell gelten mehr als 130.000 Menschen in Mexiko als verschwunden, darunter auch der Sohn von Raúl.
5: Solange wir weiterhin Familienangehörige, unsere Söhne und Töchter zerstückelt in Müllsäcken, auf illegalen Müllhalden und in geheimen Gräbern finden, darf so eine Weltmeisterschaft hier nicht durchgeführt werden.
3: Die Macht der Kartelle beschäftigt ebenso Federico Chavez. Er ist Kongressabgeordneter.
8: Heute ist es längst erwiesen, dass es Gemeinden gibt, in denen die Kartelle regieren. Sie stehlen Wahlurnen, sie schüren Angst in der Bevölkerung oder bringen einfach die Kandidaten um.
3: Auch Deutschland könnte bei entsprechender Konstellation in Mexiko antreten müssen. Fans, die eine Reise planen, wird vom Auswärtigen Amt die strikte Einhaltung klarer Verhaltensregeln empfohlen. Denn so häufig über Mexiko die Sonne scheint, diese Weltmeisterschaft findet im Schatten der Kartelle statt.
6: Mexiko will unbedingt unschöne Bilder von der Weltmeisterschaft vermeiden. Keine Gewalt. Aber so viel ist klar, ruhig wird es nicht werden.
0: Kann man sich gut angucken. Die Doku WM im Schatten der Kartelle können Sie in der ARD Mediathek sehen. Das Eröffnungsspiel, ich habe gerade noch mal geguckt, klar, haben wir auch gehört. Dieser Fußball-WM steigt ja schon nächste Woche Donnerstag. Das ist der 11.06. um 21 Uhr unserer Zeit im legendären Aztekenstadion von Mexico City zwischen Mitgastgeber Mexiko und dem Gastgeber übrigens von 2010, Südafrika. Vielleicht schauen Sie ja hin. Vielleicht. 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
1: Mit Elke Martens. Familienunternehmer fordern Verzicht auf Sommerpause im Bundestag. USA und Iran kämpfen trotz Waffenruhe weiter. Mutmaßlicher Täter stellt sich nach Tötungsdelikt in Bremer Bahnhofsvorstadt. Das Wetter: Sonne und Wolken, teils Schauer und Gewitter, bis 22 Grad. Der Bundestag soll in diesem Jahr auf seine Sommerpause verzichten. Das hat der Verband der Familienunternehmer in einem Brief an die Abgeordneten gefordert. Stattdessen sollen die Reformen verabschiedet werden. Was in dem Brief noch steht, dazu aus dem ARD-Hauptstadtstudio Jan-Friedrich Willems.
2: Konkret fordert der Verband, dass sich die Parlamentarier schon im Juli ein erstes Mal mit den Reformen beschäftigen und dass die Bundestagsausschüsse das über den Sommer auch weiter tun, sodass dann schon im August alles im Bundestag beschlossen werden könnte. Die Verbandspräsidentin Marie-Christine Ostermann sagt, dass in den Unternehmen immer im Herbst die Investitionspläne für das folgende Jahr beschlossen werden. Und wenn zu dem Zeitpunkt eben noch nichts von den Reformen beschlossen wäre, stellt Ostermann in Aussicht, dass sich viele Betriebe dann gegen eine Investition in Deutschland entscheiden würden und macht so ein Szenario auf, in dem Insolvenzen und Arbeitsplatzverlust drohen.
1: Trotz Waffenruhe haben sich die USA und der Iran erneut gegenseitig angegriffen. Auch im Südlibanon gab es Attacken. Dort kämpfen das israelische Militär und die pro-iranische Miliz der Hisbollah gegeneinander. Einzelheiten von Diana Batani.
3: Die US-Streitkräfte haben nach eigenen Angaben 4 iranische Drohnen abgeschossen und Radaranlagen im Iran angegriffen. Teheran meldete daraufhin Vergeltungsschläge. Die Revolutionsgarde habe Drohnen auf Kuwait und Bahrain gestartet. In der Nähe des Flughafens von Kuwait und in Bahrain sollen Explosionen zu hören gewesen sein, mutmaßlich durch den Abschuss der Drohnen. Laut US-Militär wurden 6 abgefangen, eine 7. habe ihr Ziel verfehlt. In dem Konflikt zwischen Israel und der Hisbollah im Libanon sind nach Angaben der libanesischen Armee mehrere ihrer Soldaten getötet worden. Ziel des israelischen Angriffs sei ein Militärfahrzeug gewesen.
1: Nach gut 2 Wochen ist der US-amerikanische Ebola-Patient aus der Berliner Charité entlassen worden. Der Arzt, der sich in der Demokratischen Republik Kongo infiziert hatte, befindet sich in gutem Gesundheitszustand, teilte die Klinik mit. Seit Ende Mai sei kein Virus mehr bei ihm nachgewiesen worden. In der Demokratischen Republik Kongo in Zentralafrika ist der jüngste Ebola-Ausbruch nach Angaben der Weltgesundheitsorganisation aber weiter nicht unter Kontrolle. In Bremen hat sich nach einem Tötungsdelikt an einem 25-Jährigen in der Bahnhofsvorstadt der mutmaßliche Täter gestellt. Die Polizei hatte öffentlich gefahndet und nun meldete sich ein 16-Jähriger. Einzelheiten aus der Nachrichtenredaktion von Sven Weingärtner.
4: Am Morgen stellte sich der Jugendliche beim Polizeipräsidium in der Fahr. Das teilte die Polizei mit. Die Ermittlungen würden noch andauern. Weitere Angaben gab es bisher nicht. Am Dienstagabend hatte ein Passant einen jungen Mann bewusstlos und mit einer lebensgefährlichen Kopfverletzung an einer Haltestelle in der Falkenstraße gefunden. Der 25-Jährige wurde notoperiert. Er starb dennoch im Krankenhaus. Die Mordkommission ermittelte, dass er geschlagen wurde, zu Boden fiel und dabei die Kopfverletzung erlitt.
1: Am heutigen Tag der Organspende wirbt die Ärztekammer Bremen erneut für die sogenannte Widerspruchslösung. Damit ist jeder Mensch automatisch Organspender, es sei denn, er widerspricht. Die Zahl der Spenderinnen und Spender ist nach Angaben der Kammer weiterhin zu niedrig. Das waren die Nachrichten mit Elke Martens.
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5: 20 Grad Bremen, 20 Bremerhaven, 20 Rothenburg. Die Aussichten für heute: maximal 22 Grad und ein Sonne-Wolken-Mix. Es kann auch mal regnen, es kann auch mal ein Gewitter geben. So sieht's ähnlich aus morgen am Sonntag. Zwischendurch die Nacht auch recht mild, 12 bis 14 Grad.
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5: 2:04, Vorsicht bitte auf der A7 Hamburg Richtung Hannover zwischen Hamburg-Heimfeld und dem Dreieck Hamburg-Südwest, da brennt ein Fahrzeug. Außerdem Autobahn 1 Bremen Richtung Osnabrück zwischen Uphusen, Bremen-Marndorf und Asten, 5 Kilometer stockender Verkehr. A1 Osnabrück Richtung Bremen zwischen Bremen-Brinkum und Hemelingen, 4 Kilometer stockender Verkehr. Dann haben wir die A7 Hannover Richtung Hamburg zwischen Bad Fallingbostel und Dorfmark, 2 Kilometer Stau. A27 Bremen Richtung Bremerhaven zwischen Bremerhaven Süd und Bremerhaven Geestemünde, 4 Kilometer Stau. Eine Meldung für Brake: Im Bereich der Feldstraße werden wegen eines Brandes Anwohner gebeten, Fenster und Türen geschlossen zu halten.
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5: mit Ansgar Langhorst. Ich wünsche Ihnen einen schönen 6.6. Hallo.
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0: Ich habe keine Ahnung, was jetzt passiert. Aber an Geburtstagen überrascht man ja gerne Leute. Und dann hoffen wir, dass diejenigen, die überrascht werden sollen, auch gerne überrascht werden. Und ob das Ganze funktioniert, das kriegen Sie jetzt live mit hier auf Bremen 1. Mir ist vorhin aufgefallen, heute ist der 6.6. Auch noch 26. Da habe ich mich gefragt, wie ist das wohl, wenn man am 6.6. Geburtstag hat und wenn man am 6.6.26 auch noch 60 wird? Und da habe ich vorhin mal gefragt, gibt es da jemanden, den Sie kennen oder betrifft es Sie vielleicht selber? Werden Sie vielleicht heute am 6.6.26 60? Nee, aber es gibt jemanden, der jemanden verpetzt hat, der am 6.6.66 geboren ist. Also jetzt haben wir gerechnet, ja, diese Person wird heute also 60. Ja, können Sie mir noch folgen? Ich singe jetzt schon mal. Für alle, die heute Geburtstag haben. Das war jetzt Hannes, glaube ich, ne? Also wenn Sie Hannes sind, Geburtstag. Aber ich rufe jetzt mal wo an? Ich rufe jetzt bei der Nachbarin an. Von der Person, die uns gesagt hat, dass die Nachbarin, können Sie mir folgen, Geburtstag hat. So, jetzt gehe ich mal ans Telefon. Wir hören mal gemeinsam, ob da was passiert. Melden müsste sich eine Birgit. Birgit? Ich bin ein bisschen nervös. 60 wird sie heute, die Birgit.
1: Bändigen.
0: Guten Tag, hier ist Ansgar Langhorst von Bremen 1. Wir sind gerade live im Radio und ich würde gerne mal mit Birgit sprechen, die heute Geburtstag hat.
1: Gerne mit meiner Frau?
0: Ja, wenn das Birgit ist.
1: Ja, sicherlich.
2: Mhm. Birgit?
3: Ja.
2: Du bist verlangt vom Radio.
3: Ja.
2: Radio Bremen?
0: Ja. Kriegen Sie das alles mit?
2: Aber ganz schnell.
0: Nein, nicht so schnell. Nein. Nicht hetzen, sie hat ja Geburtstag.
4: Hallo?
0: Hallo, hier ist der Ansgar Langhorst von Bremen 1. Guten Tag.
4: Wollen Sie mich jetzt verändern?
0: Das können Sie sich aussuchen.
4: Dann glaube ich jetzt mal.
0: Darf ich du sagen, Birgit?
4: Ja, klar.
0: Jetzt sind wir ganz dicke. Ich bin der Ansgar, hallo. Und deine Nachbarin, heißt die auch Birgit?
4: Meine Nachbarin?
0: Ja.
4: Nee.
0: Nee, aber es gibt eine, ich dachte, sie hieß auch Birgit, aber sie hat mir den Namen nicht verraten. Sie hat auf jeden Fall gesagt, meine Nachbarin Birgit hat heute Geburtstag und da gibt es auch eine Party.
4: Ja, das stimmt.
0: Ja, welche Nachbarin könnte sie denn verpetzt haben?
4: Jutta.
0: Also,
4: würde ich jetzt mal sagen.
0: Also Jutta ist das gewesen, wer auch immer. Ich gratuliere ganz doll und Sie sind jetzt, wie gesagt, im Radio und das ist für Sie. Oder für dich, wir waren ja schon mal im Du.
4: Genau, danke schön.
0: Achtung. Liebe Birgit, wie oft bist du schon darauf angesprochen worden, dass du am 6.6.66 geboren bist? Das ist ja verrückt. Andauernd?
4: Ja, viel. Wenn man das mal so sagen muss beim Arzt oder so. Was? Ich sag ja.
0: Bist du schon leid, darauf zu sagen, ja, das stimmt wirklich. So ein Zufall,
4: nö,
0: ja?
4: Ich find das ja gut. Ich finde das nur schade, dass ich nicht um 6.06 geboren bin.
0: Sondern wie spät?
4: 4.03 oder so.
0: Ja, dann müssen wir jetzt leider auflegen. Das ist ja langweilig.
4: Ja.
0: Wie viele Leute kommen denn?
4: 67.
0: Aber bewusst 67?
4: Ja, ich kann ja nicht einfach nur 60 einladen und welche vergessen, das geht ja nicht.
0: Kannst du nicht einem sagen, du passt doch nicht, dann sind es 66, das wird doch besser passen. Nein. Ich wünsche dir auf jeden Fall eine schöne Party. Wo wird gefeiert?
4: Zu Hause im Garten.
0: Wo ist das?
4: In Hamburg.
0: Das wären jetzt doch ein paar mehr, merkst du, ne? Wahrscheinlich.
4: Ja, das macht ja nichts.
0: Okay, liebe Birgit in Hamburg, alles
4: ja.
0: Gute zum 60. Geburtstag am 6.6.26, ja?
4: Ganz lieben Dank,
0: ja.
4: Freue ich mich.
0: Und den Rest machst du mit deiner Nachbarin klar, ne?
4: Alles klar, vielen lieben Dank.
0: Ciao.
4: Schönes Wochenende.

0: 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Wenn eine Insel voller Tölpel und Trottel ist, dann ist das eigentlich nichts, wofür man sich rühmen kann. Anders ist das auf der Insel Helgoland. Da gibt es Bastölpel und Trottellummen und noch viele andere ganz tolle Vögel. Die Nordseeinsel Helgoland feiert heute ihr 200-jähriges Bestehen als Seebad. Katharina Schlicht ist die Tourismusdirektorin der Insel und die erzählt uns mal, was Helgoland so besonders macht.
1: Helgoland ist für mich tatsächlich ein Ort des Rückzugs, ein Ort der Entschleunigung, ein Ankommen und ja, tatsächlich einfach ein Genießen und ein ganz, ganz toller Ort der Gemeinschaft der gesamten Inselbevölkerung.
0: Es gibt auch eine Frage, die sich einige Leute stellen. Ist das vielleicht auch ein bisschen langweilig, wenn man auf so einer Insel wohnt?
1: Ja, das denkt man immer, aber tatsächlich ist das überhaupt nicht so, weil wir haben ja auch je nach Wetterlage hier immer ganz unterschiedliche Ausblicke. Also ich glaube, keine Landschaft verändert sich so viel wie Helgoland und das Drumherum. Und das weiß man am Ende hinterher sehr zu schätzen und das ist wirklich großartig.
0: Das klingt noch total entspannend. Weniger entspannend ist der Weltrekordversuch, der heute anlässlich eben wegen des 200-jährigen Jubiläums ansteht. Der Extremschwimmer André Wirsig will die Hauptinsel in etwa 4 Stunden einmal umrunden. Und wir sagen natürlich ja, da mal los und viel Erfolg. 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Und das sind die Scissor Sisters, I don't feel like swimming, dancing. Kurz vor 3:30 am Samstag.

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2: Ist ganz praktisch zu erzählen, weil heute und morgen ist fast gleich. 21 Grad, 22 Grad, das sind die Höchstwerte, haben wir übrigens gerade auch. In zum Beispiel Cuxhaven erreicht die 21, auch in Rothenburg und Diepholz, 20 in Bremen. Nachts 12 bis 14 Grad und sowohl heute als auch morgen kommt die Sonne gut durch, aber der Regen ist auch immer wieder mal partiell unterwegs, auch Gewitter zumindest nicht ganz auszuschließen.
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2: 3:30, Vorsicht auf der A28, Oldenburg Richtung Leer, zwischen Bad Zwischenahn-West und Westerstede. Da befindet sich eine ungesicherte Unfallstelle. Vorsicht bitte in beiden Richtungen auf der A29, Oldenburg-Wilhelmshaven, zwischen dem Kreuz Oldenburg-Nord und Raststede. Da läuft eine Entenfamilie auf der Fahrbahn. Vorsicht auf der B75, Oldenburger Straße Bremen-Delmenhorst, zwischen Delmenhorst-Stickgras und der A28, Delmenhorster Dreieck. Da sind Personen auf der Fahrbahn. A1 Bremen Richtung Osnabrück, zwischen Uphusen, Bremen-Marndorf und Arsten, 5 Kilometer stockender Verkehr. A27 Bremen Richtung Bremerhaven, zwischen Bremerhaven-Süd und Geestemünde, 3 Kilometer Stau. Brake, im Bereich der Feldstraße werden wegen eines Brandes Anwohner gebeten, Fenster und Türen geschlossen zu halten. Das war's, gute Fahrt.
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2: Schönen Samstag, hier ist Ansgar Langhorst, moin.
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1: Michael Jackson, Billie Jean. Toller Mann damals, weil das einfach Partystimmung zu der Zeit, 80er Jahre, dann war das halt, ja, in.
0: Michael Jackson, The Sweet und Leanne Rimes. 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
0: Jo, wir möchten Sie gerne fitter machen. Fit an dieser Stelle in Sachen Darmgesundheit. Denn der Darm ist für unser Wohlbefinden enorm wichtig. Heute geht es um den Stress beim Essen. Den sollten wir alle möglichst vermeiden. Warum Stress für die Verdauung richtig mies ist, das erklärt uns die Bremer Gesundheits- und Ernährungstherapeutin Birgit Binke.
2: Wir erledigen unser Essen schnell mal eben am Schreibtisch oder zwischen den Terminen oder im Stehen, im Auto oder mit dem Handy in der einen und der Gabel in der anderen Hand. Ja, und dann wundern wir uns später, wenn der Bauch sagt, so, Entschuldigung, war das gerade das Mittagessen oder war das ein Überfall? Gerade so ab Mitte 50, 60 oder 70 merkt der Körper, was früher irgendwie noch so gut funktioniert hat, liegt heute plötzlich total schwer im Magen. Verdauung braucht Ruhe und vor allem ein Gefühl von Sicherheit. Wenn wir gestresst sind, schaltet der Körper auf Alarm. Dann denkt das Nervensystem nicht, oh, wie schön, jetzt kommt Essen, sondern das denkt, durchhalten, funktionieren, weitermachen, weitermachen, weitermachen. Und das betrifft nicht nur den Magen. Auch die Leber, die Galle, Bauchspeicheldrüse, alle reagieren mit und die Verdauungssäfte kommen dadurch verzögert raus. Die Fettverdauung läuft schlechter an und der Magen arbeitet langsamer. Man könnte fast sagen, die Verdauung erschrickt regelrecht. Die Folge kennen jetzt viele von uns. Ich habe dann Druck im Bauch, Völlegefühl, Blähung, ich muss aufstoßen oder dieses Gefühl, das Essen bleibt einfach liegen. So, was kann ich jetzt machen? Erstens, vor dem Essen 3 ruhige Atemzüge nehmen. Das klingt klein, aber es gibt dem Körper ein ganz neues Signal. Jetzt ist Pause. Zweitens, hinsetzen, wirklich hinsetzen. Also nicht im Gehen, nicht im Stehen, nicht nur mal eben. Und das Dritte, beim Essen einfach nur essen. Das fällt mir persönlich auch total schwer, muss ich zugeben. Kein Handy, kein Fernsehen, keine Zeitung. Nur Sie, der Teller und Ihr Bauch. Der Bauch, der ist nicht nur empfindlich, um uns zu ärgern. Er braucht einfach manchmal die richtige Einladung. Ich grüße Sie ganz herzlich und ich wünsche Ihnen einen guten Appetit. Ihre Birgit Binke.
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0: Frame 1 am Wochenende, der Samstagnachmittag. Die Nachrichten um 3, vorher noch Silusco in the Army Now.
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1: Mit Elke Martens. Familienunternehmer fordern Verzicht auf Sommerpause im Bundestag. Ebola-Patient verlässt Berliner Charité. Bremer Straßenbahn AG feiert mit Fahrzeugkorso ihr 150-jähriges Bestehen. Das Wetter: Sonne und Wolken, teils schauernd Gewitter, bis 22 Grad. Der Bundestag soll in diesem Jahr auf seine Sommerpause verzichten. Das hat der Verband der Familienunternehmer in einem Brief an die Abgeordneten gefordert. Stattdessen sollen sie Reformen verabschieden. Was in dem Brief noch drin steht, dazu Jan-Friedrich Wilhelms aus dem ARD-Hauptstadtstudio.
2: Konkret fordert der Verband, dass sich die Parlamentarier schon im Juli ein erstes Mal mit den Reformen beschäftigen und dass die Bundestagsausschüsse das über den Sommer auch weiter tun, sodass dann schon im August alles im Bundestag beschlossen werden könnte. Die Verbandspräsidentin Marie-Christine Ostermann sagt, dass in den Unternehmen immer im Herbst die Investitionspläne für das folgende Jahr beschlossen werden. Und wenn zu dem Zeitpunkt eben noch nichts von den Reformen beschlossen wäre, stellt Ostermann in Aussicht, dass sich viele Betriebe dann gegen eine Investition in Deutschland entscheiden würden und macht so ein Szenario auf, in dem Insolvenzen und Arbeitsplatzverlust drohen.
1: Der Iran hat als Vergeltung für US-Angriffe die Golfstaaten Kuwait und Bahrain angegriffen. Die Raketen hätten dort Stützpunkte der amerikanischen Armee getroffen, hieß es in einer Erklärung. In der Nähe des Flughafens von Kuwait und in Bahrain gab es Explosionen. Die US-Armee erklärte, man habe 6 iranische Raketen abgefangen, eine siebte habe ihr Ziel verfehlt. Zudem hat das Militär nach eigenen Angaben 4 iranische Drohnen abgeschossen und anschließend feindliche Radarstellungen attackiert. Teheran teilte dagegen mit, man habe 4 Öltanker beschossen, die Straße von Hormuz ohne Genehmigung durchfahren wollten. Unabhängig bestätigen lassen sich die Angaben beider Seiten aktuell nicht. Ein Ebola-Patient, der in der Berliner Charité behandelt wurde, ist entlassen worden. Der Mann war im Mai von Afrika aus in die Klinik nach Berlin gebracht worden. Aus Berlin Jürgen Buch.
3: Der US-Amerikaner war gut 2 Wochen in der Charité in Behandlung. Es handelt sich um einen Arzt, der sich in der Demokratischen Republik Kongo infiziert hatte. Auch seine Frau und die 4 Kinder kamen in der Charité in Quarantäne. Sie waren als Hochrisikokontakte eingestuft worden, blieben aber symptomfrei. Die Quarantäne ist deshalb jetzt aufgehoben worden. Die Charité erklärte, die ganze Familie befinde sich in einem guten gesundheitlichen Zustand.
1: Heute Morgen hat sich ein 16-Jähriger bei der Bremer Polizei gestellt. Er könnte nach Angaben der Polizei für den Tod eines 25-Jährigen verantwortlich sein. Der Mann lag am Dienstagabend bewusstlos und mit einer Kopfverletzung an einer Haltestelle in der Bremer Bahnhofsvorstadt. Der Mann starb trotz Notoperation im Krankenhaus. Die Bremer Straßenbahn AG feiert heute Nachmittag mit einem Fahrzeugkorso ihr 150-jähriges Bestehen. In der Bremer Innenstadt kommt es deshalb ab 16 Uhr zu Verkehrsbehinderungen. Einzelheiten von Mario Neumann aus der Regionalredaktion Buden und Binnen.
4: Laut BSAG ist die Parade der Höhepunkt ihres Jubiläumsjahres. Mehr als 60 historische und moderne Fahrzeuge, Straßenbahnen, Busse, Fahrräder und Pkw-Oldtimer zeigen in einer großen Schaufahrt durch die Obernstraße, wie sich Mobilität seit 1876 entwickelt hat. Für die Aufstellung der Fahrzeuge ist die Faulenstraße ab dem Mittag gesperrt. Die Straßenbahnlinien 2 und 3 werden bis zum Abend umgeleitet, ebenso die Buslinie 25. Der Corso startet um 16 Uhr. Angeführt wird er von einer Pferdebahn aus dem Jahre 1888, gebaut in Walle.
1: Das waren die Nachrichten mit Elke Martens.
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5: 21 Grad Cuxhaven, 19 in Wilhelmshaven, 21 Rotenburg, 20 Bremen. So sieht's gerade aus und es zieht sich auch immer wieder mal zu. Einige Schauer sind unterwegs, kurze Gewitter auch nicht völlig ausgeschlossen. Die Nachtwerte 12 bis 14 Grad, morgen ähnliches Wetter, bedeutet wieder ein Wechsel aus Sonne und Wolken, zwischendurch auch mal nass.
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5: 4 nach 3. Vorsicht auf der A28. Oldenburg Richtung Leer. Zwischen Bad Zwischenahn West und Westerstede befindet sich eine ungesicherte Unfallstelle. Vorsicht auf der B75 Oldenburger Straße Bremen-Delmenhorst. Zwischen Delmenhorst Stickgras und der A28 Delmenhorster Dreieck. Da sind Personen auf der Fahrbahn. A1 Bremen Richtung Osnabrück. Zwischen Uphusen, Bremen-Mahndorf und Asten 5 Kilometer stockender Verkehr. A27 Bremen Richtung Bremerhaven, zwischen Bremerhaven Süd und Geestemünde 3 Kilometer Stau. Brake, im Bereich der Feldstraße werden die Anwohner wegen eines Brandes nach wie vor gebeten, Fenster und Türen geschlossen zu halten.
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5: Mit Ansgar Langhorst. Guten Tag.
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0: Bremen 1 ist hier. Bei dem Blick auf den Kalender ist mir aufgefallen, ach ja, Ihnen vielleicht ja auch schon, 6.6. Auch noch 26. 6.6.26. 6.6. ist ja eh schon witzig, ne? Aber wenn man am 6.6.66 geboren ist, dann würde man heute 3 hin, 4 im Sinn, 60 werden, jawohl. Und da hat jemand angerufen und wollte gratulieren, als ich gesagt habe, ruf doch mal an, wenn ihr jemanden kennt oder Sie jemanden kennen, der heute Geburtstag hat. 60. Und was ist da gekommen? Da ist was von Hanna gekommen. Ha. Hoffentlich hört sie das jetzt. Die bzw. das Geburtstagskind.
1: Hallo, liebes Bremen 1 Team. Wir sind gerade auf dem Weg zum 60. Geburtstag meiner liebsten Tante Traudi. Die ist nämlich am 6.6.66 geboren. Und gerade als wir ins Auto gestiegen sind, haben wir euren Aufruf gehört. Und deshalb würde ich gerne heute meine liebe Tante Traudi Adelaide verpetzen. Alles Gute, viele Grüße. Ich hab dich lieb, deine Hanna.
0: Ah, jetzt müssen wir überprüfen, ob sie es gehört hat. Und das machen wir ganz einfach. Ich habe nämlich auf dem Handy angerufen, von dem diese Sprachnachricht kam. Und jetzt habe ich Mareike live am Bremen 1 Telefon. Mareike ist die Frau von Hanna. Habe ich das richtig gesagt?
2: Ja, das ist richtig.
0: Und du musst ein bisschen weggehen vom Radio. Offensichtlich habt ihr das Radio an, sonst gibt es eine Rückkopplung. Nimm mal ein bisschen Abstand zum Radio.
2: Ja, ich gehe ein bisschen beiseite.
0: Ja. So, und du hast jetzt wahrscheinlich gerade die liebe Tante Traudi beobachtet.
2: Die steht zufälligerweise hier gerade neben mir schon.
0: Ganz zufällig?
2: Ja.
0: Gibst du sie mir mal?
2: Ja, die kann ich dir geben. Moment. Ja. Moin.
0: Moin, hier ist Ansgar Langhorst von Bremen 1. Ich spreche mit, darf ich auch Traudi und du sagen?
2: Ja, darfst du sagen.
0: So, bist du ein bisschen überrascht?
2: Ich bin sehr überrascht und es ist der erste Rentnergruß, den ich kriege.
0: Bremen 1. Wischst du dir gerade ein paar Tränchen weg?
2: Vor Lachen, ja. Das ist total lustig hier mit der Familie. Die haben mich absolut überrascht.
0: Das ist schön. Wo seid ihr denn jetzt zum Feiern? Ich hoffe, ihr feiert groß, ha?
2: Wir feiern richtig groß. Alle, die können, sind da. Mhm. Und wir sind hier im Landkreis Bremervörde.
0: Ah, okay. Wie heißt denn der Ort genau?
2: Der Ort genau heißt Barchel.
0: Ja, kenne ich doch. Barchel im Landkreis Bremervörde. Schönes Örtchen. Wie viele Leute kommen, dachtest du?
2: Ach, so viel wie könnt. 35, 25.
0: Ja, vielleicht kommt ja noch eine Null hinten dran. Du hast ja auch eine Null dran gemacht. Jetzt vielleicht kommt noch eine Null an die Anzahl der Gäste. In Barchel feiert Traudi ihren 60. Geburtstag, geboren am 6.6.66. Das ist schon echt ein Schnapsdick, ne?
2: Ja, das ist ein wunderbares Datum.
0: Wunderbar. Hör mal, für dich kommt noch einmal Toni Christie. So
2: danke.
0: Ich wünsche dir einen ganz schönen Geburtstag. Danke, Traudi in Barchel. Eine schöne Feier. Und danke nochmal an Mareike und Hanna, die das Ganze eingefädelt haben am 6.6. Tschüss.
2: Tschüss.

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9: Mal so, ne? Dann kommt die Sonne wieder durch, dann wird es manchmal sogar richtig brutzelig in der Sonne und dann kommt eine dichte Wolke und es wird fast ein bisschen fröstelig. Also so hin und her haben wir heute, werden wir auch morgen haben. Die aktuellen Werte, die liegen bei 21 Grad in Bremerhaven. In Rothenburg haben wir 20 Grad, 21 in Oldenburg, 21 in Diepholz, 23 in Verden aktuell. Das ist auch der Höchstwert, dann geht es wieder runter heute Nacht bis auf 12 bis 14 Grad. Blitz und Donner nicht ausgeschlossen, das gilt für heute und auch für morgen. Morgen sowieso ähnliches Wetter bei ähnlichen Werten.
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9: Es ist gleich 4:04. Eine Meldung für die A7 Hannover Richtung Hamburg. In der Ausfahrt Berghof steht ein defektes Fahrzeug. Das war's. Gute Fahrt.
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9: Und hier ist Ansgar Langhorst. Moin, und wir feiern mit der BSAG mit. 150 Jahre BSAG, da ist ordentlich was los. Ist noch ein bisschen was gesperrt in der Innenstadt. Da werden auch Bahnen umgeleitet. Und wundern Sie sich nicht über Pferdewagen der BSAG. Die sind heute auch nochmal im Einsatz. Wir schalten da gleich mal live hin.
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0: Richard Marx. Right here waiting. Auf die Straßenbahn. Oder auf den Bus. Oder auf das Jubiläum. 150 Jahre BSAG. Das wird heute gefeiert. Wir feiern natürlich mit. Sie können es auch hier auf Bremen 1 in den Nachrichten hören. Da ist ordentlich was los heute in der Stadt. Und die Krönung ist ein Fahrzeugkorso aus 50 historischen Fahrzeugen. Start ist gleich, heißt um 16 Uhr am Brill, und also hier um die Ecke vom Funk aus. Und dann geht's quer über die Obernstraße, und unser Bremen 1 Reporter Niklas Jüss, der steht schon in den Startlöchern. Sind denn die Wagen schon da, oder hat man vielleicht schon sowas gesehen, gehört? Ich spiele mal hier ein bisschen. Brrr. Sind die schon gekommen, Niklas?
1: Ja, das ist ein guter Stichpunkt, denn ich stehe hier direkt beim großen Highlight eigentlich, bei dem Pferdewagen. Und gerade in diesem Moment wird eigentlich der Held des Abends hier, oder der Held des Nachmittags, reingebracht. Das ist nämlich das Pferd, was gleich diesen Wagen ziehen wird. Ganz alleine, ein Pferd zieht hier gleich diesen Wagen, inklusive Leute, die mitfahren. Und das macht schon hier optisch was her. Die Straße ist voll. Ich habe es lange nicht so voll erlebt hier in der Bremer Innenstadt. Und es fühlt sich an, als würden wir alle eine kleine gemeinsame Zeitreise machen hier wirklich.
0: Ja, welche Wagen werden denn besonders schick sein? Oder was hast du denn schon gesehen? Und wie pompös oder eben wie schmächtig von damals? Was kann man da alles so sehen?
1: Also ich stehe hier direkt am Anfang des Zuges, und da ist, wie gesagt, dieser Pferdewagen, und der macht schon ordentlich was her. Der sieht eigentlich ein bisschen aus wie aus so einem Westernfilm, also aus Holz. Draußen die Verzierung könnte auch der Eingang von so einem Saloon sein. Die Fenster haben dazu auch noch so kleine Vorhänge. Müsste man sich mal vorstellen heutzutage, wenn wir kleine Vorhänge in den Straßenbahnen hätten. Der ist hier so vor 130 Jahren gefahren, und wenn ich ein Stückchen weitergehe, dann ist das so ein bisschen chronologisch geordnet. Da haben wir jetzt hier einen Straßenbahnwagen, der aus 1900 gefahren, dann schon ohne Pferd, auch so ein bisschen westernmäßig, ganz in grün, und es gab natürlich damals noch keine Anzeigen. Das ist hier die alte Linie 4, die ist damals zwischen der Börse und Horn gefahren, und auf so einem großen Holzschild stehen einfach oben die Stationen. Das waren Horn, Riensberg, Bismarckstraße, Bahnhof und Börse. Ist inzwischen ein bisschen was dazugekommen.
0: Niedlich, ne? Aber du kannst dich ja so mal 360 Grad drehen, da stehen ganz viele Leute, und die machen wahrscheinlich große Augen, aber nicht, wenn wirklich eine Straßenbahn kommt, die von heute, die ist ja stinklangweilig dagegen, oder?
1: Das stimmt. Also wir haben hier viel mehr bunte Farben auf den Waggons. Wie gesagt, wir haben grün, dann ist da mit gelb was raufgemalt. Dann haben wir hier eher so ein braun-beigen, da ist aber dann eine große alte Werbung für eine Konditorei drauf. Also es sind deutlich mehr Farben, es sind deutlich mehr Verzierungen. Die Straßenbahn damals, die hatten ja nicht nur Sitzplätze drin, sondern auch vorne und hinten noch so kleine Stehbereiche draußen. Und das sieht irgendwie auch aus wie der Eingang, ja, vielleicht von so einem alten Saloon, von einem alten Hotel. Also sehr filigrane, kleine Bögen, irgendwelche Schwünge im Holz. Also es sieht alles deutlich kunstvoller aus, als es heute ist. Hier in der nächsten Straßenbahn haben wir draußen so eine Kogge, also ein altes Schiff draufgemalt. Es sind deutlich mehr Farben im Spiel, und das Einzige, was einen daran erinnert, dass wir nicht im 18. oder Anfang des 19. Jahrhunderts sind, sind die ganzen Leute mit ihren Kameras und Handys, die hier wirklich am laufenden Band Fotos machen.
0: Darf man da auch mitfahren, oder bist du schon mal gefragt worden, Sie sind da von Radio Bremen, darf man da mitfahren, weißt du da was?
1: Ja, tatsächlich darf man mitfahren. Also die Wägen hier vorne, der alte Pferdewagen ist schon gut besucht. Dann hier dieser alte Zug von 1900 ist auch voll. Da sitzen so um die 20 Menschen hier knapp gerade drin, die in der alten Linie 4 mitfahren. Auch im nächsten Wagen ist ein bisschen was los. Also da wird auch mitgefahren, und auch von drinnen, ich schaue hier gerade mal rein, sieht es ganz anders aus als heute. Sehr viel Holz, auch hier so kleine Verzierungen im Holz, kann man sich gar nicht mehr vorstellen. Wie das damals aussah. Und es ist natürlich auch deutlich weniger Platz. Also da müssen wir uns heutzutage auf dem Weg zur Arbeit ganz schön drängeln.
0: Mhm. Unser Bremen-1-Reporter Niklas Jüss, ich widerspreche dir. Wir können uns das jetzt sehr gut vorstellen, wie das aussieht, weil du hast es sehr schön beschrieben. 16 Uhr geht's los am Brill, dann, wie gesagt, quer durch die Obernstraße. Der Corso 150 Jahre heißt von bis hin zu BSAG. Vielen Dank dafür und viel Spaß.
1: Gerne.

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1: Mit Elke Martens. Amerikanischer Ebola-Patient verlässt Berliner Charité gesund. Mutmaßlicher Täter stellt sich nach Tötungsdelikt in Bremer Bahnhofsvorstadt. Deutsche Nationalmannschaft hat letztes Testspiel vor Fußball-WM. Das Wetter, Sonne und Wolken, teils schauernd, Gewitter bis 22 Grad. Der mit Ebola infizierte Patient ist aus der Berliner Charité entlassen worden. Die Klinik teilte mit, der US-Amerikaner befinde sich in einem guten Gesundheitszustand. Katharina Jetta mit Einzelheiten, wie es dem Mann geht.
2: Dank experimenteller Therapien und einer erstklassigen Versorgung sei er wieder gesund, sagte der US-Patient beim Abschied und bedankte sich beim Charité-Team. Der Mann war auf Bitten der US-Regierung vor gut 2 Wochen aus der Demokratischen Republik Kongo nach Berlin gebracht worden. Bei ihm wurde nach Angaben der Universitätsklinik eine seltene Variante des Ebola-Virus nachgewiesen. Seine Ehefrau und 4 Kinder kamen kurz darauf nach Berlin. Sie waren als Hochrisikokontakte eingestuft, hatten aber keine Symptome und befanden sich in einem getrennten Teil der Isolierstation in Quarantäne. Auch sie konnten die Klinik heute verlassen.
1: Vor den geplanten Reformberatungen der Bundesregierung wächst der Druck von verschiedenen Seiten. Während Sozialverbände vor neuen Belastungen für Bürgerinnen und Bürger warnen, fordert der Verband der Familienunternehmer mehr Tempo. In einem Brief von Verbandschefin Christine Ostermann steht an die Abgeordneten, dass der Bundestag seine Sommerpause ausfallen lässt und stattdessen über wichtige Reformen beraten soll, berichtet das Redaktionsnetzwerk Deutschland. Ziel solle sein, dass der Bundestag noch im August die entsprechenden Gesetze verabschieden könne. Die erste Lesung müsse zudem noch vor der parlamentarischen Sommerpause stattfinden, also spätestens am 10. Juli, so Ostermann weiter. In Bremen hat sich nach einem Tötungsdelikt an einem 25-Jährigen in der Bahnhofsvorstadt der mutmaßliche Täter gestellt. Die Polizei hatte öffentlich gefahndet und nun meldete sich ein 16-Jähriger. Einzelheiten aus der Nachrichtenredaktion von Sven Weingärtner.
3: Am Morgen stellte sich der Jugendliche beim Polizeipräsidium in der Fahr. Das teilte die Polizei mit. Die Ermittlungen würden noch andauern. Weitere Angaben gab es bisher nicht. Am Dienstagabend hatte ein Passant einen jungen Mann bewusstlos und mit einer lebensgefährlichen Kopfverletzung an einer Haltestelle in der Falkenstraße gefunden. Der 25-Jährige wurde notoperiert. Er starb dennoch im Krankenhaus. Die Mordkommission ermittelte, dass er geschlagen wurde, zu Boden fiel und dabei die Kopfverletzung erlitt.
1: In Brake ist heute Nachmittag eine Kundgebung gegen die mögliche Weservertiefung geplant. Die Organisatoren rechnen mit mehr als 100 Menschen. Etwa 2 Dutzend wollen in Kanus auf der Weser demonstrieren. Ihnen geht es um die Folgen einer Vertiefung für die Region. Brake ist aber auch im Visier der Umweltschützer und Aktivisten, weil dort Soja und Palmöl umgeschlagen werden. Für den Anbau wird oft Regenwald zerstört. An dem Protest beteiligen sich Organisationen wie der BUND und Friday Days for Future. Gut eine Woche vor dem Start der Fußball-WM hat die deutsche Nationalmannschaft heute Abend in Chicago noch ein letztes Testspiel gegen den Gastgeber USA. Allerdings muss Bundestrainer Julian Nagelsmann nach der Oberschenkelverletzung von Lennart Kahl umplanen. Auch Torwart Manuel Neuer ist heute Abend noch nicht dabei. Als Vorsichtsmaßnahme, sagt Nagelsmann.
4: Ihm geht's gut, ist auf Weg zur bester Fitness. Trotzdem wollen wir kein Risiko eingehen, sondern der Struktur noch die Zeit geben. Und einfach die Wahrscheinlichkeit erhöhen, dass dann durchs Turnier auch perfekt verläuft und da nichts passiert. Und dann Richtung ersten Gruppenspiel wird er dann topfit sein und auch nächste Woche ins Mannschaftstraining einsteigen.
1: Das Testspiel Deutschland-USA startet heute Abend um 20.30 Uhr. Das waren die Nachrichten mit Elke Martens.
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5: 21 Grad in Bremen und Bremerhaven. 23 in Verden und 20 in Wilhelmshaven. So sieht es gerade aus. Es bleibt wechselhaft. Die Sonne kommt mal richtig schön durch. Dann zieht es sich auch zwischendurch richtig zu. Und Regen und Gewitter können auch stattfinden. Morgen ähnliches Wetter. Die Nacht 12 bis 14 Grad.
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5: 4:04. Wir haben aktuell keine Störungsmeldungen vorliegen. Wünschen Ihnen unterwegs eine gute und sichere Fahrt.
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5: Und hier ist Ansgar Langhorst. Guten Tag.
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0: ist gerade ein bisschen schwierig, sich in der Bremer City so zu bewegen wie sonst, weil einige Straßenbahnen und Busse werden ja umgeleitet. Grund 150 Jahre BSAG. Dann gibt es sowas wie eine kleine Party. 50 historische Fahrzeuge sind unterwegs, sind vorhin gestartet. Das heißt, vor 23, 24 Minuten, also Punkt 16 Uhr, hat sich so ein Corso bewegt durch die U-Bahn-Straße. Und da gab es natürlich einige Leute, die gesagt haben, oh, das gucke ich mir an. Und wir hatten unseren Reporter auch schon vorhin gehört vor Ort. Und was gefällt Ihnen am besten, war auch so eine Frage.
1: Uns gefällt das bisher sehr gut. Das Beste ist natürlich die Pferdebahn. Und die ist ja sehr phänomenal und wird vielleicht erst wieder in 100 Jahren rausgekehrt. Und das wollten wir halt nochmal einmal miterleben.
0: Oh, ich kann mir vorstellen, in 50 Jahren vielleicht auch schon. Also zum 200-jährigen Jubiläum der BSAG. Also 150 Jahre BSAG, das wird gefeiert, wissen Sie Bescheid. Und wenn Ihnen ein Pferdewagen entgegenkommt, dann wissen Sie ganz genau, ah, hier wird gefeiert. So sah das damals aus. Und den Pferden geht's, haben wir gehört, gut, oder? Ja. Ja. Wir meinen es am 6.6. Demnächst haben wir es halb fünf.

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11: 21 Grad, sowohl in Bremen als auch in Bremerhaven, in Westerstede 20, Leer 20, 21 in Rothenburg. Heute bleibt es wechselhaft. Immer wieder ziehen auch Schauer durch, kurze Gewitter sind auch dabei. Nachts 12 bis 14 Grad, da bleibt es dann längere Zeit trocken. Morgen tagsüber, da geht es so ähnlich weiter, wie wir das heute auch haben bei 20 Grad.
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11: Wir haben es jetzt Punkt 4:30, keine Meldungen, alles frei. Gute Fahrt.
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0: 1.
1: Whitney Houston, How Will I Know. Wir waren jung, wir waren frei, wir haben Spaß gehabt. Wir haben jeden Tag genossen. Machen wir auch heute noch. Deswegen gehen wir jetzt tanzen. Wir hören auch immer gerne Bremen 1. Haben wir früher schon, machen wir heute auch noch. How will
0: I know? Whitney Houston, Albert Hammond. Seems it never rains in Southern California. Und Oasis. 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

0: Bremen 1 ist hier am Samstagnachmittag. Jetzt muss es doch endlich mal klappen. Das denkt er sich wahrscheinlich. Der deutsche Tennisstar Alexander Zverev steht zum vierten Mal in einem Grand-Slam-Finale. Morgen wird er im Finale der French Open auf seinen guten Kumpel Flavio Corbolli treffen. Nie war die Gelegenheit größer, den so lange ersehnten Titel bei einem der vier größten Turniere zu gewinnen. Wenn die Nerven halten bei Alexander Zverev. Steffen Gahr für Bremen 1.
1: Auf dem Pariser Center Court hat Alexander Zverev schon einige schmerzhafte, dramatische Momente erlebt. Vor 4 Jahren knickte er im Halbfinale gegen Rafael Nadal um. Zverev musste mit gerissenen Bändern im Rollstuhl vom Platz gefahren werden. Vor 2 Jahren stand Zverev schon einmal im Finale von Roland Garros und verlor.
2: Er schmeißt sein Stirnband weg. Die Schläger, einfach griesgrimmig.
3: Man möchte gewinnen. Das ist ganz einfach, man möchte den Trophäe hochheben und das habe ich heute nicht gemacht.
1: Schmerzen, Drama, verlorene Endspiele, von all dem will Alexander Zverev aber nichts wissen. Nicht jetzt. Zverev hat keine Zeit für die Vergangenheit.
3: Boah, jetzt gerade interessiert mich das wenig. Kannst mich am Sonntag nochmal fragen.
1: Alexander Zverev lebt in Paris im Hier und Jetzt.
3: Das Einzige, was meine Aufgabe ist, ist der Gegner, der vor mir steht. Alles andere ist mir egal.
1: Alexander Zverev ist im Tunnel.
3: Das Einzige, worauf ich Einfluss habe, ist mein nächstes Match und wer mein nächster Gegner ist. Alles andere kann ich nicht kontrollieren, werde ich nicht kontrollieren, will ich auch gar nicht kontrollieren.
1: Zverev kann Historisches schaffen. Henner Henkel war der letzte Deutsche, der auf der Anlage von Roland Garros den Titel geholt hatte, 1937. Boris Becker war der letzte deutsche Mann, der ein Grand-Slam-Turnier gewonnen hat, vor 30 Jahren in Australien. Und Angelique Kerber war die letzte deutsche Frau, die einen Grand-Slam-Pokal geholt hat, 2018 in Wimbledon. Kerber ist derzeit in Paris und erzählt davon, was in Zverevs Kopf vorgehen muss.
4: Ich weiß, wie das ist, auch mit dem Druck umzugehen. Es ist nie einfach, weil natürlich hört man das, man liest es, man hört es von allen Seiten, man sieht es ja selber. Also natürlich fängt man an, drüber nachzudenken, je näher man dem Finale kommt.
1: Kerber weiß, wie sehr Olympiasieger Zverev sich nach diesem Titel sehnt, nachdem er in seiner Karriere schon 3 Grand-Slam-Endspiele verloren hat, in New York, Paris und Melbourne.
4: Ich bin guter Dinge, weil ich weiß, dass er viel gelernt hat in den letzten Jahren, auch erwachsener geworden ist und wünsche ihm natürlich alles Gute und ich hoffe, dass es dieses Jahr hier in Paris soweit sein wird.
1: Dazu muss Zverev Flavio Corbolli besiegen. Der Italiener ist gut, keine Frage, gerade auf Sand. Trotzdem, Zverev ist Favorit.
3: Ja, super Spieler, super talentiert, super jung, verbessert sich immer wieder, spielt dieses Jahr auf Sand eine super Sandplatzsaison. Ich werde mich auf ein toughes Match vorbereiten und hoffentlich einfach mein Level zeigen können.
1: Dramatische, schmerzhafte Momente hat die deutsche Nummer 1 in Paris schon zu Genüge erlebt. Jetzt mit dem Pokal in den Händen auf dem Center Court zu stehen, das würde für all die Schmerzen, für all das Drama der letzten Jahre entschädigen.
0: Ja, morgen das Finale der French Open. Alexander Zverev im Finale gegen Fabio Corbolli.

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1: Mit Elke Martens. Kanzler Merz wirbt für Sozialreformen. Amerikanischer Ebola-Patient verlässt Berliner Charité. Evangelische Kirche in Bremen hat zu viele Gebäude. Das Wetter viele Wolken, etwas Sonne und einige Schauer, 16 bis 19 Grad. Bundeskanzler Friedrich Merz hat sich zuversichtlich gezeigt, dass seine Regierung die Umsetzung erfolgreicher Sozialreformen gelingen wird. Er bekenne sich zum Sozialstaat, sagte Merz beim Landesparteitag der CDU Mecklenburg-Vorpommern in Linsdow. Doch es könne nicht so bleiben, wie es sei, sagte er.
2: Wir müssen die Realität anerkennen. Das sind nicht nur Zahlen. Das sind Menschen, das sind viele Millionen Bürgerinnen und Bürger unseres Landes, die einen verlässlichen Sozialstaat auch in Zukunft haben wollen. Aber wir wissen, dass es so nicht mehr weitergehen kann wie in der Vergangenheit. Wir müssen uns jetzt auf die wesentlichen Dinge konzentrieren, auf den Kern konzentrieren. Der muss funktionieren. Wir nehmen die Sorgen wahr, wir nehmen sie ernst, aber wir müssen auch die notwendigen Entscheidungen treffen.
1: Die Gewerkschaften und Wirtschaftsverbände hat Merz kurz vor dem Spitzentreffen nächsten Mittwoch zudem aufgerufen, der Politik gemeinsame Reformvorschläge zu unterbreiten. Beide Seiten hatten zuletzt vehemente Kritik an den aktuellen Vorhaben der Koalition geäußert. Ein Ebola-Patient, der in der Berliner Charité behandelt wurde, ist entlassen worden. Der Mann war im Mai von Afrika aus in die Klinik nach Berlin gebracht worden. Mehr von Jürgen Buch aus Berlin.
3: Der US-Amerikaner war gut 2 Wochen in der Charité in Behandlung. Es handelt sich um einen Arzt, der sich in der Demokratischen Republik Kongo infiziert hatte. Auch seine Frau und die 4 Kinder kamen in der Charité in Quarantäne. Sie waren als Hochrisikokontakte eingestuft worden, blieben aber symptomfrei. Die Quarantäne ist deshalb jetzt aufgehoben worden. Die Charité erklärte, die ganze Familie befinde sich in einem guten gesundheitlichen Zustand.
1: Die bremische evangelische Kirche will, dass ihre Gemeinden den Gebäudebestand reduzieren. Die Zahl der Immobilien ist laut Kirchenverwaltung auf 500.000 Mitglieder zugeschnitten. Tatsächlich haben die derzeit 50 Gemeinden, die zur bremischen Kirche gehören, aber weniger als 150.000 Mitglieder. Die Gemeinden, die sich nicht ausreichend verkleinern, bekommen ab Sommer nächsten Jahres kein Geld mehr für Reparaturen. Auf der Bahnstrecke zwischen Bremen und Hannover ist die Störung behoben. Laut Bahn gibt es keine Einschränkungen mehr. Wegen einer defekten Oberleitung im Bereich Wunsdorf hat es seit dem frühen Morgen Ausfälle und Verspätungen im Regional- und Fernverkehr gegeben. Die Oberleitung wurde inzwischen repariert und die Strecke ist wieder komplett frei, sagte eine Sprecherin. Und zum Fußball. Gut eine Woche vor dem Start der WM hat die deutsche Nationalmannschaft heute Abend in Chicago noch ein letztes Testspiel gegen den Gastgeber USA. Allerdings muss Bundestrainer Julian Nagelsmann nach der Oberschenkelverletzung von Lennart Karl umplanen. Und auch Torwart Manuel Neuer ist heute Abend noch nicht mit dabei. Als Vorsichtsmaßnahme, sagt Nagelsmann.
4: Ihm geht's gut, ist auf Weg zur bester Fitness. Trotzdem wollen wir kein Risiko eingehen, sondern der Struktur noch die Zeit geben. Und einfach die Wahrscheinlichkeit erhöhen, dass dann das Turnier auch perfekt verläuft und da nichts passiert. Und dann Richtung ersten Gruppenspiel wird er dann topfit sein und auch nächste Woche ins Mannschaftstraining einsteigen.
1: Das Testspiel Deutschland-USA wird heute Abend um 20.30 Uhr angepfiffen. Das waren die Nachrichten mit Elke Martens.
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5: Am Jadebusen, Dangast, Wilhelmshaven, Varel 20 Grad, in Oldenburg 20, 22, Diepholz 22, in Verden, in Bremen haben wir 21 Grad, genauso wie in Bremerhaven. Heute Nacht ist die Spanne bei 12 bis 14 Grad und es bleibt überwiegend trocken. Heute tagsüber kann noch ein bisschen was passieren, was Regen angeht, auch ein Gewitter kann dabei sein. Gilt auch für morgen tagsüber, also so viel verändert sich dann morgen nicht.
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5: 4:05 ist es. Wir haben keine Störungsmeldungen vorliegen und wünschen Ihnen eine gute Fahrt.
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Bremen-Mainzer Verkehrsservice aktuell. Bitte Vorsicht auf der A352 zwischen dem Dreieck Hannover Nord und Langenhagen-Kaltenweide. Da werden Gegenstände auf die Fahrbahn geworfen. Vorsicht, A352 zwischen dem Dreieck Hannover Nord und Langenhagen-Kaltenweide. Da werden Gegenstände auf die Fahrbahn geworfen. Vorsicht.

M1, der Verkehrsservice aktuell. Bitte Vorsicht in beiden Richtungen auf der A28 Oldenburg-Leer zwischen Vilsum-Ost und Leer-Ost. Da sind Personen auf der Fahrbahn und nach wie vor bitte Vorsicht auf der A352 zwischen dem Dreieck Hannover Nord und Langenhagen-Kaltenwalde. Da werden immer noch Gegenstände auf die Fahrbahn geworfen.

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1: Bleibt wechselhaft, mal dunkler, mal heller. Nachts natürlich dunkel, aber auch tagsüber mal dunkler, mal heller. Und die Temperaturen erreichen, so wie heute auch, maximal 22, 23 Grad. Und genau wie heute wird es auch morgen dann hier und da mal Regen geben können. Auch Gewitter sind da unterwegs. Heute Nacht überwiegend trocken bei 12 bis 14 Grad.
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1: Und jetzt haben wir es Punkt 5:30. Vorsicht bitte. A352 bei Hannover, zwischen dem Dreieck Hannover Nord und Langenhagen-Kaltenweide, werden immer noch Gegenstände auf die Fahrbahn geworfen. Wir haben da noch keine Entwarnung. Vorsicht bitte auf der A1 Osnabrück Richtung Bremen, zwischen Vechta und Kloppenburg. Da steht ein defekter PKW. Nochmal Vorsicht, betrifft auch beide Richtungen. Auf der A28 Oldenburg-Leer, zwischen Filsum und Leer-Ost sind Personen auf der Fahrbahn. Oldenburg, die Bremer Heerstraße, ist zwischen Leffersweg und Dellmannsweg wegen eines Feuerwehreinsatzes gesperrt. Das war's, gute Fahrt.
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1: Mit Ansgar Langhorst, hallo, schönen Samstag.
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0: 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Ein einzigartiges Projekt wurde in der vergangenen Woche 20 Jahre alt. Das Bremer Geschichtenhaus im Schnorr feiert seinen runden Geburtstag und öffnet aus diesem Anlass einen Tag lang gratis die Türen. An normalen Tagen können Gäste dort etwas über die Bremer Geschichte lernen, aber nicht wie in einem Museum mit Texttafeln, sondern von Schauspielerinnen und Schauspielern. Das Besondere daran ist, alle Darsteller sind Langzeitarbeitslose, die durch diese Beschäftigung wieder Zugang zum Arbeitsmarkt finden sollen. Die Finanzierung des Projekts ist aber jedes Jahr aufs Neue unsicher. Max Lange hat sich das Haus und das, was im Haus passiert, näher angeschaut.
1: Direkt mit dem ersten Schritt ins Haus beginnt die Reise in die Vergangenheit. Massive Holzstützen, schwere Balkendecken und breite Dielen. Ein beeindruckendes Lagerhaus, das älter ist als so manche Geschichten, die hier erzählt werden.
2: Wenn das reden könnte, könnten wir alle nach Hause gehen.
1: Die Regisseurin Sarah Fruchtmann leitet seit dem Start im Jahr 2006 das Haus, in dem Langzeitarbeitslose vor Kulissencharaktere aus der Bremer Geschichte nachspielen.
2: Das ist ein kleines Wunder, dass das funktioniert.
1: Aber Sarah Fruchtmann hing an dem Projekt, weil es zeige, dass die Bremer Geschichte viel zu bieten hat. Eigenständigkeit und Rebellion seien dabei das Besondere.
2: Am Dom kann man einen Bischof in einer ganz unanständigen Position bewundern. Das ist auch typisch bremisch. Die haben sich immer mit den Bischöfen angelegt. Dieses Rebellische und dann das fast schon mit dem britischen Spleen verwandte Bestehen auf der eigenen Art.
1: Und so sind auch die Charaktere im Bremer Geschichtenhaus.
2: Eine Fischverkäuferin, ein Stadtstreicher, heute wird man vielleicht sagen Penner, und eine Giftmörderin. Also das ist dieses etwas Schräge, wo man in Bremen sagt, der ist ein bisschen eigen. Das schätzen Bremerinnen.
1: In der ersten von 6 Stationen spielt heute Richard Dahlenburg einen Böttchermeister.
3: Den fleißigsten Fassmacher, den wir haben. Aber der ist leider gerade nicht da. Dann kommen wir zu dir.
1: Durch einen Arbeitsunfall konnte Dahlenburg als Schlosser nicht mehr arbeiten. Mit Folgen.
3: Wenn du lange arbeitslos bist, man verliert irgendwo eine Perspektive. Du lebst nur noch in den Tag hinein. Nach dem Motto, boah, wenn ich bis mittags penne, ist ja egal, krimmert ja kein. Und hier kriegst du einen Tritt in den Hintern. Hier musst du wieder.
1: Aufstehen, rausgehen, Leute treffen. Für manche Darsteller kann das auch Therapie sein.
3: Wir hatten hier schon welche mit Sozialphobie. Die haben wir teilweise so weit hingekriegt, dass sie sogar vor der Tür Leute animieren, reinzukommen. Und das sagt ja schon alles.
1: Für Regisseurin Sarah Fruchtmann setzt das Spiel vor Zuschauern in den oft verunsicherten Menschen ungeahnte Kräfte frei.
2: Wenn dann Menschen etwas tun, worauf sie nichts in ihrem Leben vorbereitet hat und selber erleben, mein Gott, ich kann das. Und das Publikum findet es auch noch gut. Das macht einen Wandel im Selbstbewusstsein. Das ist eine Freude zu sehen.
1: Das bedeutet aber nicht immer, dass die Menschen wieder eigenständig auf dem Arbeitsmarkt Fuß fassen. Ein Grund, warum das Jobcenter im vergangenen Jahr beinahe die nötigen Mittel gestrichen hätte. Nur durch großen Protest und einer größeren Spende konnte das Arbeitsmarktprojekt überleben.
2: Die haben Rabatz gemacht, Briefe an den Bürgermeister geschrieben, an den Weserkurier geschrieben, einen Artikel nach dem anderen. Andere Medien haben berichtet. Es gab richtig Welle.
1: Das Jobcenter lenkte ein und gab das Geld frei. Dieses Jahr ist der Betrieb im Bremer Geschichtenhaus damit gesichert. Ob im nächsten Jahr wieder Geschichten erzählt werden oder ob das Haus dann Geschichte ist, wird sich noch zeigen.
0: In dieser Woche wurde das Bremer Geschichtenhaus 20 Jahre alt. Das wurde gefeiert. Und wenn Sie jetzt Geschmack gefunden haben daran, das mal zu besuchen, die Adresse Wüstestätte 10, direkt neben dem Packhaustheater in Bremen. Da finden Sie das Bremer Geschichtenhaus. Auch im Internet unter bremer-geschichtenhaus.de. 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

0: Ach, wir haben uns heute einen Spaß erlaubt hier. Wir haben am Kalender geguckt und haben uns gedacht, das ist ja was. 6.6.26, das ist schon ein besonderes Datum. Dann habe ich mal ganz zwischendurch so gefragt, wissen Sie jemanden oder kennen Sie jemanden, der heute vielleicht seinen 60. Geburtstag feiert, so am 6.6.26 60 werden? Das wäre ja dann aufs Geburtsdatum 66, also 6.6.66. Das ist schon ein besonderes Geburtsdatum und Sie haben gepetzt. Ja, wir haben zwei angerufen, einmal bei Birgit, so hat sich das vorhin angehört, heute Nachmittag. Der Mann war ganz ein bisschen irritiert.
1: Bändigen.
0: Guten Tag, Bremen 1. Wir sind gerade live im Radio und ich würde gerne mal mit Birgit sprechen, die heute Geburtstag hat.
1: Gerne mit meiner Frau?
0: Ja, wenn das Birgit ist.
1: Ja, sicherlich.
2: Mhm. Birgit?
3: Ja.
2: Radio Bremen, aber ganz schnell.
0: Nein, nicht so schnell. Nein. Nicht hetzen, sie hat ja Geburtstag.
4: Hallo?
0: Hallo, hier ist der Ansgar Langhorst von Bremen 1. Guten Tag.
4: Wollen Sie mich jetzt verändern?
0: Das können Sie sich aussuchen.
4: Dann nee, dann glaube ich jetzt mal.
0: Achtung. Liebe Birgit, wie oft bist du schon darauf angesprochen worden, dass du am 6.6.66 geboren bist? Das ist ja verrückt. Andauernd?
4: Ja, viel. Wenn man das mal so sagen muss beim Arzt oder so. Was? Sag ja. Ich finde das nur schade, dass ich nicht um 6.06 Uhr geboren bin.
0: Sondern wie spät?
4: 4.03 Uhr oder so.
0: Ja, dann müssen wir jetzt leider auflegen, das ist ja langweilig.
4: Ja.
0: Wo wird gefeiert?
4: Zu Hause im Garten, in Hambergen.
0: Nicht nur in Hambergen wird gefeiert, auch Traudi im Landkreis Bremerförde haben wir heute live angerufen in Barchel. Bist du ein bisschen überrascht?
5: Ich bin sehr überrascht und es ist der erste Rentnergruß, den ich kriege.
0: Wischst du dir gerade ein paar Tränchen weg?
5: Vor Lachen, ja. Das ist total lustig hier mit der Familie. Die haben mich absolut überrascht.
0: Alle, die heute Geburtstag haben, ne? Herzlichen Glückwunsch. Bremen 1 am 6.6. Das ist schon besonders. Und jetzt haben wir es 10 Minuten vor. Genau.

0: Bremen 1, der Verkehrsservice aktuell. Vorsicht auf der A1 bitte, Osnabrück Richtung Bremen zwischen Vechta und Kloppenburg. Da steht ein defekter PKW. Um 18 Uhr gibt's die Nachrichten, danach Grüße und Musik mit Roland Kloß. Ich bin Ansgar Langhorst. Ihnen noch einen schönen Samstag.
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1: Mit Elke Küster, guten Abend. Kanzler Merz setzt auf Geschlossenheit bei Reformen. Evangelische Gemeinden in Bremen sollen Gebäudebestand verringern. Mira Andrejewa gewinnt die French Open. Das Wetter am Abend wechselnd bewölkt und einige Schauer noch bis 19 Grad. Bundeskanzler Friedrich Merz zeigt sich optimistisch, dass die schwarz-rote Koalition die angestrebten Reformen umsetzen kann. Auf dem Landesparteitag der CDU Mecklenburg-Vorpommerns in Linstow sagte Merz, die Koalition habe die Kraft und die notwendige Geschlossenheit.
2: Ich bin zuversichtlich, dass wir das gemeinsam in Deutschland auch wirklich schaffen können. Noch einmal, sonst stände ich nicht hier, sonst würde ich diese Aufgabe heute nicht ausfüllen und versuchen auszufüllen und zu übernehmen. Wir schaffen das, wir können das schaffen, wenn wir alle zusammenstehen und wenn wir wieder ein bisschen mehr an uns selbst auch glauben, liebe Freundinnen und Freunde.
1: Deutschland habe viele Erfahrungen mit historischen Umbrüchen und Transformation, sagte Merz weiter, das gelte gerade für Ostdeutschland. Im September wird in Mecklenburg-Vorpommern und in Sachsen-Anhalt gewählt. In beiden Ländern liegt die AfD in Umfragen auf dem ersten Platz, weit vor der CDU. Der Verband der Familienunternehmer fordert, dass der Bundestag seine Sommerpause ausfallen lässt und stattdessen über wichtige Reformen berät. Das Redaktionsnetzwerk Deutschland zitiert aus einem Brief von Verbandschefin Marie-Christine Ostermann an die Abgeordneten der Regierungsfraktionen. Darin heißt es, die für das Reformpaket relevanten Ausschüsse sollten im Sommer weiterarbeiten, damit der Bundestag noch im August die entsprechenden Gesetze verabschieden könne. Ein Ebola-Patient, der in der Berliner Charité behandelt wurde, ist entlassen worden. Die Klinik teilte mit, der US-Amerikaner befindet sich in einem guten Gesundheitszustand. Seit Ende Mai sei das Virus bei ihm nicht mehr nachgewiesen worden. Katharina Jetter mit Einzelheiten.
3: Der Mann war auf Bitten der US-Regierung vor gut 2 Wochen aus der Demokratischen Republik Kongo nach Berlin gebracht worden. Bei ihm wurde nach Angaben der Universitätsklinik eine seltene Variante des Ebola-Virus nachgewiesen. Seine Ehefrau und 4 Kinder kamen kurz darauf nach Berlin. Sie waren als Hochrisikokontakte eingestuft, hatten aber keine Symptome und befanden sich in einem getrennten Teil der Isolierstation in Quarantäne. Auch sie konnten die Klinik heute verlassen.
1: Die Bremische Evangelische Kirche will, dass ihre Gemeinden den Gebäudebestand verringern. Die Zahl der Immobilien ist laut Kirchenverwaltung auf 500.000 Mitglieder zugeschnitten. Tatsächlich haben die derzeit 50 Gemeinden, die zur Bremischen Kirche gehören, aber weniger als 150.000 Mitglieder. Die Gemeinden, die sich nicht ausreichend verkleinern, bekommen ab Sommer nächsten Jahres kein Geld mehr für Reparaturen. Morgen spielt Alexander Zverev bei den Tennis French Open in Paris um den Titel. Das Finale bei den Frauen hat heute die Russin Mira Andrejewa gewonnen. Die Qualifikantin Majra Frelinska aus Polen musste sich klar in 2 Sätzen geschlagen geben. Aus Paris Guido Ringel.
4: Zum ersten Mal in ihrer noch kurzen Karriere mit 19 Jahren hat sich die Russin einen Grand Slam Titel geholt. Mit einem glanzlosen, aber letztlich souveränen Auftritt im Finale der French Open. 2 Sätze lang hatte Andrejewa das stabilere Tennis gezeigt. Die Überraschungsfinalistin Maja Chwalinska war einfach zu fehlerhaft in diesem so besonderen Match. Die Polin hatte sich als erst 2. Qualifikantin der Geschichte in ein so großes Finale gespielt. Hier war aber das Ende des Märchens erreicht. Gegen das druckvolle Spiel von Mira Andrejewa hatte sie nur selten eine Antwort.
1: Das waren Nachrichten mit Elke Küster.
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5: Zurzeit haben wir 21 Grad in Oldenburg, in Bremerhaven sind es 21, Bremen 22 und Rothenburg-Würme 21 Grad. Heute Abend kann es doch noch mal etwas regnen, also das schöne Wetter vom Nachmittag kann dann ab und zu doch ein bisschen nass werden. Die Höchstwerte heute Abend 19 bis 20 Grad, Tiefstwerte in der Nacht zwischen 14 Grad auf den Inseln, 12 Grad rund um Bassum, kälter wird es nicht. Und hier und da weiterhin etwas Regen möglich in der Nacht. Auch morgen Sonne und Wolken im Wechsel mit bisschen gebietsweisem Regen dazwischen. Und Höchstwerten morgen von 21 Grad. 18 Uhr und 4 Minuten.
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5: Das sieht gut aus. Keine Störungsmeldungen. Fahren Sie weiterhin so schön vorsichtig. Gute Fahrt.
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5: Herzlich willkommen im Wochenende zu Ihrer Lieblingssendung hier. 2 Stunden mit mir. Ich heiße Roland Kloß. Hallihallo.

0: Wer pfeift denn da auf diese Sendung? Fury in the Slaughterhouse, won't forget these days. Bremains Grüße und Musik ist hier. 2 Stunden Ihre Lieblingssendung. Und es ist ganz einfach, hier mitzumachen. Einfach anrufen, die eine für alles Nummer 0421-246-622. Text oder Sprachnachricht per WhatsApp. Oder Sie plaudern mit unserem Anrufbeantworter. Der hat immer ein offenes Ohr für Sie. Jürgen aus Bremerhaven startet heute.
1: Hallo, liebes Bremen 1 Team. Mein Name ist Jürgen aus Bremerhaven, Geestemünde. Ich möchte auf diesem Wege meine liebe Frau Konstanze für ihre unermüdliche Pflege und Liebe danken, weil ich schwer erkrankt bin. Ich liebe dich, mein Engel. Danke. Ich wünsche mir den Song Wraps Your Arms Around Me von Agnetha Filzkog. Bis dann. Tschüss.

Einmal kräftig kuscheln, die Arme um sie legen. Agneta Felskow, wrap your arms around me. Grüße und Musik, hier ist Bremen 1. Mirka Slanarova aus Rodenkirchen schreibt per Mail, wenn Sie auch mal eine Mail schicken wollen, musikwünsche@radiobremen.de. Hier steht, hallo Wolfgang, schöne Grüße aus Bad Berleburg. Hier kommt ein schöner Musikgruß für dich, Angels Above Me von Stick Figure.

Holla hier, ho. Grüße und Musik ist hier auf Bremen 1. Dirk Molitor, er kommt aus Köln, hat gerade eine Mail geschickt. Sein bester Freund wohnt in Australien, Melbourne. Und der ist zurzeit bei den Eltern in Ratingen bei Düsseldorf. Und der hat heute Geburtstag. Und der Dirk möchte seinem besten Freund aus Australien ganz herzlich zum Geburtstag gratulieren. Alles Liebe, alles Gute, du bist der Beste.

0: Grüße und Musik per WhatsApp-Text oder Sprachnachricht an 0421 246 622.
1: Mein Name ist Gabriele Schönau. Ich möchte ganz herzlich Collins grüßen, der mir sehr gut geholfen hat. Und dabei grüße ich noch ganz herzlich Ines, Nicole Kuflowski, Edithchen, Heinz Kuhls und die alle, die mich kennen. Und ich wünsche mir das Lied von Bad Lischim Havis in eine Live-Version. Hin. Auf Wiedersehen.

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1: Überfallartig kommen heute noch mal am Abend ein paar Regenwolken zu uns. Auch in der Nacht ein paar Tropfen möglich. Die Höchstwerte heute Abend noch so bei 20 Grad. Tiefstwerte in der Nacht zwischen 14 Grad an der Küste und 12 Grad rund um Bassum. Morgen dichte Wolken, am Vormittag hier und da etwas Regen. Später lockert es ein bisschen auf, dann aber zum Abend hin wohl wieder neue Schauer. Nur gebietsweise sind die unterwegs. Die Höchstwerte morgen bei 21 Grad. Jetzt ist 6:30.
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1: Sieht gut aus, keine Störungsmeldung. Ich wünsche eine gute Fahrt.
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1: Ja, und Sie sehen natürlich auch gut aus. Und Sie hören wahrscheinlich noch besser. Denn die größten Hits aller Zeiten und auch die schönsten Songs von Ihnen gewünscht hier am Samstag zwischen 18 und 20 Uhr bei Ihrem Lieblingssender. Ich heiße Roland Kloß, hallihallo.

0: So ist doch schön. Madonna macht schon mal vor, wie der Urlaub geht. Holiday. Grüße und Musik ist hier auf Bremen 1. So, wen können wir denn jetzt mal glücklich machen?
1: Ja, ich bin Frank aus Düsseldorf und möchte alle Freunde der anonymen Alkoholiker in Bremen grüßen, die für dieses Wochenende die Convention geplant haben, über 2 Jahre lang. Und zwar mit unserem Lied Amazing Grace von The Golden Gospel. Dankeschön.

Also das geht unter die Haut. The Golden Gospel Singers mit Amazing Grace. Grüße und Musik ist hier auf Bremen 1. Marvin schreibt eine WhatsApp. Können Sie auch unter 0421 246 622. Moin, liebes Bremen 1 Team, steht hier. Ich würde mir wahnsinnig gerne den Song Angel Don't Cry von Toto wünschen, da ich gerade meine erste Trennung durchmache.

Angel, Don't Cry. Toto, Grüße und Musik, hier ist Bremen 1. Für Rolf Griebel in der Wingst ist diese Mail hier reingeflattert. Hier steht: Hallo lieber Rolf, wir gratulieren dir ganz herzlich zu deinem 69. Geburtstag, wünschen alles Liebe, alles Gute und sagen dir auch, wir freuen uns jetzt schon sehr auf die nächste große Feier, wenn du 70 wirst im nächsten Jahr. Deine Freunde und früheren Mitmusiker Thomas und Martin. Alles Liebe, mein Bester.

So, für alle Geburtstagskinder, die heute am 6.6.26 ihren Geburtstag feiern. Happy Birthday von Stevie Wonder. Wenn Sie auch mal mitmachen wollen bei unserer kleinen, niedlichen Geburtstagsüberraschungssendung, wo Sie sich ja auch einen tollen Titel wünschen können, dann geht das unter der Nummer 0421-246-6622. WhatsApp-Text oder Sprachnachricht. Oder vielleicht erzählen Sie unserem Anrufbeantworter, was Sie auf dem Herzen haben. Oder Sie schicken eine Mail an musikwünsche@radiobremen.de. Oder eine Postkarte nehmen wir auch noch gerne. In Bremen 1, Grüße und Musik in 28100 Bremen. Das muss draufstehen, dann kommt es auch an. Und vergessen Sie nicht Ihren Musikwunsch. Wir freuen uns auf Sie.

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9: Holger Braun hat aus Bremerhaven diese Mail hier geschrieben. Hallo Christian, wir, Mama und Papa, wünschen dir alles Liebe zum Geburtstag. In unseren Herzen ist immer ein dicker Platz für dich und du weißt, dass wir dich sehr lieb haben und immer an dich denken. Genieße deinen Tag und lass dich reich beschenken. Gruß Mama und Papa.
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1: Mit Elke Küster, guten Abend. Kanzler Merz setzt auf Geschlossenheit bei Reformen. Evangelische Gemeinden in Bremen sollen Gebäudebestand verringern. Werder Bremen trifft im DFB-Pokal auf Lüneburger SK. Das Wetter wechselnd bewölkt und einige Schauer, am Abend noch bis 19 Grad. Bundeskanzler Friedrich Merz zeigt sich optimistisch, dass die schwarz-rote Koalition die angestrebten Reformen umsetzen kann. Auf dem Landesparteitag der CDU Mecklenburg-Vorpommerns in Linstow sagte Merz, die Koalition habe die Kraft und die notwendige Geschlossenheit.
2: Ich bin zuversichtlich, dass wir das gemeinsam in Deutschland auch wirklich schaffen können. Noch einmal, sonst stände ich nicht hier, sonst würde ich diese Aufgabe heute nicht ausfüllen und versuchen auszufüllen und zu übernehmen. Wir schaffen das, wir können das schaffen, wenn wir alle zusammenstehen und wenn wir wieder ein bisschen mehr an uns selbst auch glauben.
1: Deutschland habe viele Erfahrungen mit historischen Umbrüchen und Transformation, sagte Merz weiter. Das gelte gerade für Ostdeutschland. Im September wird in Mecklenburg-Vorpommern und Sachsen-Anhalt gewählt. In beiden Ländern liegt die AfD in Umfragen auf dem ersten Platz, weit vor der CDU. Der ukrainische Präsident Volodymyr Selenskyj reist morgen nach London. Da geht es um die weitere Unterstützung für sein Land im Abwehrkampf gegen Russland. Kreml-Chef Wladimir Putin hatte Selenskyjs Angebot für ein direktes Treffen gestern abgelehnt. Zum Abschluss des Wirtschaftsforums in St. Petersburg nahmen die ukrainischen Streitkräfte die Stadt erneut mit Drohnen unter Beschuss. Björn Blaschke berichtet.
3: Der Airport von St. Petersburg musste zeitweilig den Verkehr einstellen. Auch andere Regionen waren offenbar Ziel von Angriffen. Laut russischem Verteidigungsministerium wurden in der vergangenen Nacht insgesamt 376 ukrainische Drohnen abgeschossen. Schon vor Beginn des Wirtschaftsforums in St. Petersburg, vergangenen Mittwoch, hatte die Ukraine die zweitgrößte Stadt Russlands ins Visier genommen. Die Attacken, die sich gegen die russische Ölindustrie und militärische Ziele richten sollen, waren mehrfach Thema bei dem Wirtschaftsforum, das heute zu Ende geht.
1: Die Bremische Evangelische Kirche will, dass ihre Gemeinden den Gebäudebestand verringern. Die Zahl der Immobilien ist laut Kirchenverwaltung auf 500.000 Mitglieder zugeschnitten. Tatsächlich haben die derzeit 50 Gemeinden, die zur Bremischen Kirche gehören, aber weniger als 150.000 Mitglieder. Die Gemeinden, die sich nicht ausreichend verkleinern, bekommen ab Sommer nächsten Jahres kein Geld mehr für Reparaturen. Im Fußballmuseum in Dortmund ist gerade die erste Runde des DFB-Pokals ausgelost worden. Werder Bremen wird auswärts beim Lüneburger SK Hansa spielen. Aus der Sportredaktion Heiko Neugebauer.
4: Mit dem Lüneburger SK hat Werder einen Gegner aus der Oberliga Niedersachsen erwischt. Damit bleibt den Bremern eine weite Reise erspart und natürlich gehen sie gegen den Fünftligisten als haushoher Favorit ins Spiel. Die SV Hemeling bekommt es in der ersten DFB-Pokalrunde mit Hannover 96 zu tun, die nur knapp den Bundesliga-Aufstieg verpassten und am Ende der letzten Zweitligasaison Vierter wurden. Ausgetragen wird diese erste Runde Ende August. Die genauen Ansetzungen stehen noch nicht fest.
1: Morgen spielt Alexander Zverev bei den Tennis French Open in Paris um den Titel. Das Finale bei den Frauen hat heute die Russin Mira Andrejewa gewonnen. Die Qualifikantin Maja Chwalinska aus Polen musste sich klar in zwei Sätzen geschlagen geben. Für Andrejewa ist es der erste Sieg bei einem Grand-Slam-Turnier. Das waren Nachrichten mit Elke Küster.
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5: Die Temperaturen 22 Grad in Verden, in Diepholz 21, Bremen 21 und Bremerhaven auch 21 Grad. Heute Abend gelegentlich noch nett, wenn die Wolke, die da über Ihnen schwebt, nicht zu dunkelgrau ist. Denn dann kann es nochmal einen kräftigen Schauer geben. Auch in der Nacht bleiben uns ein paar Regenwolken erhalten. Die Höchstwerte heute Abend noch bei 20, 21 Grad. Tiefstwerte in der Nacht zwischen 14 und 12 Grad. Auch morgen Sonne und Wolken im Wechsel mit ab und zu ein paar Schauern. Eher am Vormittag, am Nachmittag kommt wieder ein bisschen mehr Sonne. Und die Höchstwerte morgen 21 Grad. Jetzt haben wir es 19 Uhr und 4 Minuten.
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5: Gut sieht's aus. Keine Störungsmeldung. Ihnen weiterhin eine gute Fahrt durchs Wochenende.
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5: Ja, hier mit Ihrer Lieblingssendung. Schönes Wochenende wünsche ich. Ich heiße Roland Kloß. Hallihallo.

0: Jawohl, Sie sind die Besten hier bei Grüße und Musik. Und wen können wir denn jetzt mal glücklich machen zum Wochenende?
1: Moin, moin, hier ist Andri aus Wilhelmshaven. Ich wünsche mir Schau, Bella, Schau. Ich bedanke mich. Tschüss.

Josef Bark möchte ganz gerne Thomas Will grüßen, der wohnt in Ritterhude. Und hier steht, lieber Tommy, du bist wie ein guter Simple Malt Whisky. Je älter, desto besser. Ein Jahr älter, doch kein Stück alt. Du bleibst ein Mann mit Herz und Halt. Alles Liebe, alles Gute zum 60. wünschen dir deine liebe Frau, die Schwiegereltern, dein Schwager und Granny. Musikwunsch ist auch wirklich sehr gelungen. Mark Knopfler und Our Shangri-La.

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Club Tropicana von Wham hier bei Grüße und Musik auf Bremen 1. Irina Wiczorek hat eine Mail geschickt. Können Sie auch unter musikwünsche@radiobremen.de gleich mal ausprobieren am besten. Hier steht: Moin ihr Lieben, ich schreibe aus Wilhelmshaven und ich wünsche mir den Titel Morning of My Life von Esther und Abi Ofarim. Damit möchte ich ganz besonders herzlich Hilde grüßen. Und natürlich das gesamte Bremen 1 Team. Vielen Dank dazu und alle Hörerinnen und Hörer im Bremen 1 Land.

0: 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Eine der größten jetzt von Depeche Mode Personal, Jesus.
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0: Jesus, wie wird das Wetter? Ja, heute Abend hier und da der eine oder andere Regenschauer kommt zu uns herüber. Auch in der Nacht wird es tendenziell mal hier und da nass. Die Tiefstwerte nachts bei 12 Grad in Bassum. Frischer wird es nicht. Und die Höchstwerte heute Abend noch liegen so bei 20 Grad. Das sind auch die Höchstwerte für morgen Nachmittag, 20 Grad. Sonne eher am Nachmittag, vorher am Vormittag mal hier unter etwas grau und regnerisch. So in ein paar Minütchen, also in einer Minute, um genau zu sein, wird es 7:30.
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0: Es sieht gut aus, keine Störungsmeldungen. Sie fahren wunderbar. Fahren Sie auch weiterhin so schön sicher und vorsichtig. Gute Fahrt wünsche ich.
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0: Ein schönes Wochenende. Ich bin Roland Kloß. Und wer Sie sind, das weiß ich ja. Ha.

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1: Hallo liebes Bremen 1 Team, hier spricht Gisela Neumann aus Oldenburg. Heute möchte ich meine Freundin Heike aus Oldenburg, Ulrike aus Oldenburg und Matthias im Krankenhaus in Oldenburg ganz lieb grüßen. Bitte senden Sie das Lied We'll Never Walk Alone. Alles Liebe. Tschüss.

You'll never walk alone, Gary and the Pacemakers. Bremen 1 ist hier, Grüße und Musik. Uwe Berwing aus Braunschweig hat uns geschrieben unter musikwünsche@radiobremen.de und er möchte wahnsinnig gerne von Uriah Heep den Song Julie Morning hören.

Ein 8-Minuten-Riemen, July Morning von Uriah Heep. Grüße und Musik ist hier auf Bremen 1. Wenn Sie sich auch mal was Schönes wünschen wollen, ja, wir warten ja nur auf Sie. Hier ist die Nummer 0421 246 622 oder musikwünsche@radiobremen.de oder eine Postkarte an Bremen 1, Grüße und Musik 28100 Bremen. Alles nochmal nachzulesen auf unserer sauber und hübsch geschriebenen Internetseite unter bremen1.de.

Und das war der wunderschöne Musikwunsch von Thomas Faber in Cuxhaven. The Mamas and the Papas mit California Dreamin'. Und dazu schreibt er: Ich grüße mit diesem tollen Song meine liebe Tochter an Christine in Kiel. Und ich gratuliere ihr aber sowas von zum Abschluss ihres Studiums von ganzem Herzen. Supi dupi gemacht. Carina Bolle wünscht sich die Band Soulbound mit Not Metal Enough und schreibt: Heute ist wieder Metality Day. Aus diesem Grund möchte ich alle Extreme Nice People grüßen und mich für das tolle soziale Arrangement, die starke Gemeinschaft und das unkomplizierte Miteinander bedanken. Hier ist Grüße Musik auf Bremen 1.

Beste Grüße an alle Extreme Nice Peoples mit Not Metal Enough von der Band Soulbound. So, Bremen 1, Grüße und Musik am Samstagabend. Das war's von uns. Wenn Sie mitmachen wollen, Sie wissen, Sie haben eine Nummer, unter der geht das Rucki-Zucki unter 0421-246-6622. WhatsApp, Text oder Sprachnachricht. Oder Sie erzählen unserem Anrufbeantworter, was Sie gerne hören würden und wen Sie gerne grüßen wollen. Ich als Roland Kloß wünsche ein schönes Wochenende, gleich kurz nach 20 Uhr ARD Musikclub Party. Also bis zum nächsten Mal. Tschüss.

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1: Mit Elke Küster, guten Abend. Wagen pocht auf höheren Beitrag von Kindern zu Pflegekosten der Eltern. Kanzler Merz warnt vor Wahlerfolgen der AfD im Osten. Werder Bremen trifft im DFB-Pokal auf Lüneburger SK. Das Wetter in der Nacht erst aufgelockert, später Regen, Tiefstwerte bei 12 Grad. Wer weniger als 100.000 Euro im Jahr verdient, muss sich seit einigen Jahren nicht mehr an den Pflegekosten der Eltern beteiligen. Das fehlende Geld wird vom Sozialamt getragen. Bundesgesundheitsministerin Nina Wagen will die Grenze abschaffen und hat das jetzt nochmal verteidigt. Dirk Filzmeier.
2: Der Rheinischen Post sagte sie, es müssten wegen der angespannten Kassenlage auf allen staatlichen Ebenen auch Regelungen auf den Prüfstand, die zu einer Zeit gewährt wurden, als die Finanzsituation deutlich besser war. Kritik an der höheren Belastung für Angehörige, aber auch an den geplanten Kürzungen bei den Pflegekräften kommt vom saarländischen Gesundheitsminister Jung. Er moniert, dass dadurch Probleme nicht gelöst, sondern nur verlagert werden.
1: Bundeskanzler Friedrich Merz hat nachdrücklich vor Erfolgen der AfD bei den Landtagswahlen in Ostdeutschland gewarnt. Wir überlassen unser Land nicht den Extremisten, sagte Merz in Linstow auf dem Landesparteitag der CDU Mecklenburg-Vorpommern. Die AfD stelle alles in Frage, was Deutschland groß gemacht habe. Im Herbst wird in Sachsen-Anhalt und Mecklenburg-Vorpommern gewählt. In den Umfragen liegt die AfD vorn. Ein Feuer hat in Brake ein Doppelhaus mit mehreren Wohneinheiten komplett zerstört. Wie die Feuerwehr mitteilte, brach der Brand gestern in einer Haushälfte aus und griff dann auf das gesamte Gebäude über. Zwei Bewohner kamen verletzt ins Krankenhaus. Der Sachschaden wird auf 600.000 Euro geschätzt. Die erste Runde im Fußball-DFB-Pokal ist ausgelost. Titelverteidiger Bayern München wird beim Zweitliga-Aufsteiger VfL Osnabrück antreten. Werder Bremen spielt beim Lüneburger SK. Aus der Sportredaktion Heiko Neugebauer.
3: Mit dem Lüneburger SK hat Werder einen Gegner aus der Oberliga Niedersachsen erwischt. Damit bleibt den Bremern eine weite Reise erspart. Und natürlich gehen sie gegen den Fünftligisten als haushoher Favorit ins Spiel. Die SV Hemeling bekommt es in der ersten DFB-Pokalrunde mit Hannover 96 zu tun, die nur knapp den Bundesliga-Aufstieg verpassten und am Ende der letzten Zweitligasaison Vierter wurden. Ausgetragen wird diese erste Runde Ende August. Die genauen Ansetzungen stehen noch nicht fest.
1: Und das waren Nachrichten mit Elke Küster.
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1: Im Laufe der Nacht lockern die Wolken auch mal länger auf, bevor neuer Regen einsetzt. Die Luft kühlt ab bis auf 14 Grad auf Wangerooge und 12 Grad in Barnsdorf. Morgen fällt aus dichten Wolken zeit- und gebietsweise Regen. Im Tagesverlauf gibt es dann nur noch einzelne Schauer. Am freundlichsten wird es an der Küste. Höchste Temperaturen am Sonntag zwischen 17 und 20 Grad.
4: Radio Musikclub Party mit der Verkehrslage. Und da ist es jetzt vor ein paar Minuten ganz ruhig geworden. Ich hab nix. Allen eine gute Fahrt. Kommt gut und sicher an.
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4: Mit Dave Jörg. Hello, hello! Willkommen, liebe ARD-Radiofamilie, vom Norden bis zum Südwesten. Wir machen Party im Radio. Wir machen richtig schönen Abend uns. Gerne mit euren Party-Musikwünschen direkt ins Studio. 06131 92 93 94 95 anrufen oder per WhatsApp oder Signal Messenger. Ist immer dieselbe Nummer. 06131 92 93 94 95. Wir freuen uns auch über Sprachnachrichten. Sagt uns, wie ihr den Abend verbringt und warum es ein bestimmter Song sein muss. Lasst uns teilhaben, warum ihr den liebt und hören möchtet, den Song. So schön, dass ihr da seid. Und ab geht die Post.
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0: Shania Twain im ARD Musikclub Party. Was habt ihr heute Abend vor? Wie verbringt ihr den Samstagabend im Norden rund um Bremen und Bremerhaven? Ist nicht ganz so tolles Grillwetter. Im Südwesten, in Rheinland-Pfalz und Baden-Württemberg ist es etwas besser. Aber egal, was ihr vorhabt, ist es Wochenende und wir machen es uns schön. Und wir spielen eure Party-Musikwünsche. Und ich habe einen Anruf reingekriegt auf der 06131 92 93 94 95. Der Michael ist es. Hallo.
1: Guten Abend.
0: Woher rufst du an?
1: Aus Siegen.
0: Liebe Grüße nach Siegen. Was machst du heute
1: Abend?
0: Was hast du alles vor?
1: Ich will euren Sender weiterhin hören, zwischendurch ein bisschen Fußball gucken.
0: Vom Spiel ist dann leise, sodass du weiter Radio hören kannst, oder?
1: Ja, der Fernseher läuft ohne Ton.
0: Okay, man kriegt ja sowieso mit, wenn irgendwas passiert. Mein Lieber, was darf ich dir denn spielen heute Abend?
1: Von AC/DC, Thunderstruck.
0: Wunderbar, super, mach gute Laune in ein paar Sekunden.
1: Jawohl.
0: Ich danke dir. Tschüss.
1: Vielen Dank, ciao.
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Immer für eine gute Party gut. Earth, Wind & Fire, Boogie Wonderland im ARD Musikclub Party. Mit euren Musikwünschen fürs Feiern. Und einen haben wir jetzt rausgezogen von der Carlotta aus Reichersbeuren. Die hat geschrieben, hey Carlotta hier, komm gerade aus dem Urlaub und fahre 10 Stunden. Wow. Und würde mich sehr freuen, wenn ihr This is the Life von Amy McDonald spielen könntet. Ja, liebe Carlotta, sehr gerne. Fahr vorsichtig, komm gut nach Hause. Und hier ist die Amy. Nee, das ist sie noch nicht, aber die liefern wir natürlich nach.

0: Toller Song auch von Jimmy Cliff, Reggae Night. Der hat sich ein bisschen nach vorne gemogelt, aber jetzt für die Carlotta aus Reichersbeuren, die Amy MacDonald und This Is The Life. Jetzt wirklich.
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0: McDonald's. ARD Musikclub Party mit der Verkehrslage. Wir haben Warnmeldungen. Vorsicht auf der A5 Frankfurt Richtung Karlsruhe zwischen Bruchsal und Karlsruhe Nord. Da liegt ein Plastikteil auf der mittleren Spur. Vorsicht bitte auf der A5 Karlsruhe Richtung Basel zwischen Appenweier und Offenburg. Steht ein kaputter PKW auf dem Verzögerungsstreifen. Und Vorsicht auf der A8 Stuttgart Richtung München zwischen dem Kreuz Ulm, Elchingen und der Raststätte Leipheim Süd. Da liegt ein totes Tier auf der Fahrbahn. Und das hier noch, die B259 Cochem Richtung Ulm ist zwischen dem Abzweig nach Müllenbach und dem Abzweig nach Alfen wegen eines Unfalls gesperrt. Allen eine gute Fahrt, kommt gut und sicher an.
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0: Mit Dave Jörg und ich bin euer Party-DJ bis Mitternacht. Schönen Abend zusammen. Aber was natürlich für viele heute auch ein großer Spaß ist, in diesen Minuten wird das Freundschaftsländerspiel USA gegen Deutschland in Chicago angepfiffen. Letztes Spiel, bevor Ende kommender Woche die WM wirklich losgeht. Es ist sozusagen die Generalprobe. Die deutsche Nationalmannschaft spielt ohne Bayern-Star Lennart Kahl, der fällt für die ganze WM aus, und Torhüter Manuel Neuer, der schont seine Wade heute noch. Wir gucken, was da passiert im Spiel. Wenn Tore fallen, sage ich Bescheid, und wir schalten ein paar Mal hin im Lauf des Abends.
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ARD Musiklo Party und eine Warnmeldung, Vorsicht bitte auf der B14 Stuttgart Richtung Zentrum im Schwanenplatztunnel. Da steht ein kaputtes Auto auf der rechten Spur.

0: Barry Manilow hier im AD Musikclub Party am Samstagabend. Und hier ist was los. Ihr schreibt uns über die 06131 92 93 94 95 direkt ins Studio über WhatsApp oder Signal. Es kommen Sprachnachrichten rein über dieselbe Nummer und auch Anrufe und viele Ideen für Partymusikwünsche, die ihr gerne mal hören würdet. Und die Moni aus Neuwied in Rheinland-Pfalz hat uns geschrieben. Sie hat geschrieben, mein Sohn hat mich für das Konzert von Robbie Williams in Düsseldorf eingeladen, aber aus gesundheitlichen Gründen kann ich leider nicht dabei sein. Deshalb wäre es sehr schön, wenn ihr meinen Wunsch erfüllen würdet. Schreibt die Moni und sie würde gerne Let Me Entertain You hören. Klar, Moni, das machen wir. Es ist echt schade, dass du bei Robbie nicht dabei sein kannst. Vielleicht tröstet dich das ein bisschen. Hat ja geklappt.
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0: Und Tor, Tor für Deutschland, 1:0 gegen die USA und getroffen hat Kai Havertz.
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1: Die deutsche Nationalmannschaft spielt in Chicago das letzte Testspiel vor der WM gegen die USA. 8:30 war Anpfiff. Reporter Dirk Walsdorf ist dran.
2: Havertz von links in die Mitte, aber wieder abseits. So, ich warte auf den SWR.
1: So, Dirk Walsdorf, du bist drauf. Ihr hört mich nicht gut.
2: Doch, ich höre. Jetzt höre ich was. Hier ist Dirk Walsdorf. Hallo.
1: Hallo, hier ist der ARD Musikclub Party. Du bist drauf,
2: Grüße,
1: lieber Dirk.
2: Ich bin drauf. Das ist doch gut. Ich habe gute Nachrichten für euch. Deutschland führt im Fußball hier in Chicago vor 60.000 Fans mit 1:0 gegen die USA. Das ging richtig schnell bei uns. Zweite Minute, Freistoß, Joshua Kimmich. Und dann ist Kai Havertz da und nickt den Ball ein. Läuft also super rund für die Nagelsmänner, bei denen wir alle uns natürlich fragen, wie haben sie den Schock des Ausfalls von ihrem Youngster Lenny Kahl verkraftet? Antwort: bis hierhin, da 10-11 Minuten gespielt sind. Richtig gut. Deutschland hat hier alles im Griff, hat sogar noch ein zweites Tor durch Havertz erzielt, was dann am Ende nicht zielen durfte, weil der Ball vorher kurz im Aus war. Aber sie haben die Gastgeber, die Amerikaner, richtig kalt erwischt mit diesem schnellen Tor nach dem Freistoß in der zweiten Minute. Wer darf für Lenny Kahl in der Startelf stehen, fragen sich die Fußballfans. Die Antwort ist Leroy Sané, der Mann, der inzwischen in der Türkei sein Fußballgeld verdient, kriegt hier die Chance. Ansonsten spielt Nagelsmann mit den Männern, die es wahrscheinlich dann auch bei der WM in den Gruppenspielen richten sollen. Die Besten sind auf dem Platz und der im Moment Beste ist im Tor, Oliver Baumann, weil der andere Beste, Manuel Neuer, der kam ja als Letzter mit dem Kaffee in der Hand auf den Platz geschlürft und da wartet man noch, ob er nochmal der Allerbeste werden kann. Der ist ja immer noch ein bisschen angeschlagen. Der wird heute nicht eingewechselt, aber die Elf, die auf dem Platz stehen, die brauchen auch im Moment überhaupt keine Hilfe, haben die Amerikaner, die jetzt mal versuchen, über die linke Seite nach vorne zu kommen. Deswegen wird es laut hier unter den 60.000. Flanke in den Strafraum, Baumann vorbei, aber keine Chance für die Amis. Also, die haben es im Griff. 1:0 für Deutschland.
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0: Tja, dem Musikclub. Party am Samstagabend geht gleich nach den Nachrichten natürlich weiter. Zum Beispiel kurz nach 9 habe ich Enrique Iglesias und Rhythm Divine.
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2: Mit Elke Küster, guten Abend. Wagen pocht auf Beitrag von Kindern zu Pflegekosten der Eltern. Kanzler Merz warnt vor Wahlerfolgen der AfD im Osten. Werder Bremen trifft im DFB-Pokal auf Lüneburger SK. Das Wetter in der Nacht erst aufgelockert, später Regen, Tiefstwerte bei 12 Grad. Wer weniger als 100.000 Euro im Jahr verdient, muss sich seit einigen Jahren nicht mehr an den Pflegekosten der Eltern beteiligen. Bundesgesundheitsministerin Nina Wagen will die Grenze abschaffen und hat das jetzt nochmal verteidigt. Dirk Filzmeier.
3: Der Rheinischen Post sagte sie, es müssten wegen der angespannten Kassenlage auf allen staatlichen Ebenen auch Regelungen auf den Prüfstand, die zu einer Zeit gewährt wurden, als die Finanzsituation deutlich besser war. Kritik an der höheren Belastung für Angehörige, aber auch an den geplanten Kürzungen bei den Pflegekräften kommt vom saarländischen Gesundheitsminister Jung. Er moniert, dass dadurch Probleme nicht gelöst, sondern nur verlagert werden.
2: Bundeskanzler Friedrich Merz hat nachdrücklich vor Erfolgen der AfD bei den Landtagswahlen in Ostdeutschland gewarnt. Wir überlassen unser Land nicht den Extremisten, sagte Merz auf dem Landesparteitag der CDU Mecklenburg-Vorpommern in Linstow. Die AfD stelle alles in Frage, was Deutschland groß gemacht habe. Im Herbst wird in Sachsen-Anhalt und Mecklenburg-Vorpommern gewählt. In den Umfragen liegt die AfD vorn. Verteidigungsminister Boris Pistorius hat für einen stärkeren Zusammenhalt von Gesellschaft und Bundeswehr geworben. Der heutige Tag der Bundeswehr sei ein gutes Instrument dafür, erklärte er. Bis zum Nachmittag besuchten nach seinen Angaben rund 300.000 Menschen Bundeswehrstandorte. Im Landkreis Cuxhaven machte der Marinefliegerstützpunkt Nordholz mit. Die erste Runde im Fußball-DFB-Pokal ist ausgelost. Titelverteidiger Bayern München wird beim VfL Osnabrück antreten. Werder Bremen spielt beim Lüneburger SK. Heiko Neugebauer.
4: Mit dem Lüneburger SK hat Werder einen Gegner aus der Oberliga Niedersachsen erwischt. Damit bleibt den Bremern eine weite Reise erspart und natürlich gehen sie gegen den Fünftligisten als haushoher Favorit ins Spiel. Die SV Hemeling bekommt es in der ersten DFB-Pokalrunde mit Hannover 96 zu tun, die nur knapp den Bundesliga-Aufstieg verpassten und am Ende der letzten Zweitligasaison Vierter wurden. Ausgetragen wird diese erste Runde Ende August. Die genauen Ansetzungen stehen noch nicht fest.
2: Und im WM-Testspiel Deutschland gegen die USA in Chicago führt die DFB-Elf aktuell mit 1:0. Das waren Nachrichten mit Elke Küster.
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2: In der Nacht lockern die Wolken auch mal länger auf, bevor neuer Regen einsetzt. Die Luft kühlt ab bis auf 14 Grad auf Wangerooge und 12 Grad in Barnsdorf. Morgen fällt aus dichten Wolken zeit- und gebietsweise Regen. Im Tagesverlauf gibt es dann noch einzelne Schauer bis 20 Grad.
0: Ah, der Musikclub und hier ist die Verkehrsübersicht. Die B27 Stuttgart Richtung Heilbronn ist zwischen Kornwestheim Süd und Kornwestheim Mitte Ost wegen eines Feuerwehreinsatzes gesperrt. Dort brennt ein Fahrzeug auf dem Standstreifen. Und noch eine Meldung von der B259 Cochem Richtung Ulmen ist zwischen dem Abzweig nach Müllenbach und dem Abzweig nach Alfen wegen eines Unfalls weiterhin gesperrt. Allen eine gute Fahrt.
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0: mit Dave Jörg. Hey, ich freue mich. Wo verbringt ihr den Abend? Was geht bei euch? Wo seid ihr unterwegs? Ihr könnt uns gerne weiter schreiben und anrufen unter 06131 92 93 94 95. Das ist die Nummer für alles. WhatsApp oder Signal, Schreiben oder Sprachnachrichten. Immer 06131 92 93 94 95. Wir sind alle zusammen, das finde ich das Tolle. Wir sind wieder eine große Radiofamilie heute Abend. So soll es sein. Und einen Musikwunsch haben wir gezogen von unserem Hörer Thomas Marx aus Bad Kreuznach in Rheinland-Pfalz. Er fährt heute Abend Schienenersatzverkehr, also ist Busfahrer. Und er hört unsere Musik und es macht ihm doppelt so viel Spaß. Und er hat auch einen Wunsch reingeschickt, nämlich Coco Jumbo von Mr. President. Kommt postwendend oder mit dem Bus? Geht auch.
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1: Knappe Viertelstunde noch in der ersten Halbzeit. USA, Deutschland. Unser Reporter ist Dirk Walsdorf und er guckt in Chicago auf das Spiel.
2: Es wird heiß in Chicago und die Beine der Fußballer werden ein kleines bisschen schwerer. Aber noch führt die deutsche Nationalmannschaft nach 33 gespielten Minuten mit 1:0 gegen den WM-Gastgeber USA im letzten Testspiel vor der Fußball-Weltmeisterschaft. Das aber durchaus unter Wettkampfbedingungen vor mehr als 60.000 Zuschauern stattfindet. Deutschland ja mit diesem Traumstart in der zweiten Minute, als der Kapitän, als Joshua Kimmich, eine Freistoßflanke in den Strafraum brachte. Die Amerikaner alle irgendwie noch ein kleines bisschen in den Mittagsschlaf gefangen waren und Kai Havertz, der Mann, der vor einer Woche im letzten Test in Mainz noch nicht dabei sein konnte, weil er Champions League spielen musste, er war genau an der richtigen Stelle, köpfte ein zum frühen 1:0 für die Deutschen. Kurz danach gleich der nächste Treffer für Havertz, der wurde aberkannt, weil der Ball in der Vorarbeit im Aus gewesen war. Jetzt ein schöner Ball auf Leroy Sané, aber der kann nicht sich durchsetzen im Strafraum. Sané, das ist der interessante Name hier heute in der Startelf von Bundestrainer Nagelsmann, denn er ersetzt den verletzten Lennart Kahl, den alle sehr vermissen. Aber Sané, der 12 Jahre ältere Profi, der inzwischen in der Türkei sein Geld verdient, macht es eigentlich ganz gut und hat einige positive Akzente setzen können. Wird jetzt gerade von Florian Wirtz eingesetzt, dreht sich um die eigene Achse. Wirtz nochmal. Gibt es da noch eine Chance? Die Deutschen waren zuletzt längst nicht so zwingend wie in der druckvollen Anfangsphase. Aber jetzt gewinnen sie wieder ein kleines bisschen die Überhand. Der Ball geht aber nach hinten und es bleibt hier nach 35 Minuten beim 1:0 durch das Tor von Havertz für Deutschland.
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0: Und die USA haben ausgeglichen, Länderspiel in der Testspiel USA gegen Deutschland. Letztes Testspiel vor der WM in der kommenden Woche. Und Anthony Robinson bei den Amerikanern hat jetzt zum 1:1 getroffen. AD Musikclub Party und wir haben eine Warnmeldung. Vorsicht auf der A8 München Richtung Stuttgart zwischen Kirchheim-Tech Ost und Kirchheim-Tech West. Da liegt ein Holzklotz auf dem rechten und dem mittleren Fahrstreifen.
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0: Sledge und Lost in Music hier im ARD Musikclub Party. So schön, den Samstagabend so mit euch zu verbringen. Und viele von euch schicken uns Sprachnachrichten über WhatsApp oder Signal oder rufen an. Immer über die 06131 92 93 94 95. Und ich habe jetzt eben mal den Andreas Hübler aus dem hohen Norden, der wohnt nah am Wasser, zurückgerufen. Hey, guten Abend, grüß dich.
1: Ja, guten Abend.
0: Wie geht's dir?
1: Gut, sehr gut.
0: Du hast dich gemeldet bei uns auf der 06131 92 93 94 95. Ich habe einfach mal zurückgerufen. Du hast mir geschrieben, dass du und dein Schatz, die sehen ja, dass ihr Depeche Mode-Fans seid. Welchen Partysong von Depeche Mode können wir euch denn spielen?
1: Everything Counts, bitte.
0: Everything Counts, sehr, sehr, sehr geiler Song. Und ihr kommt aus dem Friesland, ne?
1: Ja, wir kommen aus Friesland, genau. Er hat Dangast Labor in der Nähe von Dangast gewohnt, jetzt in der Farel Innenstadt und ist direkt an der Küste.
0: Okay, und bei euch ist das Wetter wahrscheinlich ein bisschen bescheiden im Moment, so ein bisschen regnerisch heute, ne?
1: Sehr durchwachsen. Jetzt ist gerade trocken, aber es hat vorhin ganz gut geregnet, ja.
0: Aber ich weiß von Leuten aus dem Norden, das schockt die nicht. Es ist immer nur falsche Kleidung, nicht falsches Wetter.
1: Das ist richtig, ja. Das stimmt. Auch wenn es windig ist oder stürmt, das nehmen wir so.
0: Völlig, völlig egal. Ja, das weiß ich seit meinem Spiekeroog Urlaub als Kind und ich habe auch mal 2 Jahre in Hamburg gewohnt. Also ein Nordmenschen kann nichts erschüttern. Danke dir, Andreas. Liebe Grüße an die Senja und hier kommt Depeche Mode. Everything Counts für euch.
1: Vielen, vielen Dank.
0: Ciao.
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0: Gossip, großartig mit der Sängerin Beth Ditto. Move in the right direction. Wir gucken auf die Straße. AD Musikclub mit der Verkehrslage, mit einer Warnmeldung geht's los. Vorsicht auf der B9 Ludwigshafen Richtung Mainz zwischen Frankenthal Süd, Studernheim und Frankenthal Ludwigshafen Edichheim. Abgestelltes Fahrzeug auf der rechten Spur. Und die B259 Cochem Richtung Ulm. Weiterhin ist zwischen dem Abzweig nach Müllenbach und dem Abzweig nach Alfen wegen eines Unfalls weiterhin gesperrt. Allen eine gute Fahrt, kommt gut und sicher, vor allem nach Hause.
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0: Mit Dave Jörg und wir haben zusammen Spaß bis Mitternacht, machen einen Partykracher nach dem anderen. Und hier geht's jetzt los mit Michael Jackson und Wannabe Starting Something.
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0: Was für eine Granate. Cameo the Word Up hier im AD Musikclub Party. Tolle Ideen habt ihr für Party-Songs, die ihr heute Abend mal hören wollt. Es kommen weiterhin sehr viele rein über Anruf ins Studio, über die 06131 92 93 94 95 und über dieselbe Nummer Nachrichten über Messenger, WhatsApp, Signal, auch als Sprachnachrichten. Und eine solche haben wir gekriegt.
1: Hallo, hier ist die Anni. Ich wünsche mir von Freddie Mercury Living on My Own für eine ganz besondere Arbeitskollegin, die dieses Lied auch sehr gerne mag. Vielen Dank.
0: Das machen wir doch gerne. Liebe Grüße zurück, Anni. Und hier ist der Freddie.
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1: Die Generalprobe für die deutsche Nationalmannschaft vor der WM läuft gerade. Zweite Halbzeit USA gegen Deutschland in Chicago. Unser Reporter Dirk Walsdorf guckt für uns, was los ist.
2: Ja, das ist jetzt hier der Härtetest für die deutsche Fußballnationalmannschaft im letzten Auftritt, bevor die WM dann so richtig losgeht. Aber nach Anfang fühlt sich das hier heute schon an, vor 60.000 Fans im Soldier Field zu Chicago. Es steht immer noch 1:1 und die zweite Halbzeit ist noch gar nicht so sehr alt. Wir sind hier in der 50. Minute, hatten schon eine Chance für Deutschland und eine für den Gastgeber, für die USA, die sich hier gefangen haben nach dem Schock der frühen deutschen Führung. In der zweiten Minute war es ja schon Havertz, der zum 1:0 einköpfen konnte nach einem Freistoß von Kimmich. Dann in der 37. die Antwort der Amerikaner mit einem Traumtor, Volley aus 19 Metern, Robinson, der Torschütze. Da konnten die Deutschen froh sein, dass sie hier bei warmen Temperaturen mit einem Unentschieden in die Pause kamen, weil die zweite Hälfte der ersten Hälfte an die Gastgeber, an die Amerikaner ging. Jetzt ist das Spiel also offen. Deutschland kommt, mal Wirtz am Strafraum, müsste nochmal links rausgeben, das macht er jetzt auch zu Havertz. Will der flanken oder geht er ins 1 gegen 1? Nein, nochmal zurück zu Wirtz. Hintenrum zu Pavlovic. Gibt das nochmal einen guten deutschen Abschluss? Es wäre so sinnvoll und nötig, aber Kimmich muss wieder rauslegen auf Schlotterbeck. Die Amerikaner stehen gut. Aber jetzt hat Schlotterbeck Brown eingesetzt. Havertz im Strafraum. Legt zurück und präzise. Sané könnte dennoch schießen und ist geblockt. Hier ist was los. Hier ist Stimmung. Und die Zuschauer sind gespannt, ob ihre US-Amerikaner dem großen Favoriten vielleicht ein Unentschieden abtrotzen. Nach knapp 52 Minuten steht's USA 1, Deutschland 1.
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Die Red Hot Chili Peppers, Other Side. Und Tor für Deutschland, 2:1 gegen die USA. Moment, 60 Minuten gespielt. Und Torschütze war eben Leroy Sané.

0: Der AD Musikclub Party und in der kommenden halben Stunde mit einer Maxi-Single aus den 70ern ein damals futuristischer Dance-Kracher Supernature von Ceron.
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2: Mit Elke Küster, guten Abend. Pistorius beschwört Zusammenhalt von Truppe und Gesellschaft. Wagen pocht auf Beitrag von Kindern zu Pflegekosten der Eltern. Werder Bremen trifft im DFB-Pokal auf Lüneburger SK. Das Wetter in der Nacht erst aufgelockert, später neuer Regen, Tiefstwerte bei 12 Grad. Verteidigungsminister Boris Pistorius hat für einen stärkeren Zusammenhalt von Gesellschaft und Bundeswehr geworben. Der heutige Tag der Bundeswehr sei ein gutes Instrument dafür, sagte er. Aus der Nachrichtenredaktion Katrin Martens.
3: Bis zum Nachmittag haben nach Angaben von Pistorius etwa 300.000 Menschen Bundeswehrstandorte bundesweit besucht. Im Landkreis Cuxhaven hat der Marinefliegerstützpunkt Nordholz mitgemacht und über die Arbeit dort informiert. Es gab Flugvorführungen, zum Beispiel mit dem Eurofighter. Neben ihren Flugzeugen zeigten die Streitkräfte Hubschrauber und Panzer. Auch der Bundeswehrstandort Munster im Heidekreis hat sich beteiligt. Den Tag der Bundeswehr gibt es seit 2015.
2: Die Bundespolizei hat innerhalb eines Jahres mehr als 50.000 unerlaubte Einreisen nach Deutschland festgestellt. Bis Ende Mai seien fast 37.000 Personen unmittelbar an der Grenze oder im Zusammenhang mit einem illegalen Grenzübertritt zurückgewiesen worden, hieß es. Vor rund einem Jahr hatte Innenminister Alexander Dobrindt die Grenzkontrollen verschärft. Bundesgesundheitsministerin Nina Wagen will trotz heftiger Kritik durchsetzen, dass Kinder künftig wieder für Pflegekosten ihrer Eltern bezahlen. Wagen begründete das in der Rheinischen Post mit notwendigen Entlastungen für die Kommunen. Aktuell gilt, wer weniger als 100.000 Euro im Jahr verdient, muss sich nicht an den Pflegekosten der Eltern beteiligen. Das fehlende Geld trägt das Sozialamt. Die erste Runde im Fußball-DFB-Pokal ist ausgelost. Werder Bremen spielt beim Lüneburger SK aus der Oberliga Niedersachsen. Die SV Hemelingen, diesjähriger Sieger des Bremen-Pokals, empfängt Hannover 96. Hemelingens Trainer Günther Tunschel hofft aufs Weiterkommen.
4: Ja, also Hannover ist auf jeden Fall trotzdem ein Traditionsverein aus der zweiten Liga. Die Entfernung ist nicht so weit. Also wir haben kurze Distanz und ich hoffe einfach auf zahlreiche Fans. Und die Chance ist natürlich dann da auch die zweite Runde zu erreichen. Wir haben natürlich letztes Jahr auch im Weserstadion gespielt, es war ein Erlebnis für uns. Dann haben wir natürlich auch in der Region Delmenhorst, Oldenburg und vielleicht auch Platz 11 bei Werder.
2: Und in Chicago läuft die zweite Halbzeit im WM-Testspiel zwischen den USA und Deutschland. Die DFB-Elf führt 2:1. Das waren Nachrichten mit Elke Küster.
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2: Im Laufe der Nacht lockern die Wolken auch mal länger auf, bevor neuer Regen einsetzt. Die Luft kühlt ab bis auf 14 Grad auf Wangerooge und 12 Grad in Barnsdorf. Morgen fällt aus dichten Wolken zeit- und gebietsweise Regen. Im Tagesverlauf gibt es nur noch einzelne Schauer. Auch an der Küste wird es freundlich. Höchstwerte morgen zwischen 17 und 20 Grad.
0: ARD Musikclub Party mit der Verkehrslage. Eine Meldung nur von der B413 Neuwiederstraße Bendorf Richtung Hachenburg. Zwischen Bahnhofstraße und Kreisverkehr ist nach einem Unfall gesperrt. Ansonsten nix. Kommt alle gut an, vor allem nach Hause.
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0: mit Dave Jörg. Hallo zusammen. Wir feiern immer weiter, noch bis Mitternacht bin ich für euch da und erfülle immer mal wieder Party-Musikwünsche von euch, die ihr uns reingeschickt habt. Hab einen rausgefischt, der über Studio-Feedback per WhatsApp reingekommen ist, über die 06131929394595. Von der Corinna Drexler aus Kempten im Allgäu, sie hat geschrieben, wir fahren gerade aus dem Urlaub nach Hause und würden uns total über Vamos a la Playa von Rigera freuen. Schreiben Corinna und Jan und hier kommt er.
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0: Kommt gut nach Hause, ihr zwei.

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1: Und wir schalten nochmal zum letzten Testspiel der deutschen Mannschaft nach Chicago vor der WM. USA gegen Deutschland. ARD-Reporter Dirk Walsdorf ist dran für uns und Deutschland führt weiterhin.
2: Das war der Ansatz einer Chance für Deutschland zum möglichen 3:1. Florian Wirtz im Strafraum konnte den Ball aber nicht am Torwart vorbeidrücken und im Gegenteil traf mit seinem Fuß noch den US-Keeper Matt Fries beim Stand von 2:1 für Deutschland. Die DFB-Elf führt, überzeugt beileibe nicht in allen Belangen. Offenbar ist es auf dem Platz auch wirklich relativ warm, obwohl die Temperaturen gar nicht so hoch sind. Aber hier in dieser schwülen Stadt, in diesem Kessel, da schwitzen die Spieler merklich. Außerdem haben beide Trainer jetzt in Hülle und Fülle gewechselt. Ich glaube, bei den Amerikanern ist bis auf den Torhüter überhaupt niemand mehr auf dem Feld, der hier bei diesem prestigeträchtigen letzten Spiel vor Beginn der Fußball-Weltmeisterschaften für beide Teams begonnen hat. Aber unterm Strich steht hier nach 74 Minuten die Führung für Deutschland und den Führungstreffer markiert hat ausgerechnet Leroy Sané, der Mann, der den verletzten Lennart Kahl so eindrucksvoll in dieser einen Szene zumindest ersetzen konnte, als er den Ball platziert ins Tor schoss. Keine Chance für den US-Keeper. Die deutsche Führung ja schon ganz früh in der zweiten Minute durch Havertz. Das schönste Tor des Tages allerdings erzielte der Amerikaner zum Ausgleich. Robinson heißt der Mann. 19 Meter Volley. Traumtor. Nützt nur den Amerikanern im Moment nichts, denn sie liegen zurück. 1:2 gegen eine deutsche Mannschaft, die dieses Spiel jetzt möglicherweise nur noch ins Ziel verwalten will. Aber noch ist hier eine ganze Menge zu gehen. 75 Minuten absolviert in Chicago.
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0: Lamb Frey.
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0: Hier ist Platz für Langfassungen von großen Party-Songs, Maxi-Singles und auch schon in der großen Disco-Zeit der späten 70er haben Musikproduzenten und DJs angefangen, lange Versionen von Songs zu machen, damit die Leute länger auf den Tanzflächen hatten. Der Franzose Céron hat das auch gemacht. Er hat schon 1977 einen ziemlich futuristisch klingenden Sound gehabt, der neben der Band Space in Frankreich da wirklich führend war, was elektronischen

0: Sehr lustiger Song, nur diesen Tanz habe ich überhaupt nicht hingekriegt. Ah, du Musiklo-Party, wir gucken auf die Straße, geht los mit ein paar Warnmeldungen. Vorsicht bitte auf der A28 leer Richtung Oldenburg zwischen Apenremels und Westerstede-West liegt ein Tier. Vorsicht bitte auf der A96 München Richtung Lindau zwischen Wangen-Nord und Tunnel-Herfahrts. Kaputtes Fahrzeug. Vorsicht bitte auf der A5 Basel Richtung Karlsruhe zwischen Efringenkirchen und Dreieck-Neuenburg. Defektes Fahrzeug ebenso. Die B413 Neuwieder Straße Bendorf Richtung Hachenburg ist zwischen Bahnhofstraße und dem Kreisverkehr nach einem Unfall gesperrt. Und letzte Meldung, Kreis Heilbronn, die Landesstraße zwischen B27 Bad Friedrichshall, Jagstfeld und Bad Wimpfen ist nach einem Unfall dicht. Allen eine gute Fahrt und kommt vor allem gut nach Hause.
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0: Mit Dave Jörg und noch anderthalb Stunden haben wir zusammen und jetzt mit einem Eurodance-Klassiker aus den frühen 90ern. Absolute Nummer 1 gewesen von Hathaway, What is Love? Alle mitsingen.
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Und Deutschland hat gewonnen gegen die USA im letzten Testspiel vor der WM, die kommende Woche losgeht. 2:1. Dabei ist es geblieben. Deutschland gewinnt im Testspiel gegen die USA.

0: Jerry Halliwell, Machico Latino hier im ARD Musikclub Party. Willkommen weiterhin hier bei uns. Hier hat jeder Platz und wir spielen immer wieder Musikwünsche von euch. Und hier ist einer reingekommen als Sprachnachricht über die 06131 92 93 94 95.
1: Ja, hallo und guten Abend, Dave. Hier ist der Lutz aus Mudelsbach im Siegerland. Ich wünsche mir Paper Lake von Genesis und wünsche allen Zuhörern einen schönen Abend und ein schönes Wochenende. Vielen Dank und tschüss.
0: Sehr gerne, Lutz. Und das ist echt ein Kracher von Genesis. Den machen wir.
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0: ARD Musikclub Party. Es sind ein paar Warnmeldungen reingekommen. Vorsicht bitte auf der A26 Hamburg Richtung Stade zwischen Horneburg und Dollern. Da brennt ein Auto auf dem Standstreifen. Vorsicht bitte auf der A81 Heilbronn Richtung Stuttgart zwischen Ludwigsburg Nord und Ludwigsburg Süd. Kaputtes Auto ebenso. Und Vorsicht bitte im Rhein-Neckar-Kreis auf der Kreisstraße zwischen Muckensturm und B3 Weinheim Lützelsachsen. Da sind Waschbären auf der Fahrbahn.
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0: The Police mit So Lonely. Da war Sting noch ein bisschen anders unterwegs. Unfassbar gut waren die. AD Musik Club Party. Und jetzt haben wir einen Musikwunsch gezogen, mit dem wir wirklich was Gutes tun. Die Nathalie aus Ilsfeld hat sich gemeldet, hat geschrieben: Hey, liebes Team, ich bin mit meinem Mann über 12 Stunden auf dem Weg nach Hause. Als wir vorher außerplanmäßig dann auch noch nach Österreich abgebogen sind, bin ich gelinde gesagt etwas ausgelastet. Dabei sind mein Mann und mein Sohn so souverän damit umgegangen. Könnt ihr vielleicht auf diesem Weg sagen, dass es mir sehr leid tut, dass ich ausgerastet bin mit dem Lied Man in Black von Will Smith. Das wäre super. Oh, liebe Nathalie, das ist so eine liebe Entschuldigung an deinen Mann und deine Familie. Natürlich machen wir das. Will Smith und die Man in Black, die blitzdingsen euch jetzt in eure Family, dann ist der ganze Ärger vergessen. Nee, ist nur Spaß.
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0: Was für ein cooles Ding. AD Musikclub Party mit einer Warnmeldung. Vorsicht bitte. Auf der A6 Mannheim Richtung Kaiserslautern. In der Einfahrt Mannheim-Sandhofen. Da laufen Leute auf der Fahrbahn.
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0: Der AD Musikclub Party noch eine Stunde und in den kommenden halbe haben wir einen Kracher, den sich auch jemand gewünscht hat, In the Shadows von The Rasmus.
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2: Mit Elke Küster, guten Abend. Pistorius beschwört Zusammenhalt von Bundeswehr und Gesellschaft. Deutsche Fußballer schlagen USA mit 2:1. SV Hemelingen spielt im DFB-Pokal gegen Hannover 96. Das Wetter in der Nacht erst aufgelockert, später Regen, Tiefstwerte bei 12 Grad. Verteidigungsminister Boris Pistorius hat für einen stärkeren Zusammenhalt von Gesellschaft und Bundeswehr geworben. Der heutige Tag der Bundeswehr sei ein gutes Instrument dafür, sagte er. Aus der Nachrichtenredaktion Katrin Martens.
3: Bis zum Nachmittag haben nach Angaben von Pistorius etwa 300.000 Menschen Bundeswehrstandorte bundesweit besucht. Im Landkreis Cuxhaven hat der Marinefliegerstützpunkt Nordholz mitgemacht und über die Arbeit dort informiert. Es gab Flugvorführungen, zum Beispiel mit dem Eurofighter. Neben ihren Flugzeugen zeigten die Streitkräfte Hubschrauber und Panzer. Auch der Bundeswehrstandort Munster im Heidekreis hat sich beteiligt. Den Tag der Bundeswehr gibt es seit 2015.
2: Die Bundespolizei hat innerhalb eines Jahres mehr als 50.000 unerlaubte Einreisen nach Deutschland festgestellt. Bis Ende Mai seien fast 37.000 Personen unmittelbar an der Grenze oder im Zusammenhang mit einem illegalen Grenzübertritt zurückgewiesen worden, heißt es. Vor rund einem Jahr hatte Innenminister Alexander Dobrindt die Grenzkontrollen verschärft. Die deutsche Fußballnationalmannschaft feiert eine gelungene Generalprobe für die WM. In einem letzten Testspiel besiegte das Team von Bundestrainer Julian Nagelsmann die USA mit 2:1. Aus Chicago Dirk Walsdorf.
4: Schon in der zweiten Minute traf Havertz mit dem Kopf nach einem Freistoß von Kimmich, die Gastgeber zu dem Zeitpunkt noch im fußballerischen Tiefschlaf. Sie kamen dann aber immer besser ins Spiel. Folgerichtig in der 37. Minute das Tor von Robinson zum 1:1. Ein traumhaft schönes Volley aus 19 Metern nach dem Wechsel Leroy Sané. Mit der Führung für die Deutschen ein bisschen unerwartet. Schöner platzierter Schuss in die Ecke. Und dann gab es viele, viele Wechsel, wenig Struktur, noch einige Distanzschüsse auf beiden Seiten und am Ende den 9. Sieg in Serie für das Team von Julian Nagelsmann.
2: Die erste Runde im Fußball-DFB-Pokal ist ausgelost. Werder Bremen spielt beim Lüneburger SK aus der Oberliga Niedersachsen. Die SV Hemelingen, diesjähriger Sieger des Bremen-Pokals, empfängt Hannover 96. Und der SSV Jeddeloh, zwei Sieger im Niedersachsen-Pokal, hat den ersten FC Heidenheim zugelost bekommen. Das waren Nachrichten mit Elke Küster.
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2: Im Lauf der Nacht lockern die Wolken auch mal länger auf, bevor neuer Regen einsetzt. Die Luft kühlt ab bis auf 14 Grad auf Wangerooge und 12 Grad in Barnsdorf. Morgen fällt aus dichten Wolken zeit- und gebietsweise Regen. Im Tagesverlauf gibt es dann nur noch einzelne Schauer. Am freundlichsten wird es an der Küste. Höchste Temperaturen morgen bei 20 Grad.
0: Ah, der Musikclub mit der Verkehrsübersicht. Vorsicht bitte auf der A6 Mannheim Richtung Kaiserslautern in der Einfahrt Mannheim-Sandhofen. Da steht ein kaputtes Auto. Vorsicht bitte im Rhein-Neckar-Kreis auf der Kreisstraße zwischen Muckensturm und B3 Weinheim-Lützel-Sachsen. Da sind Waschbären auf der Fahrbahn. Die A31 Lingen Richtung Gronau ist zwischen Lingen und Emsbüren in beiden Richtungen bis etwa 1 Uhr gesperrt, also noch 2 Stunden. Die B413 Neuwiederstraße Bendorf Richtung Hachenburg ist zwischen Bahnhofstraße und dem Kreisverkehr nach einem Unfall dicht. Kreis Heilbronn, die Landesstraße zwischen B27 Bad Friedrichshall-Jagstfeld und Bad Wimpfen ist nach einem Unfall gesperrt. Und Stuttgart Süd, die Filderstraße zwischen B14 Marienplatz und Römerstraße ist wegen eines Feuerwehreinsatzes in beiden Richtungen gesperrt. Die Buslinie 43 und der SSB muss umgeleitet werden. Alle eine gute Fahrt, kommt vor allem gut nach Hause.
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0: Mit Dave Jörg. Na, könnt ihr noch? Bestimmt. Oder Samstagabend. Freue mich, dass ihr dabei seid. Manche auf dem Nachhauseweg, andere fangen jetzt erst an. Liebe Grüße an alle Nachteulen und Nachtarbeiter. Auch danke an alle, die auch alles andere am Laufen halten, wenn andere frei haben oder schlafen. Alle sind willkommen in meiner Radioparty. Und die lasse ich jetzt mal mit Cool and the Gang starten. Und fresh.
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0: The Rasmus and the Shadow aus Finnland. Eine der besten Bands von da, wie ich finde. Großartig. Findet auch die Veronika Bernhofen. Die hat sich den Song nämlich gewünscht. Wir hauen noch Wünsche raus hier am AD Musikclub Party, solange wir können. Und deshalb hänge ich noch einen hinterher für die Katja, die uns geschrieben hat. Katja und Tom haben geschrieben, wir kommen gerade von Hamburg wieder in unsere Heimat, die Pfalz, zurück und wünschen uns Treat Her Like a Lady von den Temptations. Und den hauen wir jetzt raus. Liebe Grüße zurück, liebe Katja und Tom. Hoffe, ihr seid gut angekommen.
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Vayamos con Romeos von Marquez. Hier im AD Musikclub Party am Samstagabend. Und wir haben wieder einen Wunsch gezogen für den Walter Sechsauer aus Oftersheim in Baden-Württemberg. Er wünscht sich Papa's Got a Brand New Pigback von der Band Pigback für seine Tochter Isabel, die rein zufällig heute Geburtstag hat. Für sie wünscht er sich den Song. Und er schreibt, vielen Dank, viele Grüße und eine coole Sendung, der Walter Sechsauer. Und Pigback, was für eine schräge Band.

0: Papa's Got a Brand New Pig Bag von Pig Bag im ARD Musikclub Party. Wir haben eine Warnmeldung. Vorsicht bitte auf der B9 Wörth Richtung Ludwigshafen zwischen Bellheim und Germersheim Mitte. Da sind Leute auf der Fahrbahn.
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0: Das ist das Original von dem Song von Umberto Tozzi, Gloria. Und wir gucken, was auf der Straße los ist. Die Musikclub Party mit der Verkehrslage. Vorsicht bitte auf der B9 Wörth Richtung Ludwigshafen zwischen Bellheim und Germersheim Mitte. Sind Leute auf der Fahrbahn. Die A31 Lingen Richtung Gronau ist zwischen Lingen und Emsbüren in beiden Richtungen bis ungefähr 1 Uhr gesperrt. Die B413 Neuwiederstraße Bendorf Richtung Hachenburg ist zwischen Bahnhofstraße und dem Kreisverkehr nach wie vor nach einem Unfall dicht. Stuttgart Süd, die Filderstraße zwischen B14 Marienplatz und Römerstraße ist wegen eines Feuerwehreinsatzes in beiden Richtungen gesperrt. Die Buslinie 43 und der SSB muss umgeleitet werden. Das war's, kommt alle gut und sicher an.
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0: Mit Dave hier. Hallöche, guten Abend. Wir feiern noch ein bisschen, ne? Halbe Stunde haben wir noch. Ich habe als Teenie in der Schule mal eine Disco veranstaltet. Da hat uns irgendwann der Hausmeister den Saft abgedreht. So weit wird es heute nicht kommen. Nee, ich weiß, wann ich aufhören muss. Ich ziehe noch einen Partymusikwunsch von euch raus für die Sandra aus Baden-Württemberg auch. Sie schreibt, hallo liebes Musikclub-Team. Wir sind mit unseren Kindern auf der Heimfahrt vom Südfrankreich-Urlaub und mein Mann, der schon über 11 Stunden hinterm Steuer sitzt, wünscht sich Everybody von den Backstreet Boys. Wäre das möglich? Schreibt und fragt die Sandra selbstverständlich und kommt wirklich gut an. Vielleicht seid ihr schon zu Hause. Ist schon ein bisschen her, dass ihr das geschrieben habt. Wir freuen uns auf die Backstreet Boys.
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0: Zwei Warnmeldungen, Vorsicht bitte auf der 8 Karlsruhe Richtung Stuttgart in Höhe Pforzheim-Ost, da steht ein kaputtes Auto, und Vorsicht bitte auf der A602 A1 Trier Richtung Köln-Koblenz zwischen Dreieck Moseltal und Schweich, da steht ein defektes Auto.
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0: Delegation, you and I hier im ARD Musikclub Party. Jetzt hauen wir den letzten Wunsch für heute raus und den habe ich telefonisch reingekriegt. Hier ist der Dave in der Party und wer ist da?
1: Servus, hallo, Uwe Hämmerle aus Mannheim. Ich wollte mal einen Musikwunsch äußern.
0: Der Hubert.
1: Ja, würde ja auch Skandal im Sperrbezirk spielen, ne? Macht er das, ne, oder? Ja.
0: Na, warum denn nicht? Spider Murphy.
1: Ah, wär super, wäre top. Habe ich gute Erinnerung. Ich habe gerade dann meine Autogrammkarte hier gesehen an meiner Wand, weil ich oft in München Flecken war früher. Da war das in den 80er Jahren, das war immer top, das war fantastisch.
0: Ja. Also Leute, die in den 80ern groß geworden sind, die können
1: ja. Ja, natürlich. Ich bin Jahrgang 60, gut, ich werde 66 in einigen Tagen. Und wir haben früher mal Lehrgänge gemacht, ich war im Sanitätswesen bei der Bundeswehr. Da haben nicht immer eine so Akademie geschickt nach München, da war ich ein paar Mal. Und damals war gerade die Zeit, wo die dann durch top waren.
0: Skandal im Sperrbezirk von der Spider Murphy Gang. Hubert, das machen wir.
1: Ja, alles klar. Vielen Dank. Ciao.
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0: Little Talks of Monsters and Men. ARD Musikclub Party und zwei Warnmeldungen vor sich bitte auf der A7 Ulm Richtung Füssen-Reute zwischen Füssen und Grenztunnel Füssen. Kaputtes Auto und vor sich bitte auf der A31 Emden Richtung Leer zwischen Pelfsum und Emden Mitte. Da liegen Rucksäcke.
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Rod Stewart und Baby Jane. Und das war es auch schon fast wieder aus dem ARD Musikclub Party. Es hat mir große Freude gemacht, euch gute Laune in die Bude oder ins Auto zu bringen. Danke für die vielen Mails und Anrufe und eure tollen Ideen für Party-Songs. Ich bin Dave Jörg. Wir hören uns auf jeden Fall wieder gerne Montagabend im ARD Musikclub 80er. Da bin ich wieder am Start. Und jetzt lasse ich den Elton John und die Kiki D singen Don't Go Breaking My Heart. Woohoo! Gute Nacht, ihr Lieben. Ihr seid die Besten. Sowieso.

0: Aus dem ARD Musikclub Party geht's jetzt gleich in die Radionacht. Vorher nochmal den neuesten Stand der Dinge. Wie immer, allen eine gute Nacht und weiterhin viel Spaß, wenn ihr weiterhört.
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2: Um 0 Uhr mit Gabriela Kühne. Die deutsche Fußballnationalmannschaft hat ihr letztes Testspiel vor der Weltmeisterschaft gewonnen. Das Team von Bundestrainer Nagelsmann setzte sich in Chicago knapp gegen die USA durch. Aus der Sportredaktion Alexander von Kutkowski.
3: Gegen Gastgeber USA gab es in Chicago ein 2:1. Kai Havertz köpfte das DFB-Team nach einem Freistoß bereits in der zweiten Minute in Führung. Die Amerikaner glichen mit einem sehenswerten Linksschuss von Anthony Robinson in der 37. Minute aus. Nach der Halbzeit gelang dann Leroy Sané, der für den verletzten Lennart Kahl in die Startelf gerutscht war, in der 57. Minute das entscheidende 2:1. Deutschland startet am 14. Juni in Houston gegen Curaçao in die WM.
2: Am Tag der Bundeswehr haben zehntausende Menschen Standorte von Heer, Luftwaffe und Marine besucht. Bundesverteidigungsminister Pistorius sprach am Nachmittag von mehr als 300.000 Besucherinnen und Besuchern. Er rief zu mehr Zusammenhalt von Gesellschaft und Truppe auf. Ein solcher Aktionstag sei ein gutes Instrument, um wieder eine stärkere Verbindung zu schaffen. Am diesjährigen Tag der Bundeswehr hatten 10 Standorte für Interessierte geöffnet. Die Streitkräfte präsentierten sich und militärisches Gerät und stellten sich den Fragen der Bürger. Die politisch motivierte Kriminalität bleibt in Deutschland ein großes Problem. Nach Recherchen der Welt am Sonntag gab es im vorigen Jahr mindestens 85.000 solcher Straftaten, ein neuer Höchststand. Dazu gehören Gewaltkriminalität wie tätliche Angriffe oder Brandanschläge, aber zum Beispiel auch Hasskommentare. Die Zeitung beruft sich auf Daten aus 15 Ländern, nur Rheinland-Pfalz fehle. Innerhalb von 10 Jahren hat sich die Zahl politisch motivierter Straftaten demnach mehr als verdoppelt. Der mit Ebola infizierte Patient ist aus der Berliner Charité entlassen worden. Die Klinik teilte mit, der US-Amerikaner befinde sich in einem guten Gesundheitszustand. Aus der Nachrichtenredaktion Katharina Jetter.
4: Dank experimenteller Therapien und einer erstklassigen Versorgung sei er wieder gesund, sagte der US-Patient beim Abschied und bedankte sich beim Charité-Team. Der Mann war auf Bitten der US-Regierung vor gut 2 Wochen aus der Demokratischen Republik Kongo nach Berlin gebracht worden. Bei ihm wurde nach Angaben der Universitätsklinik eine seltene Variante des Ebola-Virus nachgewiesen.
2: Das waren die Nachrichten. Das Wetter in Deutschland. Wechselnd bewölkt, gebietsweise Regen, im Süden nur vereinzelt Schauer, sonst trocken, 15 und 7 Grad. Tagsüber im Norden Wolken, Schauer und vereinzelt Gewitter, im Süden meist trocken und sonnig, an den Alpen Schauer und Gewitter möglich, 18 Grad im Norden bis 26 Grad im Südosten. Am Montag heiter bis wolkig und meist trocken. Die Zeit, es ist 0:03 Uhr.
5: Rein in den Sonntag. Die ersten Worte haben wir nun bereits vernommen. Folgen meine Verkehrshinweise. Hier ist der Verkehrsservice der ARD Hitnacht. Und Achtung, es ist ein Falschfahrer unterwegs auf der Autobahn 9 zwischen Hilpoltstein und Greding. Ist er gemeldet worden, bitte ganz rechts fahren, nicht überholen. Achtung, auf der A9 zwischen Hilpoltstein und Greding ist ein Falschfahrer unterwegs. Vorsicht in beiden Richtungen. Die Autobahn 1 ist zwischen Lengerich und Lattbergen wegen Brückenarbeiten in beiden Richtungen gesperrt. Bis heute Morgen 6 Uhr. Die A3 Nürnberg Richtung Würzburg. Wir haben es gerade eben gehört, da gab es vorhin Aquaplaning und einen Unfall. Hier ist zwischen Nürnberg Nord und Erlangen Tennenlohe nach dem Unfall jetzt gesperrt. Die A31 ist zwischen Lingen und Emsbüren in beiden Richtungen bis ca. 1 Uhr gesperrt. Die A96 ist zwischen München-Leim und Sendling wegen Brückenarbeiten immer noch gesperrt in beiden Richtungen. Bis Sonntag soll es dauern oder ist es bis Montag? Bis Montag, 5 Uhr. Und dann die Nordbrücke Bonn, die A565, hier ist zwischen Bonn-Beuel und Auerberg in beiden Richtungen wegen Brückenschäden gesperrt. Ihnen unterwegs eine gute Fahrt durch die Nacht und in den Sonntag hinein.
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5: Für alle Munteren ist hier Hanno Bauer im Studio in Magdeburg. Schön, dass Sie dabei sind.

Tina Turner. So große Musik. Und sie selbst wird vielleicht auch noch mal ganz groß rauskommen. Auf die Bühne. Ja, selbst nach ihrem Ableben. Denn die Firma, die bereits ABBA als Avatare, also Avatare, auf die Londoner Bühne gebracht haben, diese Firma ist es doch tatsächlich gelungen, seit jüngsten in den Besitz der Bild- und Persönlichkeits- und Songrechte von Tina Turner zu gelangen, hat ganz viel Geld dafür ausgegeben bzw. investiert, um nun daraus, na, was schätzen Sie mal in Anführungszeichen, was zu machen. Also sprich, die Gelddruckmaschine freut sich schon auf neue Tina Turner-Shows, obwohl die eben noch nicht bestätigt sind. Und dann will irgendwann der Tina-Avatar vielleicht auch befreit oder erlöst werden, fürchte ich. So wie jetzt hier bei Paul McCartney. Hope of Deliverance.

0: City, also am Fenster. Hier ist das Fenster in die Nacht auf. Die frische Nachtluft kommt rein. Genau wie auch ihre kleinen positiven Beiträge für über das, was sie so erlebt haben. Am Samstag, also gestern, oder vielleicht heute noch erleben werden, am Sonntag. Na gut, also das, was Michael jetzt geschrieben hat, das ist jetzt vielleicht nicht unbedingt das schönste Erlebnis. Wobei auch hier Tiefen und Höhen dabei sind, sage ich jetzt mal. Er hat geschrieben, moin aus Hamburg. Ich war bis eben in Lüneburg auf dem Stadtfest und habe dort ausgiebig getanzt. Das klingt ja erstmal schön. Und lecker Crepe gegessen. Und auf der Rückfahrt nach Hause wurde ich freundlich von einem Dreibein mit einem roten Blitzlicht gegrüßt. Auf der A7 zwischen Bahrenfeld und Stellingen in der Baustelle. So komme ich wenigstens noch mit einem Erinnerungsfoto an einen sehr schönen Tag nach Hause. Liebe Grüße aus dem verregneten Hamburg ins ganze Land. Mit freundlichen Grüßen, Michael. Ja, Michael, herzlichen Glückwunsch. Gut gemacht. Nicht jeder hat so ein schönes Erinnerungsfoto von so einem tollen Abend. Also, einfach das Ganze bezahlen und hoffentlich ist nicht gleich der Lappen weg.
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0: Aber Dankeschön fürs Teilen. Ach, mein Gott. Wenigstens war es doch keine Alkoholprobe, oder?

0: der sich gemeldet hat hier per E-Mail an ard-hitnacht@mdr.de, hat geschrieben: Moin lieber Hanno, liebe Grüße aus dem Urlaub in Südtirol ans Team und natürlich an die gesamte Hörergemeinde. Ja, und dann hat er noch ein schönes Bild beigehängt. Strahlend schönes Wetter, also sieht eigentlich schon nach Sommer aus, blauer Himmel und ein paar weiße Wolken, ja, im Hintergrund, ja, die gehören einfach dazu. Wäre ja auch schlimm, wenn es nur blauer Himmel wäre und nur Sonnenschein. Und dazu noch eine schöne Kirche im Vordergrund. Also das sieht tatsächlich sehr schön nach Südtirol aus. Und er hat geschrieben, nächste Woche geht's zurück nach Bolzenburg von der Etsch an die Elbe. Der Garten mit den reifen Erdbeeren wartet. Bis demnächst. Na, da hat man doch was, worauf man sich freuen kann. Wobei, mal sehen, ob da noch welche da sind von den Erdbeeren. Wie war das neulich? Der Nachbar soll sich um den Garten und um den Briefkasten kümmern. Also er wässert dann täglich den Briefkasten und leert den Garten nach Vergnügen.
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0: Nein, der wird es schon ganz richtig machen. Auf die gute Nachbarschaft. Hier ist die ARD-Hitnacht. Life is for Living jetzt von Barclay James Harvest.

Es ist Sonntag, Freunde. Das Wochenende genießen ist sehr schick. Und dieser Sänger hier, der macht sich jetzt sehr schick mit seinem schwarzen Hemd. Juanes, la camisa negra.

0: Wunder.
1: Ja, ja, Juanes flucht hier ein so ein bisschen auf seine Angebetete, weil die ihn gar nicht möchte und deswegen das Trauerhemd, das Schwarze. Mal kurz die Geschichte im Lied zusammengefasst. Und auch Elton John hat gleich das Zauberwort auf Spanisch, aber erstmal zum Thema Verkehrssicherheit, bitte. Um 0.30 Uhr der Verkehrsservice der ARD hit nach die A1 ist zwischen Lengerich und Ladbergen wegen Brückenarbeiten in beiden Richtungen bis ca. 6 Uhr gesperrt. Die A31 ist zwischen Lingen und Emsbüren in beiden Richtungen bis 1 Uhr gesperrt. Und dann haben wir noch die A96, hier ist zwischen München-Leiben und Sendling wegen Brückenarbeiten in beiden Richtungen gesperrt bis morgen 5 Uhr, also Montag. Gute Fahrt!
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die Geschichte über den Schauspieler im Film, den Elton John da mal gesehen hat. Und dieser coole Typ hat seiner Holden da nur ein Wort auf Spanisch gesagt und sie hat geweint. Also ich gehe mal davon aus, dass es irgendwas sehr Romantisches gewesen ist. Also dieses spanische Wort, sowas wie Testamentänderung. Wobei, das wäre dann auch auf Spanisch Modificación de Testamento, also drei Worte. Verdammt, ich dachte, ich hätte das Rätsel jetzt gelöst.

Ingeborg, ganz liebe Grüße zurück. Sie hat mir nämlich geschrieben: Hallo Herr Bauer, ich bin todmüde, weil ich vorige Nacht bis 4 Uhr eure tolle Musik gehört habe und mich auch heute nicht trennen kann. Ich bin noch ganz glücklich, weil ich mehrere Igel am Futternapf beobachten konnte und mein Lieblingsigel wieder seinen Platz direkt neben der Terrassentür eng an die Hauswand gekuschelt aufgesucht hat. Liebe Grüße von Inge in Bonn. Und ich grüße ganz lieb zurück. Genauso ist es schön, wenn man seine Tierbeobachtungen nachts machen kann. Wenn ich hier vors Funkhaus trete, dann ist das ganz genauso. Also zwischendurch immer mal Luft schnappen bedeutet immer gleich Kontakt mit Fuchs, mit diversen Rehen und so weiter.

0: kommt ihr. Wer will denn jetzt schon schwarz malen diese Nacht? Ist doch schön, wir sind im Wochenende. Und der Sonntag wartet auf uns. Können wir alle ausschlafen. Wunderbar, oder? Ja, hier ist die ARD Hitnacht am Wochenende. Und Iris und Mario aus Lengerich in Westfalen sind auch noch am Radiogerät. Und Malu ist unterm Schrank. Genau, per Foto beigefügt. Also Dackelchen Malu wartet drauf unter dem Schrank, dass mal was passiert. Denn Mario hat geschrieben, hallo Hanno, Iris, Mario und das Kuschelmonster, die hören dir auch zu. Die Steinewerfer und Falschfahrer, die sind doch echt überflüssig. Aber ändern kann man es wohl nicht. Wir hatten eine anstrengende Woche und freuen uns jetzt darüber, Pause zu haben. Morgen wollen wir nun mit dem Kuschelmonster spazieren gehen. Und uns etwas Leckeres kochen. Es gibt Schweinebraten, Kartoffeln und Spargel. Und zum Nachtisch dann noch lecker Vanillepudding mit frischen Erdbeeren. Und jetzt wartet das Kuschelmonster schon unterm Schrank, dass endlich jemand ins Bett geht. Er ist dann nämlich der Erste im Schlafzimmer. So ist Malu. Wir wünschen allen einen entspannten Sonntag und dir einen hoffentlich stressfreien Samstagnacht. Einen schönen Feierabend und erholsamen Schlaf. Liebe Grüße aus Lengerich in Westfalen. Iris und Mario, die mit der gesperrten Autobahn fast vor der Tür. Na dann, hab mal einen schönen Tag und Malu, jetzt hopp ins Bett.
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0: Kerlchen und Frauchen kommen dann auch ganz schnell hinterher. Das wirst du sehen.

0: Vaya con Dios. What's a woman? In der ARD. Nacht. Und die liebe Rosi aus Leipzig hat geschrieben, die hat das gerade gehört von Malu, der da ins Bettchen hüpfen soll ganz schnell, weil er noch unter dem Schrank Zuflucht sucht vor dem hellen Licht im Raum. Sie hat geschrieben, ach, ich dachte, Marius Kuscheltier ist ein Blindenführhund. Ganz liebe Grüße von mir. Ja, also zielgestrebig ins Bett kann er schon führen. Habe ich offensichtlich verstanden in dieser E-Mail, liebe Rosi. Außerdem hat sie noch geschrieben, lieber Hanno, diese Woche war wenigstens mal ein bisschen was los, nämlich an zwei Nachmittagen vom Blindenverband war das Ordnungsamt da und heute wurden wir vom Präventionsrat über Betrugsmaschen informiert. Für mich gab es ein Riesenwürzi dann auch noch, also ein Würzfleisch, ja, danach, um sich's richtig gut gehen zu lassen. Und es hat mir auch Angora Kimber nicht geholfen, es zu schaffen. Oh, Angora Kimber ist ein sehr schönes Tier. Und zwar aus Angora-Wolle, gefertigt von Elisabeth in Tarsdorf, extra für Rosi. Ein kleines Kuscheltier. Und sie hat geschrieben, vielleicht hat die Gartenkantine ein Hausschwein. Nun wünsche ich dir und deinen Assistenten eine störungsfreie Nacht. Und vielleicht kommt ja noch irgendein Rehlein oder Füchslein aus dem Park vorbei. Ganz liebe Grüße, Rosi. Ja, ich grüße ganz lieb zurück, Rosi. Und ja, ich glaube, dass die Füchse hier eher nicht reinkommen. Wobei, wir haben neulich welche draußen gesehen beim Spielen. Also, die haben dort miteinander rumgetollt. Das war so später Abendstunde und es wurde fast dunkel. Und die jungen Füchslein, die waren dort am Busch und haben sich so gefreut. Also, haben so miteinander gespielt, haben sich immer wieder aufeinander gestürzt und sich angesprungen und angeschlichen. Ja, kann man schöne Beobachtungen machen bei uns hier vor dem Funkhaus. Deswegen sind wir hier auch mitten im Park auf der Elbeinsel. So, Grüße von hier. Schönes Wochenende.
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0: Und in 3 Minuten dann die 1 Uhr Nachrichten, genau. Dann haben wir dann auch die Geisterstunde überstanden. Und weiter geht's dann frisch durch die Nacht mit den nächsten Stunden der ARD-Hitnacht.

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1: Um 1 Uhr mit Gabriela Kühne. Die deutsche Fußballnationalmannschaft hat ihr letztes Testspiel vor der Weltmeisterschaft gewonnen. Das Team von Bundestrainer Nagelsmann setzte sich in Chicago knapp gegen die USA durch. Aus der Sportredaktion Alexander von Gutkowski.
2: Gegen Gastgeber USA gab es in Chicago ein 2:1. Kai Havertz köpfte das DFB-Team nach einem Freistoß bereits in der zweiten Minute in Führung. Die Amerikaner glichen mit einem sehenswerten Linksschuss von Anthony Robinson in der 37. Minute aus. Nach der Halbzeit gelang dann Leroy Sané, der für den verletzten Leonard Karl in die Startelf gerutscht war, in der 57. Minute das entscheidende 2:1. Deutschland startet am 14. Juni in Houston gegen Curaçao in die WM.
1: Am Tag der Bundeswehr haben zehntausende Menschen Standorte von Heer, Luftwaffe und Marine besucht. Bundesverteidigungsminister Pistorius sprach am Nachmittag von mehr als 300.000 Besucherinnen und Besuchern. Er rief zu mehr Zusammenhalt von Gesellschaft und Truppe auf. Ein solcher Aktionstag sei ein gutes Instrument, um wieder eine stärkere Verbindung zu schaffen. US-Verteidigungsminister Hegseth hat die westlichen Verbündeten aufgerufen, die Vereinigten Staaten bei der Verteidigung von Frieden und Freiheit stärker zu unterstützen. Das sagte er am Rande der Feierlichkeiten zum 82. Jahrestag der Landung der Alliierten in der Normandie. Aus der Nachrichtenredaktion Kevin Bieler.
3: Frieden lasse sich nur durch Stärke sichern, betonte der US-Verteidigungsminister auf einem amerikanischen Soldatenfriedhof in Nordfrankreich. Das gelte für beide Seiten des Atlantiks, gestützt durch Einsatzbereitschaft, gemeinsame militärische Fähigkeiten und einen unerschütterlichen politischen Willen. Amerika werde die Führung übernehmen, aber fähige Verbündete müssten in entscheidenden Momenten an der Seite der USA stehen, so Hegseth weiter. In den Jahren seit der Landung in der Normandie sei ein Großteil des Westens bequem geworden. Frieden sei nicht umsonst zu haben.
1: Die Bundespolizei hat seit Mai vergangenen Jahres über 50.000 unerlaubte Einreisen nach Deutschland festgestellt. Davon seien fast 37.000 Personen bis Ende Mai dieses Jahres unmittelbar an der Grenze oder im Zusammenhang mit einem illegalen Grenzübertritt zurückgewiesen worden. Vor rund einem Jahr hatte Innenminister Dobrindt die Grenzkontrollen intensiviert. Er wies die Bundespolizei an, Asylbewerber zurückzuweisen, mit Ausnahme von Kranken, Schwangeren und anderen Menschen, die besondere Hilfe benötigten. Das waren die Nachrichten. Das Wetter in Deutschland. Wechselnd bewölkt, gebietsweise Regen, im Süden nur vereinzelt Schauer, sonst trocken, 15 und 7 Grad. Tagsüber im Norden Wolken, Schauer und vereinzelt Gewitter, im Süden meist trocken und sonnig, an den Alpen Schauer und Gewitter möglich, 18 Grad im Norden bis 26 Grad im Südosten. Und die Zeit, es ist gleich 1:03 Uhr.
4: Schönen Dank für die aktuellen Nachrichten. Nach den 3 Minuten Nachrichten jetzt noch die 3 Verkehrsnachrichten, die es zurzeit gibt. Hier ist der Verkehrsservice der ARD Hitnacht. Die A1 ist zwischen Lengerich und Ladbergen wegen Brückenarbeiten in beiden Richtungen bis ca. 6 Uhr noch gesperrt. Die A96 ist zwischen München-Leim und Sendling wegen Brückenarbeiten in beiden Richtungen bis morgen, also Montag früh, ca. 5 Uhr gesperrt. Und längere Zeit gesperrt bleibt die Nordbrücke Bonn. Ja, leider. Die Autobahn 565 deswegen zwischen Bonn-Beuel und Auerberg in beiden Richtungen gesperrt, um die Brückenschäden zu untersuchen und dann zu entscheiden, wie es weitergehen soll. Ihnen unterwegs eine gute Fahrt durch die Nacht und kommen Sie gut ans Ziel. Hoffentlich gibt es keine Unfälle.
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4: Mit Hanno Bauer in Magdeburg. Guten Morgen.

0: sagte so, Dr. Hood in der Medicine Show. Und Mario hat sich nochmal gemeldet, wegen seines Maluja. Und er hat geschrieben, hallo, Marios Blindenhund heißt Kellerer und ist ein Stock, ist teleskopierbar, hängt entweder an der Garderobe oder liegt neben dem Stuhl. Lieber Gruß von Iris und Mario. Gut, damit wäre das geklärt. Ich grüße schön zurück. Und dann die nächste E-Mail von Kevin. Kevin hat geschrieben, hallo Anno, die Musik ist super. Liebe Grüße an das ARD-Hitnacht-Team und an meine Kollegen der Schlosswirtschaft Moos in Niederbayern. Na dann, hoffe ich mal, dass ihr heute ein ordentliches Moos verdient habt und jetzt einen schönen Feierabend machen könnt. Oder ist es noch nicht so weit? 1:12 ist es. Naja, irgendwann werden bei euch ja die Gäste auch nach Hause torkeln.
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0: Ich und ich. Du erinnerst mich an Liebe. In der Nachtsendung, hier ist die ARD Hitnacht, 1.20 Uhr ist es. Und Robert kennt ja Leute. Na, das muss ich ja mal sagen. Er hat mir geschrieben, sehr geehrter Herr Bauer, ich bin gerade nochmals aufgestanden, weil ich mich bedanken möchte für die wieder mal so tolle Musik. Ja, schönen Dank an die Musikredaktion. Ich leite es weiter, okay? Und vorhin erwähnten Sie die Botschaft eines Hörers aus dem benachbarten Ortenau-Kreis. Ich wohne im Kreis Rottweil und alle kommen wir in Magdeburg bei Ihnen zusammen in der Sendung. Heute Abend habe ich mit einer guten Freundin telefoniert, deren Tante das so wunderschöne Lied Am Fenster getextet hat. Ah ja, City am Fenster haben wir ja vorhin gespielt, genau. Und Barclay James Harvest habe ich in Friedrichshafen erlebt, die Stones im Jahre 1982 in München. So viele Erinnerungen und besondere Gedanken. Und morgen, also heute, gehe ich hier im Schwarzwald in den Gottesdienst um 11 Uhr. Jetzt sage ich nochmal allerbesten Dank und sende herzliche Grüße, euer Robert. Na dann, ich grüße zurück. Dankeschön für die umfassende E-Mail und ja, schön, wenn wir da ein bisschen was Gutes tun können und dabei positive Erinnerungen zutage kommen. Und das mit der Texterin von Am Fenster, das interessiert mich ganz besonders. Da können wir gerne nochmal drüber schreiben in den nächsten Tagen, oder? Nächste Woche dann zum Beispiel, wenn ich wieder mit Nachtsendung dran bin. Also dann, schönen Tag und nachher einen schönen Gottesdienst.
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Cha-cha-cha. Hier ist die AD-Hitnacht und es ist 1.25 Uhr. Eine aktuelle Verkehrsmeldung gibt's, die gerade reinkam. Nach einem Unfall wurde nämlich die A14 gesperrt im Norden Richtung Wismar. Zwischen dem Kreuz Schwerin und Schwerin Nord. Hier ist also wegen Bergungsarbeiten gesperrt. Alle Informationen zur Verkehrslage gibt's natürlich auch gleich zur halben Stunde nach den Bengals Eternal Flame.

0: Gleich ist es 1.30 Uhr. Und das ist bei uns die Zeit für den Verkehrsservice in der ARD Hitnacht. Erste Meldung kommt von der Autobahn 1 Bremen Richtung Hamburg zwischen Buchholzer Dreieck und Dippersen. Achtung bitte, hier gab es einen Unfall und die Unfallstelle ist noch ungesichert. Ist ja gerade erst passiert. Dann weiter der Blick auf die A1 zwischen Lengerich und Ladbergen. Wegen Brückenarbeiten ist hier in beiden Richtungen bis ca. 6 Uhr gesperrt. Diese Meldung hatten wir gerade eben schon mal. Die A14 Richtung Wismar ist zwischen Kreuz Schwerin und Schwerin Nord wegen Bergungsarbeiten gesperrt. Die A96 ist zwischen München-Leim und Sendling wegen Brückenarbeiten in beiden Richtungen bis morgen ca. 5 Uhr gesperrt. Und die A565 ist zwischen Bonn-Beuel und Auerberg in beiden Richtungen wegen Brückenschäden gesperrt. Ihnen unterwegs eine gute Fahrt durch die Nacht und bleiben Sie munter.
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0: Für alle Munteren auf jeden Fall. Hier ist Hanno Bauer in Magdeburg. Grüß Sie.

0: Dido. So schön anzuhören. Thank you in der ARD-Hitnacht. Und thank you fürs Hören im Ausland an Frank und Cécine. Die haben sich gemeldet aus Kanada. Alberta Barhead. Muss ich nachher gleich mal gucken, wo das ist. Auf jeden Fall haben sie geschrieben, bei uns ist es 17 Uhr. Ja, jetzt wird es schon ein bisschen später sein. E-Mail kam ja auch schon um 1 Uhr. Und auf jeden Fall haben sie geschrieben, wir sitzen gemütlich vor unserem Hänger und genießen den Blick auf den Thunder Lake. Herrliches Wetter, nicht zu kalt, nicht zu heiß. Mein Mann beobachtet die Vogelvielfalt, Fischreiher, Weißkopfadler und natürlich der Lion, um nur einige zu nennen. Es gibt einen Lion als Vogel, ja, okay. Wusste ich noch gar nicht. Ich dachte immer, das wäre nur so ein Schokoladenriegel. Ja, liebe Grüße und macht weiter so super Musik. Und ich grüße euch zurück, Frank und Cécine. Und ja, wenn ihr das Ganze fotografiert, freue ich mich natürlich auch über solche Fotos. Angehängt war bei dieser auf jeden Fall jetzt ein sehr, sehr schönes Bild von dem schönen Thunder Lake. Auch mit weißen Wölkchen im blauen Himmel. Und es sieht doch alles sehr natürlich, sehr schön aus. Also ich bin ein bisschen neidisch auf euch, dass ihr da gerade so eine schöne Zeit am See habt. Gönne das aber natürlich sehr.
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0: Aber warum soll ich eigentlich neidisch sein? Ich bin ja bei euch. Das ist sehr schön. Und dank des Bildes weiß ich auch, wie es dort aussieht.

0: CCR und Proud Mary in der Nachtsendung für ganz Deutschland. Hier ist die ARD-Hitnacht. Ja, und das mit Malou, dem Schnuffelhund in Lengerich bei Mario und Iris. Das wurde auch gehört von Andreas aus Hannover. Der hat nämlich auch so einen hübschen, mit ganz viel Fell sehe ich. Nee, ein Dackel wird es nicht sein, aber auf jeden Fall auch auf dem Rücken liegen, fast wie Malou da unterm Schrank. Ja, und er hat geschrieben, hi, ja, so ein Schnuffelhund. Junai, unsere Tierschutzhündin aus Rumänien, haben wir auch. Und geht auch erst ins Bett, wenn einer von uns die Vorhut macht, auch wenn sie schon todmüde ist. Bild an bei, liebe Grüße von Andreas aus Hannover. Tja, dann würde ich jetzt mal sagen, Vorhut Marsch und ab ins Bett, oder? Damit der Hund auch mal zum Schlafen kommt. Also ganz liebe Grüße an Junai und danke, lieber Andreas, dieses Bild geteilt zu haben mit der Radiofamilie.
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0: So, und dann, wenn im Bett liegend, dann ganz leise ein Hello rufen und schon ist Junai dann auch hops im Bett mit drin. Hello, jetzt von Adele.

die Bee Gees mit dem gewöhnlichen Leben, Ordinary Lives, ja sowas, was wir also jeden Tag leben. Dazu muss man nicht ein Star sein, um so einen Song zu machen. Auf jeden Fall ist es schön, so ein schönes Leben führen zu können, und in der ARD-Hitnacht jetzt ganz sanfte Musik von Emilia. 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

Zwei Minuten vor 2 Uhr. Achtung bitte, es ist ein Falschfahrer unterwegs auf der Autobahn 4 zwischen Meerane und Hohenstein-Ernsthal. Ist ein Falschfahrer gemeldet worden, bitte ganz rechts fahren, nicht überholen. Auf der A4 zwischen Meerane und Hohenstein-Ernsthal ist ein Falschfahrer unterwegs. Vorsicht hier bitte, in beiden Richtungen.

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1: Um 2 Uhr mit Gabriela Kühne. Die deutsche Fußballnationalmannschaft hat ihre WM-Generalprobe erfolgreich bestanden. Das Team von Bundestrainer Nagelsmann entschied das letzte Testspiel vor Beginn der Weltmeisterschaft für sich. Es setzte sich in Chicago mit 2:1 gegen die USA durch. Die Tore für Deutschland schossen Kai Havertz und Leroy Sané. Das erste WM-Gruppenspiel bestreitet die DFB-Elf am Sonntag in einer Woche. Gegner ist Curaçao. US-Verteidigungsminister Hexas hat die westlichen Verbündeten aufgerufen, die Vereinigten Staaten bei der Verteidigung von Frieden und Freiheit stärker zu unterstützen. Das sagte er am Rande der Feierlichkeiten zum 82. Jahrestag der Landung der Alliierten in der Normandie. Aus der Nachrichtenredaktion Kevin Bieler.
2: Frieden lasse sich nur durch Stärke sichern, betonte der US-Verteidigungsminister auf einem amerikanischen Soldatenfriedhof in Nordfrankreich. Das gelte für beide Seiten des Atlantiks, gestützt durch Einsatzbereitschaft, gemeinsame militärische Fähigkeiten und einen unerschütterlichen politischen Willen. Amerika werde die Führung übernehmen, aber fähige Verbündete müssten in entscheidenden Momenten an der Seite der USA stehen, so Hexeth weiter. In den Jahren seit der Landung in der Normandie sei ein Großteil des Westens bequem geworden. Frieden sei nicht umsonst zu haben.
1: Der Tag der Bundeswehr ist auf großes Interesse gestoßen. Nach Angaben von Verteidigungsminister Pistorius sind bis zum Nachmittag etwa 307.000 Besucherinnen und Besucher an den 10 Standorten in Deutschland gezählt worden. Etwa 70.000 mehr als zur gleichen Zeit im Vorjahr. Pistorius sprach von einer enormen Resonanz. Die Bundeswehr gehöre in die Mitte der Gesellschaft, sagte der SPD-Politiker. In Zeiten wachsender Unsicherheit sei es wichtig, Präsenz zu zeigen. Beim Tag der Bundeswehr können Bürger militärisches Gerät besichtigen und mit Soldaten ins Gespräch kommen. In Zentralafrika ist die Zahl der bestätigten Ebola-Fälle auf fast 500 gestiegen. Nach Angaben der Weltgesundheitsorganisation gibt es in der Demokratischen Republik Kongo mehr als 450 bestätigte Infektionen, darunter 82 Todesfälle. Im Nachbarland Uganda liegt die Zahl der Infektionen bei fast 20. 2 Erkrankte seien dort gestorben. Die WHO hatte Mitte Mai eine gesundheitliche Notlage von internationaler Tragweite ausgerufen. Das ist die zweithöchste Alarmstufe. Das waren die Nachrichten. Das Wetter in Deutschland. Wechselnd bewölkt, gebietsweise Regen, im Süden nur vereinzelt Schauer, sonst trocken, 15 und 7 Grad. Tagsüber im Norden Wolken, Schauer und vereinzelt Gewitter, im Süden meist trocken und sonnig, an den Alpen Schauer und Gewitter möglich, 18 Grad im